0: den Horizont. In den Teilen von Spanien, wo die Sonne komplett verdeckt wurde, waren Hotels seit Monaten ausgebucht. Die nächste Sonnenfinsternis, wieder partiell in Deutschland und komplett unter anderem in Spanien, gibt es übrigens schon im nächsten Sommer, Anfang August. Jan-Henner Reitze, Nachrichtenredaktion.
1: Kaum war die Sonnenfinsternis am Abend vorbei, bot der Himmel schon ein weiteres Spektakel. Der Sternschnuppenstrom der Perseiden, einer der schönsten Meteorströme des Jahres, hat in der Nacht seinen Höhepunkt erreicht. Bis zu 100 Sternschnuppen pro Stunde sollte man an dunklen Orten über den Himmel huschen sehen. Verfassungsschutz und Bundesnachrichtendienst sollen angesichts der wachsenden hybriden Bedrohung Deutschlands mehr Befugnisse erhalten. Eine umfassende Reform, die das Bundeskabinett beschlossen hat, sieht für die deutschen Nachrichtendienste zudem erstmals die Möglichkeit vor, in klar begrenzten Fällen selbst operativ einzugreifen.
2: Bundesinnenminister Dobrindt hatte zuletzt gesagt, dass aus dem Bundesamt für Verfassungsschutz ein echter Geheimdienst werden muss. Und das in etwa so. Ein Nachrichtendienstmitarbeiter soll sich künftig Zugang zu einem anderen Laptop verschaffen können, um an die gespeicherten Daten zu kommen. Es soll auch möglich sein, verschlüsselte Kommunikation mitzulesen. Außerdem soll erlaubt werden, dass Geheimdienstmitarbeiter zum Beispiel in eine Wohnung eindringen können, um etwa Sprengstoff gegen harmloses Pulver auszutauschen. Der Bundestag muss der Reform noch zustimmen. Tine Klimach, Nachrichtenredaktion.
1: Zum Sport. Bei der Schwimm-EM in Paris hat Johannes Liebmann Gold über 800 Meter Freistil gewonnen. Der 19-Jährige setzte sich vor seinem deutschen Teamkollegen Sven Schwarz und Salan Sarkani aus Ungarn durch. Liebmann verbesserte seinen Europarekord um 0,35 Sekunden.
3: Und jetzt das Wetter für das Emsland und die Grafschaft Bentheim.
4: In der Nacht ist der Himmel meist sternenklar bei Tiefstwerten von 14 bis 16 Grad. Am Donnerstag gibt es sehr viel Sonnenschein mit nur ganz wenigen Wolken und es wird heiß bei 32 bis 34 Grad. Am Freitag gibt es dann nochmal eine Schippe obendrauf bis zu 36 Grad, dazu Sonne pur von früh bis spät.
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1: Ich bin Dirk Zeitler. In Deutschland und ganz Europa haben viele Millionen Menschen am Abend gebannt in den Himmel geschaut. Denn schon bevor die Sonne unterging, wurde sie vom Mond verdeckt. In Deutschland war die Sonnenfinsternis nur partiell. Zum Beispiel in Spanien verschwand die Sonne dagegen komplett hinter dem Mond. Kaum war die Sonnenfinsternis am Abend vorbei, bot der Himmel schon ein weiteres Spektakel. Der Sternschnuppenstrom der Perseiden. Bis zu 100 Sternschnuppen sollte man pro Stunde am dunklen Himmel sehen. Kinder sollen künftig Geld vom Staat bekommen, um Vermögen fürs Alter aufzubauen, und zwar 10 Euro pro Monat zwischen dem 6. und 18. Lebensjahr. Das sieht ein Gesetzentwurf von Finanzminister Klingbeil für eine neue Frühstartrente vor, den das Kabinett beschlossen hat.
2: Die Frühstartrente soll eine Art Startkapital für die Altersvorsorge sein. Sollte das Gesetz im Bundestag beschlossen werden, geht das Geld erstmal an alle Kinder mit dem Geburtsjahrgang 2020. Ab nächstem Jahr kommt dann jedes Jahr der Geburtsjahrgang der dann 6-Jährigen dazu. Die Eltern, Oma oder Opa, sollen das Depot durch freiwillige Zahlungen aufstocken können. Finanzminister Klingbeil rechnet vor, bis zum 18. Lebensjahr hat der Depot einen Wert von rund 2.200 Euro. Daraus können bis zum Renteneintritt über 50.000 Euro werden. Tine Klimach, Nachrichtenredaktion.
1: Die Deutsche Bahn bietet 400 zusätzliche Güterwagen an, um Probleme beim Transport per Schiff auszugleichen. Wegen Niedrigwassers in Rhein, Donau und anderen Flüssen in Deutschland können Schiffe weniger laden. Bundesverkehrsminister Bilger hat sich gestern mit seinen Kollegen aus den Ländern über das Thema ausgetauscht.
3: Als andere Ausweichmöglichkeit haben bis auf Sachsen und Sachsen-Anhalt inzwischen alle Bundesländer das Sonntagsfahrverbot für Lkw ausgesetzt oder gelockert. Bundesverkehrsminister Bilger geht zwar davon aus, dass es noch dauert, bis alle Flüsse wieder normal befahrbar sind, will aber grundsätzlich am Transport per Schiff festhalten und Wasserstraßen besser auf Niedrigwasser vorbereiten. Die Umweltschutzorganisation WWF ist skeptisch und warnt, Fahrrinnen noch weiter auszubaggern. Jan-Henner Reitze, Nachrichtenredaktion.
1: Zum Sport. Bei der Schwimm-EM in Paris hat Johannes Liebmann Gold über 800 Meter Freistil gewonnen. Der 19-Jährige setzte sich vor seinem deutschen Teamkollegen Sven Schwarz und Salahan Sarkany aus Ungarn durch. Liebmann verbesserte seinen Europarekord um 0,35 Sekunden.
4: Und jetzt das Wetter für das Emsland und die Grafschaft Bentheim.
5: In der Nacht ist der Himmel meist sternenklar bei Tiefstwerten von 14 bis 16 Grad. Am Donnerstag gibt es sehr viel Sonnenschein mit nur ganz wenigen Wolken und es wird heiß bei 32 bis 34 Grad. Am Freitag gibt es dann nochmal eine Schippe obendrauf bis zu 36 Grad, dazu Sonne pur von früh bis spät.
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1: Ich bin Dirk Zeitler. In Deutschland und ganz Europa haben viele Millionen Menschen am Abend gebannt in den Himmel geschaut. Denn schon bevor die Sonne unterging, wurde sie vom Mond verdeckt. In Deutschland war die Sonnenfinsternis nur partiell. Zum Beispiel in Spanien verschwand die Sonne dagegen komplett hinter dem Mond.
2: Ob auf Island, Mallorca oder auch in ganz Deutschland, das Schauspiel am Himmel hat Menschen zusammengebracht, ob in einer Warteschlange für eine Schutzbrille oder an Aussichtspunkten mit besonders gutem Blick auf den Horizont. In den Teilen von Spanien, wo die Sonne komplett verdeckt wurde, waren Hotels seit Monaten ausgebucht. Die nächste Sonnenfinsternis, wieder partiell in Deutschland und komplett unter anderem in Spanien, gibt es übrigens schon im nächsten Sommer, Anfang August. Jan-Henner Reitze, Nachrichtenredaktion.
1: Kaum war die Sonnenfinsternis am Abend vorbei, bot der Himmel schon ein weiteres Spektakel. Der Sternschnuppenstrom der Perseiden erreichte in der Nacht seinen Höhepunkt. Bis zu 100 Sternschnuppen sollte man pro Stunde an dunklen Orten über den Himmel huschen sehen können. Kein Wein, Bier oder Sekt mehr für 14-Jährige. Das sogenannte begleitete Trinken unter Aufsicht von Erwachsenen soll in Deutschland verboten werden. Das hat das Bundeskabinett beschlossen. Ziel ist, Jugendliche besser zu schützen. Als nächstes berät der Bundestag darüber.
3: Grundsätzlich gilt schon eine Altersgrenze von 16 Jahren für den Konsum und Verkauf von Bier, Wein, Sekt oder daraus hergestellten Mischgetränken. Ausnahme ist bisher, wenn Jugendliche von einer sorgeberechtigten Person begleitet werden. Aber diese Ausnahme steht im Widerspruch zu den Zielen der Bundesregierung, Jugendliche besser vor den gesundheitlichen Folgen des Alkoholkonsums zu schützen. Wegen der Suchtgefahren hatten sich die Gesundheitsminister schon vergangenes Jahr für ein Verbot ausgesprochen. Der Bundesrat startete eine entsprechende Initiative. Tine Klimach, Nachrichtenredaktion.
1: Nach dem schweren Erdbeben in Kolumbien ist die Zahl der Todesopfer auf 265 gestiegen. Die offizielle Zahl Vermisster liegt demnach bei 496. Einer inoffiziellen Suchseite zufolge werden allerdings noch knapp 4200 Menschen von ihren Angehörigen gesucht. Rettungskräfte arbeiten mit Hochdruck in den Trümmern, um noch vor Ablauf der kritischen 72-Stunden-Frist Menschen lebend zu bergen.
4: Und jetzt das Wetter für das Emsland und die Grafschaft Bentheim.
5: Und da wird es jetzt wieder heiß. Mit Sonne pur von früh bis spät steigen heute die Temperaturen auf 32 bis 34 Grad. Und bei selbem Wetter morgen sogar auf bis zu 36 Grad. Dann ist aber wirklich Schluss mit der Hitze. Am Samstag noch moderate Wärme bis 28 Grad. Und dann geht es sukzessiv runter mit den Temperaturen. Und es wird vielleicht zur kommenden Woche ein bisschen wechselhafter sein bei Temperaturen von um die 20 Grad oder knapp darüber. Und auch mal den ein oder anderen Tropfen Regen.
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1: Ich bin Dirk Zeitler. Erst wurde es dämmerig, dann verschwand die Sonne vollständig hinter dem Mond. Millionen Menschen verfolgten die erste totale Sonnenfinsternis über dem spanischen Festland seit mehr als einem Jahrhundert. Sie feierten lautstark auf Dorfplätzen, Berggipfeln, Stränden, Dachterrassen und eigens eingerichteten Beobachtungsplätzen. In Deutschland schlug eine partielle Sonnenfinsternis Millionen in ihren Bann. Hier wurde die Sonne zu rund 85-90% durch den Mond verdeckt. BAföG-Empfänger sollen im nächsten Jahr mehr Geld bekommen. Das Bundeskabinett in Berlin hat gestern eine entsprechende Reform der Ausbildungsfinanzierung auf den Weg gebracht.
2: Der sogenannte BAföG-Grundbedarf für Studierende wird in zwei Schritten angehoben. Zum Wintersemester 2027/28 auf über 500 Euro, dann zum darauffolgenden Sommersemester auf 560 Euro. Auch das Schüler-BAföG steigt. Ebenso die Wohnkostenpauschale. Das betrifft Studierende, die nicht mehr bei den Eltern wohnen. Nächstes Sommersemester gibt es 60 Euro mehr. Eigentlich sollte sie schon zum nächsten Semester steigen. Aber die Koalition konnte sich nicht auf eine Finanzierung einigen. Gerade junge Menschen leiden derzeit besonders unter den hohen Mieten. Tine Klimach, Nachrichtenredaktion.
1: Die Deutsche Bahn bietet 400 zusätzliche Güterwagen an, um Probleme beim Transport per Schiff auszugleichen. Wegen Niedrigwassers in Rhein, Donau und anderen Flüssen in Deutschland können Schiffe weniger laden. Bundesverkehrsminister Bilger hat sich gestern mit seinen Kollegen aus den Ländern über das Thema ausgetauscht.
3: Die Bahn sagt, kurzfristig bis zu 100 Binnenschiffe ersetzen zu können. Als andere Ausweichmöglichkeit haben bis auf Sachsen und Sachsen-Anhalt inzwischen alle Bundesländer das Sonntagsfahrverbot für Lkw ausgesetzt oder gelockert. Bundesverkehrsminister Bilger geht zwar davon aus, dass es noch dauert, bis alle Flüsse wieder normal befahrbar sind, will aber grundsätzlich am Transport per Schiff festhalten und Wasserstraßen besser auf Niedrigwasser vorbereiten. Die Umweltschutzorganisation WWF ist skeptisch und warnt, Fahrrinnen noch weiter auszubaggern. Jan-Henner Reitz zur Nachrichtenredaktion.
1: Der Flughafen von Catania bleibt wegen der anhaltenden Aktivität des Ätna länger geschlossen als zunächst angekündigt. Die Sperrung des Airports auf der italienischen Mittelmeerinsel Sizilien wurde am späten Abend abermals verlängert. Starts und Landungen sind nun bis Freitag um 2 Uhr nicht möglich.
4: Und jetzt das Wetter für das Emsland und die Grafschaft Bentheim.
5: Und da wird es jetzt wieder heiß. Mit Sonne pur von früh bis spät steigen heute die Temperaturen auf 32 bis 34 Grad und bei selbem Wetter morgen sogar auf bis zu 36 Grad. Dann ist aber wirklich Schluss mit der Hitze. Am Samstag noch moderate Wärme bis 28 Grad und dann geht es sukzessiv runter mit den Temperaturen und es wird vielleicht zur kommenden Woche ein bisschen wechselhafter sein bei Temperaturen von um die 20 Grad oder knapp darüber und auch mal den ein oder anderen Tropfen Regen.
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1: Ich bin Uli Reitinger. Millionen Menschen haben in Spanien die erste totale Sonnenfinsternis seit mehr als einem Jahrhundert verfolgt. Sie feierten lautstark auf Dorfplätzen, Berggipfeln und an Stränden. In Deutschland wurde die Sonne zu rund 85-90% durch den Mond verdeckt.
2: Ob auf Island, Mallorca oder auch in ganz Deutschland, das Schauspiel am Himmel hat Menschen zusammengebracht, ob in einer Warteschlange für eine Schutzbrille oder an Aussichtspunkten mit besonders gutem Blick auf den Horizont. In den Teilen von Spanien, wo die Sonne komplett verdeckt wurde, waren Hotels seit Monaten ausgebucht. Die nächste Sonnenfinsternis, wieder partiell in Deutschland und komplett unter anderem in Spanien, gibt es übrigens schon im nächsten Sommer, Anfang August. Jan-Henner Reitze, Nachrichtenredaktion.
1: Kein Wein, Bier oder Sekt mehr für 14-Jährige. Das sogenannte begleitete Trinken unter Aufsicht von Erwachsenen soll in Deutschland verboten werden. Das hat das Bundeskabinett beschlossen. Ziel ist, Jugendliche besser zu schützen. Als nächstes berät der Bundestag darüber.
3: Grundsätzlich gilt schon eine Altersgrenze von 16 Jahren für den Konsum und Verkauf von Bier, Wein, Sekt oder daraus hergestellten Mischgetränken. Ausnahme ist bisher, wenn Jugendliche von einer sorgeberechtigten Person begleitet werden. Aber diese Ausnahme steht im Widerspruch zu den Zielen der Bundesregierung, Jugendliche besser vor den gesundheitlichen Folgen des Alkoholkonsums zu schützen. Wegen der Suchtgefahren hatten sich die Gesundheitsminister schon vergangenes Jahr für ein Verbot ausgesprochen. Der Bundesrat startete eine entsprechende Initiative. Aus Berlin, Tine Klimach.
1: Thüringens AfD-Fraktionschef Björn Höcke will Sarah Wagenknecht zur neuen Regierungschefin von Thüringen machen. Werden Sie Ministerpräsidentin, sagt Höcke in einem Video, das er auf X postete. AfD und Wagenknechts Partei BSW hätten eine Mehrheit in Erfurt. Höcke reagiert damit auf Andeutungen Wagenknechts im Wahlkampf in Sachsen-Anhalt. Dort hatte sie signalisiert, ihre Partei könnte einem AfD-Ministerpräsidenten in Magdeburg zur Macht verhelfen, durch Enthaltung im entscheidenden Wahlgang. Sie war das Sprachrohr von US-Präsident Trump. Mit nicht einmal 30 Jahren rückte Caroline Leavitt als jüngste Präsidentensprecherin überhaupt auf eine der wichtigsten Positionen im Weißen Haus und prägte den Ton von Trumps Politik. Überraschend hört Leavitt zum Monatsende auf. Sie werde dann mehr Zeit haben, um sich um ihre kleinen Kinder und um ihre Familie zu kümmern, schrieb Trump auf der Plattform Truth Social. Wer auf sie folgt, ist noch nicht klar.
4: Und jetzt das Wetter für das Emsland und die Grafschaft Bentheim.
5: Und da wird es jetzt wieder heiß. Mit Sonne pur von früh bis spät steigen heute die Temperaturen auf 32 bis 34 Grad. Und bei selbem Wetter morgen sogar auf bis zu 36 Grad. Dann ist aber wirklich Schluss mit der Hitze. Am Samstag noch moderate Wärme bis 28 Grad. Und dann geht es sukzessiv runter mit den Temperaturen. Und es wird vielleicht zur kommenden Woche ein bisschen wechselhafter sein bei Temperaturen von um die 20 Grad oder knapp darüber und auch mal den ein oder anderen Tropfen Regen.
0: 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Es ist 6 Uhr und 4 Minuten.

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1: 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Es ist 6 Uhr und 23 Minuten.
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2: Mit Alexandra Wichtelitsch, guten Morgen. Bei einem Unfall an der B408 in Haaren-Erika ist ein 59-jähriger Motorradfahrer schwer verletzt worden. Der Unfall passierte am Dienstagnachmittag gegen 14.05 Uhr. Nach Polizeiangaben wurde der Motorradfahrer von einem 70-jährigen Mercedes-Fahrer erfasst, der beim Einscheren die Vorfahrt missachtete. Der Autofahrer blieb unverletzt. Der entstandene Sachschaden liegt bei rund 6.000 Euro. Im Papenburger Kapitänsviertel sind in mehreren Nächten verdächtige Personen auf Grundstücken von Wohnhäusern festgestellt worden. Die Polizei prüft mögliche Zusammenhänge mit bereits gemeldeten Einbruchsversuchen. Betroffen waren unter anderem Straßen rund um die Kapitän-Sürken-Straße und die Hermann-Hayen-Straße. Nach bisherigen Erkenntnissen waren ein oder mehrere männliche, teilweise vermummte Personen unterwegs. In mehreren Fällen wurden sie von Überwachungskameras erfasst und flüchteten anschließend. In einem Fall drang ein Unbekannter gewaltsam in ein Wohnhaus ein. Entwendet wurde offenbar nichts. Die Polizei bittet Anwohner, ihre Kameraaufnahmen aus den Nächten vom 7. auf den 8. sowie zum 9. August zu überprüfen. Hinweise zu verdächtigen Personen oder Fahrzeugen werden erbeten. Im Emsland und der Grafschaft Bentheim hat die Polizei während der europaweiten Kontrollwoche Speed insgesamt 222 Geschwindigkeitsverstöße festgestellt. Vom 3. bis 9. August kontrollierte die Polizeiinspektion Emsland-Grafschaft Bentheim verstärkt den Verkehr mit mobilen und stationären Messungen sowie klassischen Verkehrskontrollen. Insgesamt registrierte die Polizeidirektion Osnabrück in ihrem Zuständigkeitsbereich 732 Verstöße. In 52 Fällen droht den Betroffenen ein Fahrverbot. Mit den Kontrollen will die Polizei vor allem schwere Verkehrsunfälle verhindern. Zu hohe und nicht angepasste Geschwindigkeit zählt zu den häufigsten Ursachen schwerer Unfälle. Die Polizei appelliert deshalb an alle Verkehrsteilnehmer, die Geschwindigkeitsbegrenzungen einzuhalten und entsprechend der Verkehrslage zu fahren. Unbekannte haben in Nordhorn mehrere Kartons mit Laufschuhen aus einem Sportgeschäft an der Neuenhauser Straße gestohlen. Die Tat ereignete sich nach Polizeiangaben zwischen Montagabend 18.30 Uhr und Dienstagvormittag 11.45 Uhr. Der entstandene Schaden liegt bei mehr als 2.000 Euro. Die Polizei sucht Zeugen, die in diesem Zeitraum verdächtige Personen oder Fahrzeuge beobachtet haben oder Hinweise zu den Tätern geben können.
1: Und jetzt das Wetter für das Emsland und die Grafschaft Bentheim.
3: Und da wird es jetzt wieder heiß. Mit Sonne pur von früh bis spät steigen heute die Temperaturen auf 32 bis 34 Grad. Und bei selbem Wetter morgen sogar auf bis zu 36 Grad. Dann ist aber wirklich Schluss mit der Hitze. Am Samstag noch moderate Wärme bis 28 Grad. Und dann geht es sukzessiv runter mit den Temperaturen. Und es wird vielleicht zur kommenden Woche ein bisschen wechselhafter sein bei Temperaturen von um die 20 Grad oder knapp darüber und auch mal den ein oder anderen Tropfen Regen.
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1: Ich bin Uli Reitinger. Millionen Menschen weltweit haben gestern die Sonnenfinsternis verfolgt. In Deutschland wurde die Sonne zu rund 85-90% durch den Mond verdeckt. In Spanien verschwand die Sonne vollständig hinter dem Mond, zum ersten Mal seit mehr als 100 Jahren.
2: Mit A's, O's, Applaus und der ein oder anderen Träne haben Hunderttausende in Spanien das Spektakel gefeiert. Von fast allen Beobachtungsposten aus war die Sonne für ein paar Sekunden als schwarze, von einem Feuerring umgebene Scheibe zu sehen. Rund um die Ballungszentren in Barcelona und Madrid hat die erste totale Sonnenfinsternis seit mehr als 120 Jahren für lange Schlangen gesorgt. Doch das gefürchtete Verkehrschaos blieb aus. Aus Barcelona, Julia Macher.
1: Wie soll Deutschland besser auf Hitzewellen vorbereitet werden? Umweltminister Schneider möchte Zuständigkeiten klarer regeln und dafür das Grundgesetz ändern. Der Schutz vor Hitze solle damit eine gemeinsame Aufgabe von Bund, Ländern und Kommunen werden, sagte Schneider.
3: Ich möchte, dass wir im Grundgesetz eine Möglichkeit schaffen, dass der Bund eine Kompetenz für Handlungen, Taten, aber auch Ausgaben hat. Das haben wir bisher nicht. Wir sind in vielerlei Punkten die Hände gebunden. Ich kann Klimaanpassungsmaßnahmen wie Finanzierung von Klimaanlagen, Verschattung etc. nur unter sehr schweren Bedingungen möglich machen.
1: Der Vorstoß von SPD-Minister Schneider stößt bei der Union auf Skepsis. Eine solche neue breite Kompetenz des Bundes würde Verfassungsjuristen auf Jahre mit Abgrenzungsfragen beschäftigen, aber keinen Vorteil fürs Klima bringen. Das sagte der Vizefraktionschef der Union, Günter Krings, dem Redaktionsnetzwerk Deutschland. Nach dem schweren Erdbeben in Kolumbien ist die Zahl der Todesopfer auf 265 gestiegen. Die offizielle Zahl Vermisster liegt demnach bei knapp 500. Nach inoffiziellen Quellen werden noch mehr als 4000 Menschen von ihren Angehörigen gesucht. Rettungskräfte arbeiten mit Hochdruck in den Trümmern, um Menschen noch lebend zu retten. Die Unterstützung für konkrete Klimaschutzmaßnahmen ist rückläufig. Das hat eine Untersuchung der Bertelsmann Stiftung und des Geoforschungszentrums GFZ ergeben. Demnach sank die Zustimmung zur Energiewende in den vergangenen 5 Jahren von 69-60%. Den Umstieg privater Haushalte auf klimafreundliche Technologien halten sogar 79% ohne staatliche Unterstützung für nicht machbar.
4: Und jetzt das Wetter für das Emsland und die Grafschaft Bentheim.
5: Die Temperaturen steigen auch heute noch mal weiter in die Höhe. Tagsüber erreichen sie Höchstwerte um 33 Grad. Dabei erwartet uns den ganzen Donnerstag über Sonnenschein pur. Morgen legt die Hitze dann noch mal nach. Bis zu 37 Grad sind möglich. Am Wochenende gehen die Temperaturen dann langsam wieder zurück. Am Samstag wechseln sich Sonne und Wolken bei bis zu 28 Grad ab. Dabei sind auch Regenschauer möglich. Am Sonntag werden noch bis zu 24 Grad gemessen.
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0: von Liechtenstein bis an die dänische Grenze. Das Drogen-ABC ist eine kostenlose Broschüre des Kreuzbund Diözesanverbandes Osnabrück. Das Heft richtet sich an Betroffene sowie Angehörige von Menschen mit Drogen-, Online- oder Spielsucht. Nachdem die Erstauflage von 8000 Exemplaren im vergangenen Jahr schnell vergriffen war, wurde die Broschüre nun um 30 Seiten erweitert. Neu hinzugekommen sind unter anderem die Themen Mediensucht sowie der Zusammenhang von Sucht und ADHS. Zusammengestellt wurde das Material von engagierten Jugendlichen aus dem Emsland und Osnabrück, ehrenamtlichen Autoren, Fachleuten und Betroffenen. Neben Fakten enthält das Heft auch persönliche Erfahrungsberichte. So schildert etwa Andreas seine langjährige Glücksspielsucht, während Jonas als Angehöriger über die Alkoholkrankheit seines Vaters berichtet. Was für einen Einfluss die Geschichten von Mitbetroffenen haben, erläuterte Wolfgang Gers, ehemaliger Vorsitzender des Kreuzbundes Osnabrück, mit einem Beispiel aus der Fachklinik Hase-Ems.
1: Dort saßen zwei Betroffene und eine davon hat dann erzählt, dass sie dieses Drogen-ABC bekommen hat und über eine Bekannte und hat das gelesen und hat sich abends die Zeit genommen und war nüchtern, hat kein Glas Wein genommen. Sie wollte ein Glas Wein trinken, hat sie gesagt, nee, den Wein lasse ich erstmal sein. Ich lese jetzt erstmal und ich lese und ich lese und ich lese. Und dann habe ich die Geschichten der Mitbetroffenen gelesen und der Betroffenen gelesen. Und dann habe ich gesagt, jetzt ist Schluss. Ich gehe zu einer Fachambulanz und ich mache eine Therapie und ich mache was. Und das ist das, was dieses Drogen-ABC bewirkt hat. Und wenn wir nur einen einzigen erreicht haben, der gesagt hat, ich ändere mein Leben, wobei wir davon ausgehen, das sind viele Hunderte, dann haben wir das erreicht, was wir wollen.
0: In der Neuauflage wird zudem eine Modedroge thematisiert, die derzeit unter Kindern und Jugendlichen stark verbreitet ist. 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
2: Mit Alexandra Wichtelitsch. Guten Morgen. Bei einem Unfall an der B408 in Haaren-Erika ist ein 59-jähriger Motorradfahrer schwer verletzt worden. Der Unfall passierte am Dienstagnachmittag gegen 14.05 Uhr. Nach Polizeiangaben wurde der Motorradfahrer von einem 70-jährigen Mercedes-Fahrer erfasst, der beim Einscheren die Vorfahrt missachtete. Der Autofahrer blieb unverletzt. Der entstandene Sachschaden liegt bei rund 6.000 Euro. Im Papenburger Kapitänsviertel sind in mehreren Nächten verdächtige Personen auf Grundstücken von Wohnhäusern festgestellt worden. Die Polizei prüft mögliche Zusammenhänge mit bereits gemeldeten Einbruchsversuchen. Betroffen waren unter anderem Straßen rund um die Kapitän-Sürken-Straße und die Hermann-Hayen-Straße. Nach bisherigen Erkenntnissen waren ein oder mehrere männliche, teilweise vermummte Personen unterwegs. In mehreren Fällen wurden sie von Überwachungskameras erfasst und flüchteten anschließend. In einem Fall drang ein Unbekannter gewaltsam in ein Wohnhaus ein. Entwendet wurde offenbar nichts. Die Polizei bittet Anwohner, ihre Kameraaufnahmen aus den Nächten vom 7. auf den 8. sowie zum 9. August zu überprüfen. Hinweise zu verdächtigen Personen oder Fahrzeugen werden erbeten. Im Emsland und der Grafschaft Bentheim hat die Polizei während der europaweiten Kontrollwoche Speed insgesamt 222 Geschwindigkeitsverstöße festgestellt. Vom 3. bis 9. August kontrollierte die Polizeiinspektion Emsland-Grafschaft Bentheim verstärkt den Verkehr mit mobilen und stationären Messungen sowie klassischen Verkehrskontrollen. Insgesamt registrierte die Polizeidirektion Osnabrück in ihrem Zuständigkeitsbereich 732 Verstöße. In 52 Fällen droht den Betroffenen ein Fahrverbot. Mit den Kontrollen will die Polizei vor allem schwere Verkehrsunfälle verhindern. Zu hohe und nicht angepasste Geschwindigkeit zählt zu den häufigsten Ursachen schwerer Unfälle. Die Polizei appelliert deshalb an alle Verkehrsteilnehmer, die Geschwindigkeitsbegrenzungen einzuhalten und entsprechend der Verkehrslage zu fahren. Unbekannte haben in Nordhorn mehrere Kartons mit Laufschuhen aus einem Sportgeschäft an der Neuenhauser Straße gestohlen. Die Tat ereignete sich nach Polizeiangaben zwischen Montagabend 18.30 Uhr und Dienstagvormittag 11.45 Uhr. Der entstandene Schaden liegt bei mehr als 2.000 Euro. Die Polizei sucht Zeugen, die in diesem Zeitraum verdächtige Personen oder Fahrzeuge beobachtet haben oder Hinweise zu den Tätern geben können.
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3: Die Temperaturen steigen auch heute noch mal weiter in die Höhe. Tagsüber erreichen sie Höchstwerte um 33 Grad. Dabei erwartet uns den ganzen Donnerstag über Sonnenschein pur. Morgen legt die Hitze dann noch mal nach. Bis zu 37 Grad sind möglich. Am Wochenende gehen die Temperaturen dann langsam wieder zurück. Am Samstag wechseln sich Sonne und Wolken bei bis zu 28 Grad ab. Dabei sind auch Regenschauer möglich. Am Sonntag werden noch bis zu 24 Grad gemessen.
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ABBA. Das steht für Agneta, Björn, Benny und Annifried. Oder anders gesagt, das steht für die wohl bekannteste Popband Schwedens. Aber ist aber mehr als ihr gemeinsamer Bandname oder eben die simple Aneinanderreihung der Anfangsbuchstaben ihrer vier Namen. Aber ist eine Marke und ein Logo mit echtem Wiedererkennungswert. Denn ABBA wird nicht nur von vorne bis hinten groß geschrieben, nein, es gibt auch eine weitere Besonderheit. Und viele von euch wissen vermutlich schon, wovon ich spreche. Wenn wir irgendwo den Bandnamen ABBA stehen, dann stehen die beiden Bs in der Mitte des Namens häufig mit dem Rücken zueinander. Dieses Logo mit dem umgekehrten bzw. spiegelverkehrten B haben ABBA heute vor genau 50 Jahren eingeführt. Mit diesem Logo ihren Wiedererkennungswert zu steigern, auf diese Idee ist die Band aber nicht direkt zu Beginn ihrer Karriere gekommen. Nein, als sie das neue Logo 1976 eingeführt haben, hatten sie schon den Eurovision Song Contest gewonnen, internationale Erfolge gefeiert und es gab auch schon ein Greatest Hits Album. Unter anderem mit diesem Greatest Hits Album und mit Mamma Mia begann 1976 aber auch die erfolgreichste Zeit von ABBA. Die große Popularität der Gruppe führte in Australien und Großbritannien zur sogenannten ABBA-Mania. Allein in Deutschland hatten ABBA im Jahr 1976 vier Nummer 1 Singles, das war vorher nur den Beatles gelungen. Auch durch Promotion-Reisen und TV-Specials stieg die internationale Beliebtheit der Band. In Australien hatte die Fernsehshow The Best of ABBA bei ihrer Ausstrahlung eine Einschaltquote von 58% und damit mehr als die Übertragung der Mondlandung 1969. Also irgendwo auch kein Wunder, dass sich die Band gerade in dieser Zeit mehr Gedanken über die Marke ABBA gemacht hat und ein neues Logo eingeführt hat. Zum ersten Mal zu sehen war das auf dem Cover des Titels Dancing Queen. Übrigens wurde auch diese Single ein Bestseller und verkaufte sich weltweit über 6 Millionen Mal. In Australien, Großbritannien und Schweden stieg sie innerhalb weniger Wochen auf die Spitzenposition und erreichte im April 1977 dann auch als erster und einziger ABBA-Titel Platz 1 der US-Charts. Alles gute Gründe, um den Song heute nochmal als unseren Song des Tages zu spielen. Hier sind ABBA mit Dancing Queen.

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1: Ich bin Uli Reitinger. Die totale Sonnenfinsternis

0: Finsternis hat in Spanien Millionen Menschen begeistert. Für kurze Zeit verschwand die Sonne vollständig hinter dem Mond. Ein Großevent, auf das sich auch die Behörden auf Mallorca schon lange vorbereitet hatten. Mehr als 2100 Einsatzkräfte waren auf den Balearen im Einsatz.
1: Drohnen haben aus der Luft die Menschenmengen an besonders stark frequentierten Orten auch überwacht. Und die meisten Einsätze gab es wegen Verkehrsproblemen. Für viele Menschen auf Mallorca war die Sonnenfinsternis vor allem ein sehr emotionaler Moment. Die Menschen lagen sich in den Armen, haben gejubelt und hatten auch Tränen in den Augen. Also ein Ereignis, das die Insel so schnell wohl nicht mehr vergessen wird. Aus Palma, Pia Eschenbach.
0: Nach dem schweren Erdbeben in Kolumbien stehen die Rettungskräfte bei der Suche nach Überlebenden vor kritischen Stunden. Das entscheidende 72-Stunden-Zeitfenster, um unter Trümmern eingeschlossene Menschen noch lebend bergen zu können, schließt sich heute. Danach sinken die Erfolgschancen deutlich. Bei dem Beben der Stärke 7,4 vom Montag sind mindestens 265 Menschen ums Leben gekommen. Mineralwasserabfüller müssen wegen erhöhter Nachfrage infolge der Hitze mit weniger Flaschen und Kisten als üblich zurechtkommen. Es gebe ungefähr seit Ende Juni einen anhaltenden Logistikengpass, sagte die Sprecherin des Verbands Deutscher Mineralbrunnen in Bonn.
2: Bei starker Hitze sollten Erwachsene 2 bis 3 Liter Wasser trinken. Das haben viele gemacht, aber die Flaschen und Kisten offenbar nicht zurückgebracht, denn die fehlen den Herstellern von Mineralwasser. Aber ein Versorgungsengpass besteht nicht, so der Verband. Bestimmte Marken könnten kurzzeitig nicht erhältlich sein. Bei den Getränkehändlern geht es auch eher um Logistik. Sie hatten schon vor dem Sommer ihre Lagerbestände aufgestockt, heißt es vom Getränkegroßhandel. Immerhin beim Bier wird es keine Probleme geben. Der Brauerbund sagt, Nachschub ist gesichert. Tine Klimach, Nachrichtenredaktion.
0: Thüringens AfD-Fraktionschef Björn Höcke will Sarah Wagenknecht zur neuen Regierungschefin machen. Werden Sie Ministerpräsidentin des Freistaats Thüringen, sagte Höcke in einem Video, das er bei X gepostet hat. AfD und Wagenknechts Partei BSW hätten eine Mehrheit im Erfurter Landtag. Höcke reagiert damit auf Andeutungen Wagenknechts im Wahlkampf in Sachsen-Anhalt. Dort hatte sie signalisiert, ihre Partei könnte einem AfD-Ministerpräsidenten in Magdeburg zur Macht verhelfen.
3: Und jetzt das Wetter für das Emsland und die Grafschaft Bentheim.
4: Die Temperaturen steigen auch heute noch mal weiter in die Höhe. Tagsüber erreichen sie Höchstwerte um 33 Grad. Dabei erwartet uns den ganzen Donnerstag über Sonnenschein pur. Morgen legt die Hitze dann noch mal nach. Bis zu 37 Grad sind möglich. Am Wochenende gehen die Temperaturen dann langsam wieder zurück. Am Samstag wechseln sich Sonne und Wolken bei bis zu 28 Grad ab. Dabei sind auch Regenschauer möglich. Am Sonntag werden noch bis zu 24 Grad gemessen.
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1: Bambi ist noch heute weltbekannt. Zumindest den Namen Bambi dürften die meisten schon mal gehört haben, auch wenn sie den gleichnamigen Zeichentrickfilm vielleicht nie gesehen haben. Der hat mittlerweile schon einige Jahre auf dem Buckel. Der Film feierte heute vor genau 84 Jahren in der Radio City Hall in New York seine US-Premiere. Bambi war damals gerade erst der fünfte abendfüllende Zeichentrickfilm der Walt Disney Studios. Die Geschichte um den kleinen Hirsch Bambi basiert auf einem Buch des österreichischen Schriftstellers Felix Salten. Im Film lernen wir Bambi kennen, der schon früh seine Mutter verliert. Die wird im Wald von Jägern erschossen. Der junge Hirsch muss lernen, mit den Herausforderungen des Lebens klarzukommen, bekommt dabei aber zum Glück Unterstützung von anderen Waldtieren, die seine Freunde werden. Ursprünglich sollte diese Geschichte gar nicht als Zeichentrickfilm ins Kino kommen, sondern als Realverfilmung. Regisseur Sidney Franklin hatte bereits mit den Arbeiten begonnen, musste dann aber feststellen, dass die Geschichte rund um den jungen Hirsch, der zu einem weisen Anführer wird, sich vielleicht doch besser als Zeichentrickfilm erzählen lässt. Mit dieser Idee wandte er sich an Walt Disney. Die beiden schlossen einen Vertrag und wurden auch Freunde. Die Vorproduktion zu Bambi begann 1936 und ursprünglich sollte der Film nach Schneewittchen und die sieben Zwerge auch schon als zweiter abendfüllender Disney-Zeichentrickfilm in die Kinos kommen. Disneys Perfektionsdrang verzögerte aber das Projekt immer mehr, sodass schließlich Pinocchio, Fantasia und Dumbo noch vor Bambi veröffentlicht wurden. Nach dem Eintritt der USA in den Zweiten Weltkrieg wurden alle zivilen Filmprojekte eingestellt und im Auftrag des Verteidigungsministeriums kurze Propagandafilme hergestellt. Nur an Bambi wurde weitergearbeitet. Die Filmpremiere sollte ursprünglich in Maine stattfinden, allerdings wurde befürchtet, dass sich die dort lebenden Jäger durch den Film angegriffen fühlen könnten. Die Weltpremiere war stattdessen also am 8. August 1942 in London. Die US-Premiere folgte am 13. August desselben Jahres und damit heute vor genau 84 Jahren in der Radio City Music Hall von New York.

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2: Mit Alexandra Wichtelitsch. Guten Morgen. Bei einem Unfall an der B408 in Haaren-Erika ist ein 59-jähriger Motorradfahrer schwer verletzt worden. Der Unfall passierte am Dienstagnachmittag gegen 14.05 Uhr. Nach Polizeiangaben wurde der Motorradfahrer von einem 70-jährigen Mercedes-Fahrer erfasst, der beim Einscheren die Vorfahrt missachtete. Der Autofahrer blieb unverletzt. Der entstandene Sachschaden liegt bei rund 6.000 Euro. Im Papenburger Kapitänsviertel sind in mehreren Nächten verdächtige Personen auf Grundstücken von Wohnhäusern festgestellt worden. Die Polizei prüft mögliche Zusammenhänge mit bereits gemeldeten Einbruchsversuchen. Betroffen waren unter anderem Straßen rund um die Kapitän-Sürken-Straße und die Hermann-Hayen-Straße. Nach bisherigen Erkenntnissen waren ein oder mehrere männliche, teilweise vermummte Personen unterwegs. In mehreren Fällen wurden sie von Überwachungskameras erfasst und flüchteten anschließend. In einem Fall drang ein Unbekannter gewaltsam in ein Wohnhaus ein. Entwendet wurde offenbar nichts. Die Polizei bittet Anwohner, ihre Kameraaufnahmen aus den Nächten vom 7. auf den 8. sowie zum 9. August zu überprüfen. Hinweise zu verdächtigen Personen oder Fahrzeugen werden erbeten. Im Emsland und der Grafschaft Bentheim hat die Polizei während der europaweiten Kontrollwoche Speed insgesamt 222 Geschwindigkeitsverstöße festgestellt. Vom 3. bis 9. August kontrollierte die Polizeiinspektion Emsland-Grafschaft Bentheim verstärkt den Verkehr mit mobilen und stationären Messungen sowie klassischen Verkehrskontrollen. Insgesamt registrierte die Polizeidirektion Osnabrück in ihrem Zuständigkeitsbereich 732 Verstöße. In 52 Fällen droht den Betroffenen ein Fahrverbot. Mit den Kontrollen will die Polizei vor allem schwere Verkehrsunfälle verhindern. Zu hohe und nicht angepasste Geschwindigkeit zählt zu den häufigsten Ursachen schwerer Unfälle. Die Polizei appelliert deshalb an alle Verkehrsteilnehmer, die Geschwindigkeitsbegrenzungen einzuhalten und entsprechend der Verkehrslage zu fahren. Unbekannte haben in Nordhorn mehrere Kartons mit Laufschuhen aus einem Sportgeschäft an der Neuenhauser Straße gestohlen. Die Tat ereignete sich nach Polizeiangaben zwischen Montagabend 18.30 Uhr und Dienstagvormittag 11.45 Uhr. Der entstandene Schaden liegt bei mehr als 2.000 Euro. Die Polizei sucht Zeugen, die in diesem Zeitraum verdächtige Personen oder Fahrzeuge beobachtet haben oder Hinweise zu den Tätern geben können.
1: Und jetzt das Wetter für das Emsland und die Grafschaft Bentheim.
3: Die Temperaturen steigen auch heute noch mal weiter in die Höhe. Tagsüber erreichen sie Höchstwerte um 33 Grad. Dabei erwartet uns den ganzen Donnerstag über Sonnenschein pur. Morgen legt die Hitze dann noch mal nach. Bis zu 37 Grad sind möglich. Am Wochenende gehen die Temperaturen dann langsam wieder zurück. Am Samstag wechseln sich Sonne und Wolken bei bis zu 28 Grad ab. Dabei sind auch Regenschauer möglich. Am Sonntag werden noch bis zu 24 Grad gemessen.
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1: Gemeinsam grenzenlos. Das war das Motto des diesjährigen Zeltlagers der Emsländischen Jugendfeuerwehr und des Technischen Hilfswerks. Daran haben im vergangenen Monat 333 Kinder und Jugendliche teilgenommen. Dabei haben sie nicht nur viele wertvolle Erfahrungen gewonnen, es entstanden auch Freundschaften über Ortsgrenzen und Organisationen hinweg. Das ist heute unsere gute Nachricht aus der Region. Wie die Kreisjugendfeuerwehr Emsland mitteilt, war die Jugendfeuerwehr Twiest Ausrichter des diesjährigen Zeltlagers. Auf dem Lagergelände in Twiest errichteten die Teilnehmenden mit den Betreuerinnen und Betreuern eine kleine Zeltstadt aus 108 Zelten und 36 Pavillons. Neben 26 emsländischen Jugendfeuerwehren nahmen auch drei Jugendgruppen des Technischen Hilfswerks aus Lingen, Meppen und Papenburg teil. Organisiert wurde das Zeltlager erneut vom engagierten Team der Kreisjugendfeuerwehr Emsland, das schon Monate im Voraus an Logistik, Programm und Sicherheit feilte. Zahlreiche ehrenamtliche Helferinnen und Helfer sorgten mit viel Herzblut und Schweiß für einen reibungslosen Ablauf, das leibliche Wohl und für ein vielfältiges Programm. Dazu zählte unter anderem auch ein großer Ausflug in einen niederländischen Freizeitpark. Über 25 Workshops und Ausfahrten ermöglichten den Teilnehmenden zudem spannende Einblicke in Technik, Natur und Handwerk. Von einer Werksfeuerwehrbesichtigung bei BP in Lingen über Wasserski auf dem Dankernsee bis hin zu Natur.

0: naturverbundenen Angeboten wie die Rehkitzrettung per Drohne. Im Rahmen des Zeltlagers wurden auch in diesem Jahr verdiente Mitglieder der Jugendfeuerwehrarbeit im Emsland geehrt. Für seine Verdienste als Gründungsvater der Jugendfeuerwehr Twiest wurde Johann Lügering mit dem Ehrenzeichen des Feuerwehrverbandes Altkreis Meppen in Silber ausgezeichnet. Eine Anerkennung für ein Lebenswerk, ohne dass es die Jugendfeuerwehr Twiest in ihrer heutigen Form wohl gar nicht gäbe. Auch Patrick Thien und Holger Bolk von der Feuerwehr Twiest wurden für ihr Engagement bei der Jugend- und Nachwuchsarbeit ausgezeichnet. Bei der abschließenden Siegerehrung wurden auch die besten Gruppen des diesjährigen Kreiszeltlagers unter großem Jubel geehrt. Den ersten Platz konnte sich in diesem Jahr die Jugendfeuerwehr Aschendorf sichern.
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1: Ich bin Uli Reitinger. Millionen Menschen haben die erste totale Sonnenfinsternis über dem spanischen Festland seit mehr als 100 Jahren verfolgt. Sie feierten lautstark auf Dorfplätzen, Berggipfeln, Stränden und an eigens eingerichteten Beobachtungsplätzen. Auch in Deutschland schlug eine Sonnenfinsternis Millionen in ihren Bann. Hier war sie allerdings nur partiell. Die Sonne wurde zu 85-90% durch den Mond verdeckt. Wie soll Deutschland besser auf Hitzewellen vorbereitet werden? Umweltminister Schneider möchte Zuständigkeiten klarer regeln und dafür das Grundgesetz ändern. Der Schutz vor Hitze solle damit eine gemeinsame Aufgabe von Bund, Ländern und Kommunen werden, sagte Schneider.
2: Ich möchte, dass wir im Grundgesetz eine Möglichkeit schaffen, dass der Bund eine Kompetenz für Handlung, Taten, aber auch Ausgaben

0: Aufgaben hat. Das haben wir bisher nicht. Wir sind in vielerlei Punkten die Hände gebunden. Ich kann die Anpassungsmaßnahmen wie Finanzierung von Klimaanlagen, Verschattung etc. nur unter sehr schweren Bedingungen möglich machen.
1: Der Vorstoß von SPD-Minister Schneider stößt in der Union auf Skepsis. Eine solche neue, breite Kompetenz des Bundes würde Verfassungsjuristen auf Jahre mit Abgrenzungsfragen beschäftigen, aber keinen Vorteil fürs Klima bringen. Das sagte der Vize-Fraktionschef der Union Günther Krings dem Redaktionsnetzwerk Deutschland. Nach dem schweren Erdbeben in Kolumbien stehen die Rettungskräfte bei der Suche nach Überlebenden vor kritischen Stunden. Das entscheidende 72-Stunden-Zeitfenster, um unter Trümmern eingeschlossene Menschen noch lebend bergen zu können, schließt sich heute.
2: Verzweifelt suchen Menschen weiterhin nach Angehörigen, nach Nachbarn oder Freunden in den Trümmern. Wer kann, räumt selber Schutt und Mauerteile aus dem Weg. Offiziell werden noch knapp 500 Menschen vermisst. Einer inoffiziellen Datenbank zufolge sind es jedoch gut 4000. Und nach dem Beben am Montag sinken mit jeder Stunde die Chancen, noch Überlebende zu finden. Lea Matschulat, Nachrichtenredaktion.
1: Eine Mehrheit der Deutschen steht dem Einsatz künstlicher Intelligenz grundsätzlich aufgeschlossen gegenüber. 63% können sich vorstellen, Aufgaben an einen KI-Agenten zu übertragen. Das hat eine Umfrage ergeben, die das Meinungsforschungsinstitut Forsa für den Kreditkartenanbieter Visa durchgeführt hat. Gefragt nach konkreten Anwendungsfällen zeigt die Umfrage allerdings reichlich Vorbehalte. So würden zum Beispiel 68% der Befragten ihre Versicherungen und Finanzprodukte eher nicht oder auf keinen Fall KI-gesteuert verwalten.
3: Und jetzt das Wetter für das Emsland und die Grafschaft Bentheim.
4: Die Temperaturen steigen auch heute noch mal weiter in die Höhe. Tagsüber erreichen sie Höchstwerte um 33 Grad. Dabei erwartet uns den ganzen Donnerstag über Sonnenschein pur. Morgen legt die Hitze dann noch mal nach. Bis zu 37 Grad sind möglich. Am Wochenende gehen die Temperaturen dann langsam wieder zurück. Am Samstag wechseln sich Sonne und Wolken bei bis zu 28 Grad ab. Dabei sind auch Regenschauer möglich. Am Sonntag werden noch bis zu 24 Grad gemessen.
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0: Die Welt kann schon mal ganz schön gruselig und gefährlich auf uns wirken, aber in unserem Zuhause, ja, da fühlen wir uns in der Regel sicher. Doch was geschieht, wenn wir mitsamt unseres Zuhauses und der gesamten Nachbarschaft plötzlich in eine gefährliche Welt voller Bedrohungen katapultiert werden? Genau das passiert der Vorstadtfamilie Platt im Science-Fiction-Film The End of Oak Street. Wie sie sich in dieser ungewöhnlichen Situation schlagen, das hört ihr heute im Ems-Fechtewelle Kinotipp.
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0: Denise und Greg Platt leben in den 1980er Jahren ein recht beschauliches Leben. Mit ihren Kindern Audrey und Brian leben sie in der Oak Street. Eine ganz normale amerikanische Familie in einem ruhigen Vorstadtviertel, in dem eigentlich nie etwas Besonderes passiert. Oder vielleicht doch?
3: Hat noch jemand heute Nacht dieses komische Licht gesehen?
4: Welches komische Licht?
3: Der Wind hat wie verrückt geweht. Starbuck ist ausgerastet und hat gebellt.
5: Vielleicht ein Scheinwerfer von einem Hubschrauber.
4: Oder ein UFO. Aliens.
5: Hör auf, Dad.
0: Zunächst gehen alle noch davon aus, dass es eine ganz harmlose Erklärung für Brians nächtliche Beobachtungen gibt. Schon bald zeigt sich aber, dass dieser Tag in der Oak Street irgendwie anders ist.
6: Wasser geht nicht.
4: Ja, wie es aussieht, ist das ganze Viertel ohne Strom.
3: Was war das?
0: Irgendetwas scheint sich in den Gärten und Büschen an der Oak Street herumzutreiben. Ja, irgendetwas ganz Seltsames geht in der Nachbarschaft vor. Wie seltsam, das müssen die Platts feststellen, als sie ihr Viertel mit dem Auto verlassen wollen. Sie kommen nur bis zum Ende der Straße. Dort warten auf sie ein Abgrund und ein dichter Dschungel.
4: Wir kommen nicht weg.
5: Ich glaube, dass unsere Nachbarschaft, unser Haus, unsere ganze Straße bewegt wurde.
4: Wie ist sowas überhaupt möglich?
0: Das mysteriöse nächtliche Ereignis scheint die Oak Street in eine lange zurückliegende Zeit katapultiert zu haben. Das wird klar, als die urzeitlichen Dschungelbewohner immer mehr die Nachbarschaft einnehmen und Dinosaurier Jagd auf die Menschen machen.
7: Du musst da raus!
8: Sag doch mal, was ist hier los?
7: Geh sie rein! Sofort!
8: Ich habe einen Schuss
0: gehört! Die Platts verbarrikadieren sich und schmieden Pläne. Sie sammeln Vorräte und schnappen sich alles, was sich irgendwie als Waffe eignen könnte. Das Wichtigste ist nun Zusammenhalt und nicht den Glauben daran zu verlieren, dass sie überleben können.
4: Gott lässt uns hier ganz sicher nicht sterben.
5: Greg, du gehst nur an Weihnachten in die Kirche und jetzt erzählst du den Kindern, dass Gott uns hilft?
0: Im Science-Fiction-Film The End of Oak Street werden Anne Hathaway und Ewan McGregor zu eigentlich fast schon spießigen Vorstadteltern, die ihre Familie plötzlich durch eine prähistorische Ausnahmesituation navigieren müssen. Dabei trifft Mystery auf Survival-Thriller. Die Nachbarschaftsidylle steht im krassen Kontrast zum Überlebenskampf gegen die Dinosaurier. Über allem schwebt dabei die Frage, wie es überhaupt zu dieser Situation kommen konnte. Damit bringt The End of Oak Street neben vielen Fortsetzungen, Remakes, Buchverfilmungen und Co. nochmal eine ganz neue Idee ins Kino. 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
2: Mit Alexandra Wichtelitsch. Guten Morgen. Bei einem Unfall an der B408 in Haaren-Erika ist ein 59-jähriger Motorradfahrer schwer verletzt worden. Der Unfall passierte am Dienstagnachmittag gegen 14.05 Uhr. Nach Polizeiangaben wurde der Motorradfahrer von einem 70-jährigen Mercedes-Fahrer erfasst, der beim Einscheren die Vorfahrt missachtete. Der Autofahrer blieb unverletzt. Der entstandene Sachschaden liegt bei rund 6.000 Euro. Im Papenburger Kapitänsviertel sind in mehreren Nächten verdächtige Personen auf Grundstücken von Wohnhäusern festgestellt worden. Die Polizei prüft mögliche Zusammenhänge mit bereits gemeldeten Einbruchsversuchen. Betroffen waren unter anderem Straßen rund um die Kapitän-Sürken-Straße und die Hermann-Hayen-Straße. Nach bisherigen Erkenntnissen waren ein oder mehrere männliche, teilweise vermummte Personen unterwegs. In mehreren Fällen wurden sie von Überwachungskameras erfasst und flüchteten anschließend. In einem Fall drang ein Unbekannter gewaltsam in ein Wohnhaus ein. Entwendet wurde offenbar nichts. Die Polizei bittet Anwohner, ihre Kameraaufnahmen aus den Nächten vom 7. auf den 8. sowie zum 9. August zu überprüfen. Hinweise zu verdächtigen Personen oder Fahrzeugen werden erbeten. Im Emsland und der Grafschaft Bentheim hat die Polizei während der europaweiten Kontrollwoche Speed insgesamt 222 Geschwindigkeitsverstöße festgestellt. Vom 3. bis 9. August kontrollierte die Polizeiinspektion Emsland-Grafschaft Bentheim verstärkt den Verkehr mit mobilen und stationären Messungen sowie klassischen Verkehrskontrollen. Insgesamt registrierte die Polizeidirektion Osnabrück in ihrem Zuständigkeitsbereich 732 Verstöße. In 52 Fällen droht den Betroffenen ein Fahrverbot. Mit den Kontrollen will die Polizei vor allem schwere Verkehrsunfälle verhindern. Zu hohe und nicht angepasste Geschwindigkeit zählt zu den häufigsten Ursachen schwerer Unfälle. Die Polizei appelliert deshalb an alle Verkehrsteilnehmer, die Geschwindigkeitsbegrenzungen einzuhalten und entsprechend der Verkehrslage zu fahren. Unbekannte haben in Nordhorn mehrere Kartons mit Laufschuhen aus einem Sportgeschäft an der Neuenhauser Straße gestohlen. Die Tat ereignete sich nach Polizeiangaben zwischen Montagabend 18.30 Uhr und Dienstagvormittag 11.45 Uhr. Der entstandene Schaden liegt bei mehr als 2.000 Euro. Die Polizei sucht Zeugen, die in diesem Zeitraum verdächtige Personen oder Fahrzeuge beobachtet haben oder Hinweise zu den Tätern geben können.
1: Und jetzt das Wetter für das Emsland und die Grafschaft Bentheim.
3: Die Temperaturen steigen auch heute noch mal weiter in die Höhe. Tagsüber erreichen sie Höchstwerte um 33 Grad. Dabei erwartet uns den ganzen Donnerstag über Sonnenschein pur. Morgen legt die Hitze dann noch mal nach. Bis zu 37 Grad sind möglich. Am Wochenende gehen die Temperaturen dann langsam wieder zurück. Am Samstag wechseln sich Sonne und Wolken bei bis zu 28 Grad ab. Dabei sind auch Regenschauer möglich. Am Sonntag werden noch bis zu 24 Grad gemessen.
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0: Die Sonnenfinsternis hat gestern Abend Millionen Menschen fasziniert. Hier bei uns und auch auf der beliebtesten Ferieninsel der Deutschen. Auf Mallorca war der Blick auf die totale Sonnenfinsternis besonders gut, auch am berühmten Ballermann. Pia Eschenbach vom Inselradio Mallorca berichtet aus Palma. Hallo.
1: Hallo vom Ballermann.
0: Pia, wie hat denn den deutschen Urlaubern die Sonnenfinsternis am Ballermann gefallen?
1: Das Publikum war echt wild gemischt, es war richtig viel los. 60.000 Menschen schätzt Palmas Rathaus alleine an der Playa de Palma. Und darunter haben einige einfach ihren Strandtag ein bisschen in die Länge gezogen, hatten dann Picknick dabei. Wieder andere haben da groß Kameras aufgebaut, waren sehr gut ausgestattet. Und ein paar sind dann auch in ihrem Bierkönig-T-Shirt hier vorbeigestolpert und haben sich das Ganze im Fußballtrikot angeschaut mit einer Büchse Bier in der Hand.
0: Wie können wir uns die Atmosphäre dort vorstellen?
1: Die Beachbars haben extra ihre Musik ausgemacht. Es wurde auch immer stiller, je dunkler es dann wurde. Wir haben da auch nur noch den Hubschrauber dann gehört von der Polizei und das Meeresrauschen natürlich. Einige standen mit Brille im Wasser, haben sich da ins Wasser gesetzt, ins Meer. Also das wird man, glaube ich, nie wieder vergessen, wie man hier dann auf Mallorca die Sonnenfinsternis erlebt hat. Und dann, als es dunkel war, haben alle geklatscht und total gejubelt. Das hat mich auch sehr ergriffen. Das hat mir irgendwie auch Gänsehaut gemacht.
0: Im Voraus lief dann alles glatt. Gerade weil die Behörden ja so ein aufwendiges Sicherheitskonzept erstellt haben, extra für diesen Tag.
1: Ein bisschen Chaos war schon dabei, auf jeden Fall. Also am Mittag mussten die Straßen schon früher gesperrt werden, als eigentlich geplant war, weil der Andrang an der Westküste einfach so groß war. Da war ja dann auch sogar das Militär zur Unterstützung da im Bergdorf Sawyer. Da war wirklich kompletter Verkehrskollaps. Aber dann am Nachmittag hat sich das so ein bisschen beruhigt, als dann wirklich auch alle Straßen zu waren. Und Palma zum Beispiel war dann wirklich auch eine Geisterstadt. Also da waren nur noch ganz wenige Autos unterwegs, weil alle eben irgendwo an ihrem Sonnenfinsternis-Spot dann waren.
0: Dankeschön, Pia.
1: Gerne, tschüss. 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
1: Ich bin Uli Reitinger. Millionen Menschen weltweit haben gestern die Sonnenfinsternis verfolgt. In Deutschland wurde die Sonne zu rund 85-90% durch den Mond verdeckt. In Spanien verschwand die Sonne vollständig hinter dem Mond zum ersten Mal seit mehr als 100 Jahren.
2: Mit A's, O's, Applaus und der ein oder anderen Träne haben Hunderttausende in Spanien das Spektakel gefeiert. Von fast allen Beobachtungsposten aus war die Sonne für ein paar Sekunden als schwarze, von einem Feuerring umgebene Scheibe zu sehen. Rund um die Ballungszentren in Barcelona und Madrid hat die erste totale Sonnenfinsternis seit mehr als 120 Jahren für lange Schlangen gesorgt. Doch das gefürchtete Verkehrschaos blieb aus. Aus Barcelona, Julia Macher.
1: Hitzeperioden haben deutschlandweit in diesem Jahr nach Schätzungen des Robert-Koch-Instituts zu rund 12.500 Sterbefällen geführt. Das geht aus einem aktuellen RKI-Bericht hervor. Damit sind in diesem Jahr bereits deutlich mehr Menschen infolge von Hitze gestorben als sonst in ganzen Jahren. Besonders im Saarland und in Rheinland-Pfalz gab es in diesem Jahr viele Hitzetote. Auch Hessen und Baden-Württemberg sind überproportional betroffen. Die Deutsche Bahn will auch hunderte Beschäftigte an den Bahnhöfen mit einer Bodycam ausstatten. Die Mitarbeitenden sollen dadurch besser geschützt werden, heißt es vom Konzern. Die Aktion ist freiwillig.
3: Immer wieder sorgen Angriffe auf Zugbegleiter für Schlagzeilen, doch auch an den Bahnhöfen wird die Lage für Bahnmitarbeiter manchmal brenzlig. Jemand tickt am Serviceschalter aus, weil er heute nicht mehr weiterkommt. Betrunkene Jugendliche randalieren auf dem Bahnsteig.

0: Die Deutsche Bahn bietet ihren Beschäftigten auf Bahnhöfen nun an, sich mit einer Bodycam zu sichern. Für Zugbegleiter gibt es das Angebot ja bereits. In Frankfurt-Main und in Bielefeld sind Kollegen auf den Bahnhöfen schon ausgestattet. Lea Matschulat, Nachrichtenredaktion.
1: Befristete Arbeitsverträge werden in Deutschland weiterhin vor allem mit jungen Menschen abgeschlossen. In der Altersgruppe zwischen 15 und 25 Jahren waren vergangenes Jahr 18,3% befristet beschäftigt, berichtet das Statistische Bundesamt. Bei sämtlichen Beschäftigten liegt der Anteil befristeter Jobs bei nur 6%. Damit sind die Jobs auf Zeit am deutschen Arbeitsmarkt insgesamt rückläufig.
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3: Sonne, Sonne und nochmal Sonne. Das steht heute hier im Emsland und in der Grafschaft Bentheim an. Heute wird es mit 32 Grad auch ordentlich warm. Also Sonnencreme solltet ihr immer dabei haben. Morgen sieht es ähnlich aus. Auch da gibt es den ganzen Tag nur Sonne ohne Wolken. Das alles bei Höchstwerten von 35 Grad. Am Samstag wird es wieder etwas düsterer. Den gesamten Tag wird es eher wechselhaft. Zwischendurch kann es auch mal regnen bei Höchstwerten von 27 Grad.
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0: Zur heutigen Zeit gibt es zahlreiche Unterstützungsangebote für verschiedenste Anliegen. Bei Verlust finden wir regionale Trauerstammtische, es gibt Selbsthilfegruppen für Menschen mit psychischen Erkrankungen oder die Nummer gegen Kummer für Kinder und Jugendliche mit Anliegen und Problemen. Ein weiteres Unterstützungsangebot, das sich weit über unsere Region hinaus herumgesprochen hat, ist das sogenannte Drogen-ABC. Eine kostenlose Broschüre, die in vielen Seiten über Drogen und ihre Zusammensetzungen aufklärt. Außerdem erzählen im Heft Betroffene und Mitbetroffene ihre Geschichten. Sei es über ihre Spielsucht, den alkoholabhängigen Vater oder die eigene Medikamentenabhängigkeit. Das Drogen-ABC wurde erstmals im vergangenen Jahr vom Kreuzbund Diözesanverband Osnabrück entwickelt. Was in dieser Neuauflage dazugekommen ist und was die Angehörigen dazu sagen, das hört ihr in wenigen Minuten hier auf der Ems-Fechtewelle.
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0: Von Liechtenstein bis an die dänische Grenze. Die Erstauflage des Drogen-ABCs vom Kreuzbund Diözesanverband Osnabrück stieß auf überregionale Resonanz. Die ersten 8000 Exemplare sind vollständig vergriffen. Aufgrund der hohen Nachfrage hat der Verband nun eine Neuauflage herausgebracht. Diese wurde um aktuelle Suchtform erweitert und bietet neue Informationsansätze. Die Broschüre soll Betroffenen sowie Angehörigen als Orientierungshilfe dienen und zeigen, dass sie Unterstützung finden können. Wir haben uns die überarbeitete Auflage genauer angeschaut.
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0: Andreas ist 45 Jahre alt. 2010 ist er aus Langeweile in eine Spielothek gegangen. Er warf 2 Euro in den Automaten und gewann direkt. Das war der Anfang seiner Glücksspielsucht, die ihn bis heute begleitet. Jonas hingegen kennt die Kehrseite als Mitbetroffener. Sein Vater ist alkoholabhängig und war deshalb nie wirklich für ihn da. 2 Schicksale von vielen, die in der Neuauflage des Drogen-ABCs des Kreuzbund Diözesanverbandes Osnabrück Gehör finden. Das durch die AOK Gesundheitskasse geförderte Projekt wurde um 30 Seiten erweitert. Ergänzt wurden die Themen mediale Süchte sowie die Verbindung von Sucht und ADHS. Andreas sieht als Betroffener die Gefahr heute vor allem im Alltag von Kindern und Jugendlichen.
2: Es gibt das Thema Lootboxen. Das sind sogenannte Mysteryboxen, wie Geschenkboxen. Und diese Geschenkboxen sind eben in Spielen eingebaut als Glücksspielelemente, sodass man da was gewinnen kann, wenn man dann da was investiert. Meistens ist es eben in Echtgeld und nicht nur in virtuellem Geld. Und auch das Thema Online-Glücksspiel gibt es eben auch als virtuelle Variante, wo man dann eben auch was gewinnen kann. Und da ist der Einstieg natürlich zum Glücksspiel ganz schnell gegeben.
0: In der kostenlosen Broschüre teilen Betroffene und Angehörige gleichermaßen ihre Erfahrungen. Dadurch werden nicht nur die fatalen Ausmaße für die Erkrankten selbst sichtbar, sondern auch die tiefen Wunden, die eine Sucht im Umfeld hinterlässt. Um genau diese Perspektive zu beleuchten, hat auch Jonas seine Geschichte im Drogen-ABC geteilt.
3: Ganz ehrlich, meine eigene Geschichte, ich habe eher darunter gelitten, dass mein Papa nie da war. Also der war wohl nie laut, der war nie aggressiv, nur er war halt nie so richtig anwesend. Er war halt wohl zu Hause, aber dann hat er auf dem Sofa seinen Rausch ausgeschlafen. Aber so, dass er mal mit zum Fußballspielen gekommen ist oder ich bin Handwerker, mein Papa ist auch Handwerker, dass ich ihm mal zu Hause helfen konnte oder so, das wollte er gar nicht. Er hatte dann alles schön mit sich selber ausgemacht. Im Grunde genommen war er in meiner Kindheit einfach nicht präsent.
0: Entstanden ist das Drogen-ABC durch die Initiative engagierter junger Menschen aus dem Emsland und dem Osnabrücker Land. Gemeinsam mit Betroffenen, Fachleuten und ehrenamtlichen Autorinnen und Autoren haben sie ein Werk geschaffen, das sachlich aufklärt und zeigt, wie überlebenswichtig Suchtprävention und schnelle Hilfe sind. Die Notwendigkeit solcher Projekte wächst drastisch. Therapieplätze sind Mangelware. Besonders nachdem die Dietrich-Bonhoeffer-Klinik in großen Kneten schließen musste, die für viele in der Region die einzig erreichbare Anlaufstelle war. Gleichzeitig stellt der Kreuzbund neue gefährliche Trends fest, wie etwa die zunehmende Verbreitung der Modedroge Gurke. Wolfgang Gers, damaliger Vorsitzender des Kreuzbund Diözesanverbandes Osnabrück, ordnet ein.
4: Die Substanzen werden nochmal sehr gut erklärt, insbesondere auch die, die so gängig am Markt sind. Und im Moment ist unser Problem auch Gurke. Na, so gerade vor der Gitarre hat mir jemand erzählt, dass sein 11-jähriger Sohn mit so einer Vape da durch die Gegend läuft. Und ich sage, oh, da passt du mal auf. Na, so wie schnell kann man dieses Liquid bekommen für einen Haiermann? Und diese Dinge sind hier auch nochmal beschrieben. Nicht nur von der Zusammensetzung, dass es illegale Drogen sind, sondern insbesondere auch mit der Wirkung.
0: Mit der Erstauflage des Drogen-ABCs wurden zahlreiche Kinder, Jugendliche und auch Erwachsene erreicht. Unter anderem, weil der Kreuzbund regelmäßig in Schulen unterwegs war und dort den direkten Kontakt zur Zielgruppe gesucht hat. Klar ist, und das zeigt sich auch im Drogen-ABC, jede Art von Sucht verdient Aufmerksamkeit und Ernsthaftigkeit. Mehr Raum für neue Themen. Die erweiterte Neuauflage des Drogen-ABCs liefert Betroffenen und Mitbetroffenen neben Infotexten auch praktische Selbsttests und wichtige Beratungsadressen. Erhältlich ist das Heft über den damaligen Vorsitzenden Wolfgang Gers. Seine Kontaktdaten findet ihr auf unserer Homepage.
5: 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Es ist 10 Uhr und 24 Minuten.

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2: Mit Wiebke Paulmann. Guten Tag. Das Land Niedersachsen setzt seine Mikroförderung zur Stärkung des bürgerschaftlichen und ehrenamtlichen Engagements fort. Der Landkreis Grafschaft Bentheim weist darauf hin, dass auch Grafschafter Vereine, Initiativen, gemeinwohlorientierte Organisationen und ehrenamtlich Engagierte von der Landesförderung profitieren können. Ab dem 1. September 2026 können sie Zuschüsse zwischen 100 und 2500 Euro für die Umsetzung ihrer Projekte beantragen. Gefördert werden unter anderem Nachbarschaftsinitiativen, Bildungs- und Jugendangebote oder soziale Projekte. 50% der Fördersumme werden unmittelbar nach der Förderzusage ausgezahlt. Die übrigen 50% folgen nach einer Prüfung des Verwendungsnachweises durch die Landesarbeitsgemeinschaft der Freiwilligen Agenturen Niedersachsen. In einer ersten Förderrunde waren Anfang des Jahres bereits Mittel in Höhe von 1 Million Euro abgerufen und das Fördervolumen damit komplett ausgeschöpft worden. Nun stellt das Land weitere 800.000 Euro bereit. In Rastdorf ist gestern Nachmittag in einem Bereich an der Nord-Süd-Straße ein Flächenbrand ausgebrochen. Für die alarmierte Feuerwehr Lorup war es bereits der 4. Einsatz innerhalb von 6 Tagen, der zum Teil auf die anhaltende Trockenheit zurückzuführen ist. Nach Angaben der Einsatzkräfte standen bei ihrer Ankunft am Brandort etwa 100 Quadratmeter sowie eine Presse in Flammen. Die Flammen drohten sich durch die hohe Trockenheit schnell auszubreiten. Die Feuerwehr konnte ein weiteres Ausbreiten der Flammen und das Übergreifen auf ein angrenzendes Waldstück verhindern. Sie löschten den Brand und machten Glutnester unschädlich. Nach etwa 2 Stunden war der Einsatz beendet. Die Stadt Haaren rechnet im Zusammenhang mit der Kommunalwahl am 13. September mit einer hohen Nachfrage nach der Briefwahl. Deshalb wird das Wahlbüro laut einer Pressemitteilung erneut im Haus der Begegnung eingerichtet. Die Briefwahl vor Ort ist dort ab dem kommenden Montag möglich. Ab diesem Tag können dort auch die Briefwahlunterlagen persönlich abgeholt werden. Die Briefwahl kann schriftlich mit dem Wahlscheinantrag auf der Rückseite der Wahlbenachrichtigung, persönlich im Wahlbüro oder online beantragt werden. Damit die Stimmen der Briefwählerinnen und Briefwähler mitgezählt werden können, müssen die ausgefüllten Wahlbriefe spätestens am Wahltag bis 18 Uhr im Rathaus eingehen. Der Radweg an der Landegger Straße in Haaren ist ab dem kommenden Montag im Abschnitt zwischen der Straße an der Tenge und der Zeppelinstraße voll gesperrt. Wie die Stadt Haaren mitteilt, wird entlang des Radweges die Straßenbeleuchtung erneuert. Die Bauarbeiten dauern voraussichtlich bis zum 30. September an. Eine Umleitung für den Rad- und Fußverkehr ist eingerichtet. Der Straßenverkehr ist von der Sperrung nicht betroffen.
1: Und jetzt das Wetter für das Emsland und die Grafschaft Bentheim.
3: Sonne, Sonne und nochmal Sonne. Das steht heute hier im Emsland und in der Grafschaft Bentheim an. Heute wird es mit 32 Grad auch ordentlich warm, also Sonnencreme solltet ihr immer dabei haben. Morgen sieht es ähnlich aus, auch da gibt es den ganzen Tag nur Sonne ohne Wolken. Das alles bei Höchstwerten von 35 Grad. Am Samstag wird es wieder etwas düsterer, den gesamten Tag wird es eher wechselhaft. Zwischendurch kann es auch mal regnen bei Höchstwerten von 27 Grad.
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4: Ja, super.

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1: In unserem aktuellen Soundcheck hier auf der Ems Fechtewelle trifft Country Pop auf R&B Pop. Während es nämlich Wochen gibt, in denen kaum ein gescheites Album rauskommt, das wir euch hier vorstellen können, gibt es eben auch Wochen, in denen wir einige Künstlerinnen und Künstler mit sehr guten Musikreleases entdecken. In dieser Woche haben wir daher die Qual der Wahl, nämlich zwischen Künstlerin Revin Linnae und Künstler Role Model. Auch wenn sie musiktechnisch nicht so viel miteinander zu tun haben, gibt es eine Gemeinsamkeit. Beide kommen aus den USA. Außerdem ergänzen beide unsere aktuelle Sommer-Playlist nahezu perfekt. Morgen, also am Ende der Woche, können wir euch ja mal eine kleine Bilanz ziehen, wer jetzt diese Woche häufiger hier auf der Ems Fechtewelle gespielt wurde. Für heute würde ich mich für Revin Linnae mit ihrem neuen Album Blue Island entscheiden. Daraus hört ihr heute Wish You Well.

Das war Wish You Well aus Raven Lanays neuem Album Blue Island. Das Album der US-amerikanischen R&B-Künstlerin ist heute unser M's-Fechtewelle Soundcheck, genauso wie Künstler Role Model. Falls ihr also sehen wollt, was heute so der alternative Titel gewesen wäre oder was hier morgen so gespielt wird, dann schaut doch mal unter m'sfechtewelle.de nach.

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2: Amy MacDonald kommt nach Lingen und zwar an diesem Sonntag. In der Emsland Arena gibt die britische Popsängerin eines von insgesamt 14 deutschlandweiten Konzerten ihrer Sommertour 2026. Mit im Gepäck hat sie ihr neuestes, sechstes Album mit dem Titel Is This What You've Been Waiting For? Es behandelt Themen wie toxische Freundschaften, das Gefühl der Enge in Beziehungen oder den Druck gesellschaftlicher Erwartungen und strahlt dabei ganz viel Hoffnung aus. Aber auch Klassiker von Amy MacDonald wie This Is The Life, Mr. Rock'n'Roll oder Don't Tell Me That It's Over finden sich natürlich auf der Setlist wieder. Ihr dürft euch also auf einen bunt gemischten Abend und eine kraftvolle und energiegeladene Show freuen. Los geht's am Sonntag um 20 Uhr in der Emsland Arena. Letzte Tickets findet ihr über die Internetseite der Spielstätte. Als kleine Einstimmung hört ihr sie jetzt aber auch schon einmal hier. Amy MacDonald ist das mit This Is The Life.

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1: Ich bin Uli Reitinger. Umweltminister Carsten Schneider hat seine Forderung nach einer Grundgesetzänderung für mehr Handlungsspielraum des Bundes beim Hitzeschutz erneuert. Er könne Kommunen zwar in Einzelfällen helfen, sagte er im ARD-Morgenmagazin, aber größere Maßnahmen seien per Grundgesetz ausgeschlossen.
2: Die Umwandlung von Parkplätzen in Grünflächen oder mehr Schattenplätze in den Kommunen, dafür will Schneider das Grundgesetz ändern. Bund und Länder müssen zusammenarbeiten, sagt er. Und das würde auch bedeuten, der Bund macht für Klimaschutzanpassungen vor Ort Geld locker. Bisher ist das allein Ländersache. Allerdings in der Union kommt die Idee bisher nicht besonders gut an. Schneider muss da wohl also noch Überzeugungsarbeit leisten. Claudia Wächter, Nachrichtenredaktion.
1: Die totale Sonnenfinsternis hat in Spanien Millionen Menschen begeistert. Für kurze Zeit verschwand die Sonne vollständig hinter dem Mond. Ein großes Event, auf das sich auch die Behörden auf Mallorca schon lange vorbereitet hatten. Mehr als 2100 Einsatzkräfte waren auf den Balearen im Einsatz.
3: Drohnen haben aus der Luft die Menschenmengen an besonders stark frequentierten Orten auch überwacht. Und die meisten Einsätze gab es wegen Verkehrsproblemen. Für viele Menschen auf Mallorca war die Sonnenfinsternis vor allem ein sehr emotionaler Moment. Die Menschen lagen sich in den Armen, haben gejubelt und hatten auch Tränen in den Augen. Also ein Ereignis, das die Insel so schnell wohl nicht mehr vergessen wird. Aus Palma, Pia Eschenbach.
1: Thüringens AfD-Fraktionschef Höcke will Sarah Wagenknecht zur neuen Regierungschefin machen. Werden Sie Ministerpräsidentin des Freistaats Thüringen, sagte Höcke in einem Video, das er bei X gepostet hat. AfD und Wagenknechts Partei BSW hätten eine Mehrheit im Erfurter Landtag. Höcke reagiert damit auf Andeutungen Wagenknechts im Wahlkampf in Sachsen-Anhalt. Dort hatte sie signalisiert, ihre Partei könnte einem AfD-Ministerpräsidenten in Magdeburg zur Macht verhelfen durch Enthaltung im entscheidenden Wahlgang. Die Unterstützung für konkrete Klimaschutzmaßnahmen ist rückläufig. Das hat eine Untersuchung der Bertelsmann Stiftung und des Geoforschungszentrums GFZ ergeben. Demnach sank die Zustimmung zur Energiewende in den vergangenen 5 Jahren von 69 auf 60%. Bei der Befragung durch das Meinungsforschungsinstitut Forsa äußerten 55%

0: ihre Besorgnis vor den persönlichen finanziellen Auswirkungen durch angepeilte Klimaschutzmaßnahmen.
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2: Sonne, Sonne und nochmal Sonne. Das steht heute hier im Emsland und in der Grafschaft Bentheim an. Heute wird es mit 32 Grad auch ordentlich warm. Also Sonnencreme solltet ihr immer dabei haben. Morgen sieht es ähnlich aus. Auch da gibt es den ganzen Tag nur Sonne ohne Wolken. Das alles bei Höchstwerten von 35 Grad. Am Samstag wird es wieder etwas düsterer. Den gesamten Tag wird es eher wechselhaft. Zwischendurch kann es auch mal regnen bei Höchstwerten von 27 Grad.
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1: Es gibt ein Vorurteil, das begegnet der Generation Z immer und immer wieder. Und zwar, junge Menschen seien faul und hätten keine Lust zu arbeiten. Doch stimmt dieses Bild wirklich? Das wollte unsere Praktikantin Emilia wissen. Sie war in der vergangenen Woche für die Ems-Fechtewelle unterwegs in Lingen und ist dieser Frage mal nachgegangen.
2: Die Generation Z polarisiert. In sozialen Medien und öffentlichen Debatten ist immer wieder von der faulen Generation die Rede. Gleichzeitig gelten junge Menschen als engagiert und setzen sich für Themen wie Nachhaltigkeit, mentale Gesundheit oder Gleichberechtigung ein. Sie hinterfragen traditionelle Vorstellungen von Arbeit und Leben. Doch welches Bild stimmt eigentlich? Wir haben am Marktplatz in Lingen nachgefragt und wollten wissen, wie Menschen unterschiedlicher Generation über die Gen Z denken.
3: Die heutige Generation ist mehr bewusst, als wir waren damals. Sie wissen, was sie wollen, sie tun dafür. Das finde ich gut.
2: Ein einheitliches Bild ergibt sich dabei zwar nicht. Auffällig ist aber, viele der Befragten verbinden die Generation Z mit Selbstbewusstsein und klaren Vorstellungen. Doch wie sieht es mit dem Vorwurf aus, sie sei zu faul?
4: Kann ich nicht sagen. Also ich habe ja Enkel auch in verschiedenen Altersgruppen. Und die eine, die ist schon ziemlich faul. Und der andere, der ist total fleißig. Also das hat mit der Generation nichts zu tun. Das hat speziell mit den Menschen zu tun.
5: Das kann ich überhaupt nicht bestätigen. Also weder bei meinen Kindern noch bei den Kindern im Freundeskreis oder so. Das sind alles welche, die schon mit teilweise 15, 16 angefangen sind zu arbeiten, die Minijobs haben, die zur Schule gehen, die verantwortungsbewusst sind. Also das kann ich überhaupt nicht unterschreiben. Nee.
2: Der Vorwurf der faulen Generation findet bei den Befragten also wenig Zustimmung. Doch Unterschiede zu früheren Generationen nehmen sie durchaus wahr. Vielmehr betonen sie, dass es engagierte Menschen schon immer gegeben habe. Unabhängig vom Alter.
6: Erhebliche Unterschiede. Einfach die ältere Generation lässt, ich sag mal, alles mit sich machen. Vielleicht ist das auch falsch ausgedrückt. Sie akzeptiert einfach alles und hat danach gelebt, wie es von oben gesagt wurde. Und das war halt auch Gesetz, ne? Und unsere Generation, die steht halt einfach mehr für sich ein, für die eigenen Rechte und für die eigenen Werte. Und ich glaube, das sind halt so der größte Unterschied. Ja, so die Meinungsfreiheit, wie die quasi gelebt wird.
2: Es wird deutlich, jede Generation wächst unter anderen gesellschaftlichen Bedingungen auf und entwickelt dadurch ihre eigenen Stärken und Herausforderungen. Die Generation Z erlebt unter anderem die Folge der Corona-Pandemie, den zunehmenden Einsatz von künstlicher Intelligenz, steigende Lebenshaltungskosten und die Klimakrise. Vielleicht erklärt genau das, warum sie Arbeit, Leben und ihre eigenen Werte anders bewertet als frühere Generationen. Ob sie deshalb wirklich die faule Generation widerspiegeln, bleibt abzuwarten. Entscheidend ist, wie sie mit den vielen Herausforderungen umgehen.
1: Jetzt seid ihr gefragt, wie seht ihr die Generation Z? Ist an dem Klischee der faulen Generation wirklich etwas dran oder ist das völlig daneben? Auf unserem Instagram-Kanal findet ihr dazu eine Umfrage und könnt uns eure Meinung sagen.

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1: Links oder rechts? Das ist doch eigentlich ganz einfach, oder? Die meisten Menschen schreiben mit rechts, manche mit links. Aber im Alltag ist die Sache oft komplizierter. Rechtshänder halten ihr Handy links, Linkshänder schneiden mit rechts. Und beim Fußball entscheidet sich der bevorzugte Fuß ohnehin noch einmal ganz anders. Zum Internationalen Tag der Linkshänder heute schauen wir deshalb genauer hin. Darüber spreche ich jetzt mit Linkshänder Thomas Bremser. Moin Thomas.
2: Grüß dich.
1: Thomas, beginnen wir mit der grundsätzlichen Frage. Wie wird man eigentlich Linkshänder? Lernt man das oder wird man so geboren?
2: Ja, Linkshänder zu sein war jetzt keine bewusste Entscheidung von mir, weil ich irgendwie auffallen wollte oder es im Trend lag. Das entwickelt sich Experten zufolge schon sehr früh. Teilweise zeigen sich Vorlieben für eine Körperseite schon vor der Geburt. Dabei wirken viele Faktoren zusammen. Mehrere Gene, wie sich das Nervensystem entwickelt und wahrscheinlich auch zufällige Einflüsse. Einen einzelnen Linkshänder-Schalter gibt's aber nicht.
1: Das heißt, Eltern können ihr Kind jetzt nicht einfach zum Links- oder Rechtshänder machen.
2: Sie können die natürliche Entwicklung nicht gezielt bestimmen. Wichtig ist vor allem, Kinder nicht zum Wechseln zu zwingen. Früher wurden manche Linkshänder ja in der Schule dazu gedrängt, mit rechts zu schreiben. Das konnte zu unnötigen Stress und Problemen beim Schreiben führen. Heute gilt, Kinder sollten ihre bevorzugte Hand möglichst frei entwickeln können.
1: Jetzt ist das ja so, dass auch Rechtshänder bestimmte Dinge mit links machen, zum Beispiel ihren Hund führen oder ihr Handy halten. Warum ist das so?
2: Weil Rechtshänder nicht bedeutet, dass die rechte Hand bei jeder Tätigkeit verwendet wird. Oft übernimmt die eine Hand die Hauptaufgabe und die andere stabilisiert oder hält etwas anderes. Wer den Hund im Park mit links führt, hat zum Beispiel die rechte Hand frei für Schlüssel, Taschen oder Leckerlis. Andersrum mache ich als Linkshänder auch fast alles andere mit rechts, schießen, werfen oder schneiden. Also da ist tatsächlich jeder anders, da gibt's kein Schwarz-Weiß, wie so oft im Leben.
1: Man könnte also sagen, die Hand wird je nach Situation ausgewählt.
2: Ja, nach Situation und wie praktisch es gerade ist für mich. Es sind ja auch viele Alltagsprodukte für Rechtshänder gemacht. Dadurch lernen Linkshänder oft früh, bestimmte Dinge mit rechts zu benutzen. Zum Beispiel die Schere. Und auch wer mit links schießt, muss nicht unbedingt auch mit links schreiben. Das hängt nicht zusammen.
1: Zum Schluss noch ein Vorurteil, was immer wieder fällt. Linkshänder sind kreativer. Stimmt das?
2: Ich müsste jetzt natürlich sagen, auf jeden Fall, schaut mich an, aber es ist leider nicht so. Es gibt dafür zumindest keinen überzeugenden wissenschaftlichen Beleg. Es gibt viele Beispiele für Linkshänder, die künstlerisch arbeiten. Picasso, Da Vinci, Phil Collins, Lady Gaga. Aber genauso gut könnte ich jetzt auch Rechtshänder aufzählen. Kreativität hängt eher von vielen Dingen ab. Vom Interesse, der Übung, Persönlichkeit, Bildung, Motivation und den Möglichkeiten, die jemand bekommt.
1: Danke, Thomas.
2: Ja, bitteschön.

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2: Mit Wiebke Paulmann. Guten Tag. Das Land Niedersachsen setzt seine Mikroförderung zur Stärkung des bürgerschaftlichen und ehrenamtlichen Engagements fort. Der Landkreis Grafschaft Bentheim weist darauf hin, dass auch Grafschaftervereine, Initiativen, gemeinwohlorientierte Organisationen und ehrenamtlich Engagierte von der Landesförderung profitieren können. Ab dem 1. September 2026 können sie Zuschüsse zwischen 100 und 2500 Euro für die Umsetzung ihrer Projekte beantragen. Gefördert werden unter anderem Nachbarschaftsinitiativen, Bildungs- und Jugendangebote oder soziale Projekte. 50% der Fördersumme werden unmittelbar nach der Förderzusage ausgezahlt. Die übrigen 50% folgen nach einer Prüfung des Verwendungsnachweises durch die Landesarbeitsgemeinschaft der Freiwilligen Agenturen Niedersachsen. In einer ersten Förderrunde waren Anfang des Jahres bereits Mittel in Höhe von 1 Million Euro abgerufen und das Fördervolumen damit komplett ausgeschöpft worden. Nun stellt das Land weitere 800.000 Euro bereit. In Rastdorf ist gestern Nachmittag in einem Bereich an der Nord-Süd-Straße ein Flächenbrand ausgebrochen. Für die alarmierte Feuerwehr Lorup war es bereits der 4. Einsatz innerhalb von 6 Tagen, der zum Teil auf die anhaltende Trockenheit zurückzuführen ist. Nach Angaben der Einsatzkräfte standen bei ihrer Ankunft am Brandort etwa 100 Quadratmeter sowie eine Presse in Flammen. Die Flammen drohten sich durch die hohe Trockenheit schnell auszubreiten. Die Feuerwehr konnte ein weiteres das Ausbreiten der Flammen und das Übergreifen auf ein angrenzendes Waldstück verhindern. Sie löschten den Brand und machten Glutnester unschädlich. Nach etwa 2 Stunden war der Einsatz beendet. Die Stadt Haaren rechnet im Zusammenhang mit der Kommunalwahl am 13. September mit einer hohen Nachfrage nach der Briefwahl. Deshalb wird das Wahlbüro laut einer Pressemitteilung erneut im Haus der Begegnung eingerichtet. Die Briefwahl vor Ort ist dort ab dem kommenden Montag möglich. Ab diesem Tag können dort auch die Briefwahlunterlagen persönlich abgeholt werden. Die Briefwahl kann schriftlich mit dem Wahlscheinantrag auf der Rückseite der Wahlbenachrichtigung persönlich im Wahlbüro oder online beantragt werden. Damit die Stimmen der Briefwählerinnen und Briefwähler mitgezählt werden können, müssen die ausgefüllten Wahlbriefe spätestens am Wahltag bis 18 Uhr im Rathaus eingehen. Der Radweg an der Landegger Straße in Haaren ist ab dem kommenden Montag im Abschnitt zwischen der Straße an der Tenge und der Zeppelinstraße voll gesperrt. Wie die Stadt Haaren mitteilt, wird entlang des Radweges die Straßenbeleuchtung erneuert. Die Bauarbeiten dauern voraussichtlich bis zum 30. September an. Eine Umleitung für den Rad- und Fußverkehr ist eingerichtet. Der Straßenverkehr ist von der Sperrung nicht betroffen.
1: Und jetzt das Wetter für das Emsland und die Grafschaft Bentheim.
3: Sonne, Sonne und nochmal Sonne. Das steht heute hier im Emsland und in der Grafschaft Bentheim an. Heute wird es mit 32 Grad auch ordentlich warm, also Sonnencreme solltet ihr immer dabei haben. Morgen sieht es ähnlich aus, auch da gibt es den ganzen Tag nur Sonne ohne Wolken. Das alles bei Höchstwerten von 35 Grad. Am Samstag wird es wieder etwas düsterer, den gesamten Tag wird es eher wechselhaft. Zwischendurch kann es auch mal regnen bei Höchstwerten von 27 Grad.
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1: Egal ob beim Mädelsabend, beim Brunchen oder einfach lauen Sommerabenden auf der Terrasse. Er ist fruchtig, anregend, spritzig und weltweit einer der absoluten Lieblingsperlweine überhaupt. Die Rede ist vom Prosecco. Und genau der feiert heute auch seinen Ehrentag, den National Prosecco Day. Ins Leben gerufen wurde dieser Feiertag übrigens 2016 in den USA vom Weingut Riondo Prosecco. Und im Gegensatz zu vielen anderen skurrilen Feiertagen ist die Geschichte hier sogar richtig gut dokumentiert. Anbei direkt die Frage, wer von euch hat schon mal echten Prosecco ohne Kohlensäure getrunken? Der Begriff Prosecco war tatsächlich bis 2009 eigentlich der Name einer edlen, spätreifenden Weißweintraube aus dem Dorf Prosek bei Triest. Weil es dort im Winter aber so eisig war, stoppte der Gärungsprozess der Trauben und startete erst im Frühling wieder. Das Ergebnis? Ein natürliches Prickeln. Wegen des riesigen Hypes gab es leider jahrelang viel billige Massenware, aber seit 2010 ist Prosecco eine streng geschützte Herkunftsbezeichnung. Echter Prosecco darf nur noch aus echten italienischen Regionen kommen. Man nennt ihn zwar gerne mal den italienischen Champagner, aber eigentlich ist er ein ganz eigenes, prickelndes Stück Lebensgefühl. Passend zum National Prosecco Day könnt ihr jetzt auf der Arbeit anstoßen, aber bitte nur mit einem Glas Wasser. Hier kommt Raise Your Glass von Pink.

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2: Altes bewährt sich. Das haben sich wohl auch die Organisatoren der Picknick-Konzertreihe im Schlosspark Bad Bentheim gedacht. Denn bereits im letzten Jahr hat die Soul-Cover-Band Soundscapes hier für gute Stimmung gesorgt. Am Samstag sind sie nun erneut zu Gast. Im Petto haben sie Klassiker von Größen wie Ray Charles, den Blues Brothers oder Marvin Gaye. Mit einer einzigartigen Stimme und über 20 Jahren Soul-Musikerfahrung sollen die Hits zu neuem Leben erweckt werden. Ob das gelingt, findet ihr am besten selbst heraus, also schnappt euch eine Picknickdecke, eure Lieblingssnacks und genießt den Abend unter freiem Himmel. Ganz unter dem Motto umsonst und draußen. Los geht es am Samstag um 18 Uhr im Schlosspark Bad Bentheim und als kleine Einstimmung gibt's jetzt Hit the Road Jack in der Version von Ray Charles.

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1: Ich bin Uli Reitinger. Umweltminister Schneider will das Grundgesetz ändern für mehr Handlungsspielraum des Bundes beim Hitzeschutz. Er bekräftigte seine Forderung im ARD-Morgenmagazin. Im Moment könne er Kommunen nur in Einzelfällen helfen. Die Finanzierung vieler Aufgaben sei per Grundgesetz allerdings ausgeschlossen. Darunter fallen zum Beispiel das Schaffen von schattigen Plätzen oder das Aufbrechen der Versiegelung in Städten. In diesem Jahr hat es laut Robert-Koch-Institut bislang rund 12.500 Hitzetote gegeben. Die Zahl der Kindeswohlgefährdungen ist weiter gestiegen, das meldet das Statistische Bundesamt. Im Jahr 2025 haben die Jugendämter in Deutschland bei fast 80.000 Kindern und Jugendlichen eine Kindeswohlgefährdung festgestellt, unter anderem durch Vernachlässigung oder körperliche oder sexuelle Gewalt.
2: Etwa die Hälfte der betroffenen Kinder ist höchstens 8 Jahre alt. Vor allem ging es um psychische Misshandlung, aber auch körperliche und sexuelle Gewalt nebenzu. Unterm Strich hat sich seit Beginn der Erhebung, also seit 2012, die Zahl mehr als verdoppelt. Und das, sagen die Behörden, könnte zum Teil auch an der höheren Aufmerksamkeit liegen. Also, dass zum Beispiel die Polizei oder auch Bekannte der Familie nicht weggucken, sondern Alarm schlagen. Claudia Wächter, Nachrichtenredaktion.
1: Nach dem schweren Erdbeben in Kolumbien stehen die Rettungskräfte bei der Suche nach Überlebenden vor kritischen Stunden. Das entscheidende 72 Stunden Zeitfenster, um unter Trümmern eingeschlossene Menschen noch lebend bergen zu können, schließt sich heute. Danach sinken die Erfolgschancen deutlich.
3: Verzweifelt suchen Menschen weiterhin nach Angehörigen, nach Nachbarn oder Freunden in den Trümmern. Wer kann, räumt selber Schutt und Mauerteile aus dem Weg. Aus dem Ausland helfen Rettungsteams unter anderem aus den USA und Ecuador. Offiziell werden noch knapp 500 Menschen vermisst. Einer inoffiziellen Datenbank zufolge sind es jedoch gut 4.000. Und nach dem Beben am Montag sinken mit jeder Stunde die Chancen, noch Überlebende zu finden. Knapp 270 Erdbebentote sind es bislang. Lea Matschulat, Nachrichtenredaktion.
1: Gastgeber des Eurovision Song Contest im kommenden Jahr ist die bulgarische Stadt Burgas am Schwarzen Meer. Das teilten die Veranstalter mit. Die Touristenhochburg Burgas setzte sich gegen die bulgarische Hauptstadt Sofia durch. Das ESC-Finale soll am 15. Mai 2027 stattfinden.
4: Und jetzt das Wetter für das Emsland und die Grafschaft Bentheim.
5: Sonne, Sonne und nochmal Sonne. Das steht heute hier im Emsland und in der Grafschaft Bentheim an. Heute wird es mit 32 Grad auch ordentlich warm, also Sonnencreme solltet ihr immer dabei haben. Morgen sieht es ähnlich aus, auch da gibt es den ganzen Tag nur Sonne ohne Wolken. Das alles bei Höchstwerten von 35 Grad. Am Samstag wird es wieder etwas düsterer, den gesamten Tag wird es eher wechselhaft. Zwischendurch kann es auch mal regnen bei Höchstwerten von 27 Grad.
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1: Die Suche nach Überlebenden nach dem Erdbeben im Westen Kolumbiens ist ein Wettlauf gegen die Zeit. Erfolgreiche Bergungen machen den Rettern aber Hoffnung. In der Millionenstadt Cali konnten Helfer gleich mehrere Menschen lebend aus den Trümmern bergen. Das Ausmaß der Schäden ist immer noch nicht komplett absehbar. Darüber spreche ich jetzt mit Andreas Sousa Cabrios aus Lateinamerika.
2: Guten Tag aus Lateinamerika.
1: Der neue ultrarechte Präsident Kolumbiens, Abelardo de la Espriella, ist erst seit letzter Woche im Amt. Er gibt sich als Macher. Jetzt das Erdbeben. Wir tun, was wir tun müssen, hat er gesagt. Wird er dem gerecht?
2: Also ein Erdbeben ist für jeden Präsidenten eine enorme Herausforderung, das ist klar. Umso mehr gilt das, wenn jemand erst seit wenigen Tagen im Amt ist, wie dieser Präsident. Aber er steht wegen seines Umgangs mit der Krise in der Kritik. Zum Beispiel soll er die Angebote anderer Länder abgelehnt haben, Rettungsteams zu schicken. Und das ist entscheidend. Außerdem hat der Präsident lange gebraucht, um Zahlen zu den Todesopfern und Vermissten zu nennen. Und vor einer Pressekonferenz nach dem Erdbeben trat er lächelnd auf und er warf den Anwesenden Handküsse zu. Das kam in Kolumbien gar nicht gut an.
1: Wie groß ist denn die Zerstörung und wie viele Menschen werden noch vermisst?
2: Bei diesem starken Erdbeben sind mehr als 1000 Häuser und Gebäude vollständig eingestürzt. Das ist eine sehr hohe Zahl, also die Zerstörung ist groß. Das ganze Ausmaß ist noch nicht bekannt. Wie viele Menschen gestorben sind, wie viele Menschen vermisst werden. Nach Angaben der Regierung werden mindestens 195 Menschen vermisst. Auf einer inoffiziellen Suchseite werden allerdings viele mehr aufgeführt. Also mehr als 4000 Vermisste.
1: Danke, Andrea.
2: Gerne.
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2: Mit Wiebke Paulmann. Guten Tag. Das Land Niedersachsen setzt seine Mikroförderung zur Stärkung des bürgerschaftlichen und ehrenamtlichen Engagements fort. Der Landkreis Grafschaft Bentheim weist darauf hin, dass auch Grafschaftervereine, Initiativen, gemeinwohlorientierte Organisationen und ehrenamtlich Engagierte von der Landesförderung profitieren können. Ab dem 1. September 2026 können sie Zuschüsse zwischen 100 und 2500 Euro für die Umsetzung ihrer Projekte beantragen. Gefördert werden unter anderem Nachbarschaftsinitiativen, Bildungs- und Jugendangebote oder soziale Projekte. 50% der Fördersumme werden unmittelbar nach der Förderzusage ausgezahlt. Die übrigen 50% folgen nach einer Prüfung des Verwendungsnachweises durch die Landesarbeitsgemeinschaft der Freiwilligen Agenturen Niedersachsen. In einer ersten Förderrunde waren Anfang des Jahres bereits Mittel in Höhe von 1 Million Euro abgerufen und das Fördervolumen damit komplett ausgeschöpft worden. Nun stellt das Land weitere 800.000 Euro bereit. In Rastdorf ist gestern Nachmittag in einem Bereich an der Nord-Süd-Straße ein Flächenbrand ausgebrochen. Für die alarmierte Feuerwehr Lorup war es bereits der 4. Einsatz innerhalb von 6 Tagen, der zum Teil auf die anhaltende Trockenheit zurückzuführen ist. Nach Angaben der Einsatzkräfte standen bei ihrer Ankunft am Brandort etwa 100 Quadratmeter sowie eine Presse in Flammen. Die Flammen drohten sich durch die hohe Trockenheit schnell auszubreiten. Die Feuerwehr konnte ein weiteres das Ausbreiten der Flammen und das Übergreifen auf ein angrenzendes Waldstück verhindern. Sie löschten den Brand und machten Glutnester unschädlich. Nach etwa 2 Stunden war der Einsatz beendet. Die Stadt Haaren rechnet im Zusammenhang mit der Kommunalwahl am 13. September mit einer hohen Nachfrage nach der Briefwahl. Deshalb wird das Wahlbüro laut einer Pressemitteilung erneut im Haus der Begegnung eingerichtet. Die Briefwahl vor Ort ist dort ab dem kommenden Montag möglich. Ab diesem Tag können dort auch die Briefwahlunterlagen persönlich abgeholt werden. Die Briefwahl kann schriftlich mit dem Wahlscheinantrag auf der Rückseite der Wahlbenachrichtigung persönlich im Wahlbüro oder online beantragt werden. Damit die Stimmen der Briefwählerinnen und Briefwähler mitgezählt werden können, müssen die ausgefüllten Wahlbriefe spätestens am Wahltag bis 18 Uhr im Rathaus eingehen. Der Radweg an der Landegger Straße in Haaren ist ab dem kommenden Montag im Abschnitt zwischen der Straße an der Tenge und der Zeppelinstraße voll gesperrt. Wie die Stadt Haaren mitteilt, wird entlang des Radweges die Straßenbeleuchtung erneuert. Die Bauarbeiten dauern voraussichtlich bis zum 30. September an. Eine Umleitung für den Rad- und Fußverkehr ist eingerichtet. Der Straßenverkehr ist von der Sperrung nicht betroffen.
1: Und jetzt das Wetter für das Emsland und die Grafschaft Bentheim.
3: Sonne, Sonne und nochmal Sonne. Das steht heute hier im Emsland und in der Grafschaft Bentheim an. Heute wird es mit 32 Grad auch ordentlich warm, also Sonnencreme solltet ihr immer dabei haben. Morgen sieht es ähnlich aus, auch da gibt es den ganzen Tag nur Sonne ohne Wolken. Das alles bei Höchstwerten von 35 Grad. Am Samstag wird es wieder etwas düsterer, den gesamten Tag wird es eher wechselhaft. Zwischendurch kann es auch mal regnen bei Höchstwerten von 27 Grad.
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2: Die Welt kann schon mal ganz schön gruselig und gefährlich auf uns wirken. Aber in unserem Zuhause fühlen wir uns in der Regel sicher. Doch was geschieht, wenn wir mitsamt unseres Zuhauses und der gesamten Nachbarschaft plötzlich in eine gefährliche Welt voller Bedrohungen katapultiert werden? Genau das passiert der Vorstadtfamilie Platt im Science-Fiction-Film The End of Oak Street. Wie sie sich in dieser ungewöhnlichen Situation schlagen, weiß Ems-Fechtewelle-Kinoexpertin Wiebke Pollmann.
3: Denise und Greg Platt leben in den 1980er Jahren ein recht beschauliches Leben. Mit ihren Kindern Audrey und Brian leben sie in der Oak Street. Eine ganz normale amerikanische Familie in einem ruhigen Vorstadtviertel, in dem eigentlich nie etwas Besonderes passiert. Oder vielleicht doch?
4: Hat noch jemand heute Nacht dieses komische Licht gesehen?
5: Welches komische Licht?
4: Der Wind hat wie verrückt geweht. Starbuck ist ausgerastet und hat gebellt.
6: Vielleicht ein Scheinwerfer von einem Hubschrauber.
5: Oder ein UFO. Aliens.
6: Hör auf, Dad.
3: Zunächst gehen alle noch davon aus, dass es eine ganz harmlose Erklärung für Brians nächtliche Beobachtungen gibt. Schon bald zeigt sich aber, dass dieser Tag in der Oak Street irgendwie anders ist.
7: Wasser geht nicht.
5: Ja, wie es aussieht, ist das ganze Viertel ohne Strom.
4: Was war das?
3: Irgendetwas scheint sich in den Gärten und Büschen an der Oak Street herumzutreiben. Ja, irgendetwas ganz Seltsames geht in der Nachbarschaft vor. Wie seltsam, das müssen die Platts feststellen, als sie ihr Viertel mit dem Auto verlassen wollen. Sie kommen nur bis zum Ende der Straße. Dort warten auf sie ein Abgrund und ein dichter Dschungel.
5: Wir kommen nicht weg.
6: Ich glaube, dass unsere Nachbarschaft, unser Haus, unsere ganze Straße bewegt wurde.
5: Wie ist sowas überhaupt möglich?
3: Das mysteriöse nächtliche Ereignis scheint die Oak Street in eine lange zurückliegende Zeit katapultiert zu haben. Das wird klar, als die urzeitlichen Dschungelbewohner immer mehr die Nachbarschaft einnehmen und Dinosaurier Jagd auf die Menschen machen.
8: Du musst da raus! Lauf!
9: Sag nochmal, was ist hier los?
8: Geh sie rein!
3: Die Platts verbarrikadieren sich und schmieden Pläne. Sie sammeln Vorräte und schnappen sich alles, was sich irgendwie als Waffe eignen könnte. Das Wichtigste ist nun Zusammenhalt und nicht den Glauben daran zu verlieren, dass sie überleben können.
5: Gott lässt uns hier ganz sicher nicht sterben.
6: Greg, du gehst nur an Weihnachten in die Kirche und jetzt erzählst du den Kindern, dass Gott uns hilft?
3: Im Science-Fiction-Film The End of Oak Street werden Anne Hathaway und Ewan McGregor zu eigentlich fast schon spießigen Vorstadteltern, die ihre Familie plötzlich durch eine prähistorische Ausnahmesituation navigieren müssen. Dabei trifft Mystery auf Survival-Thriller. Die Nachbarschaftsidylle steht im krassen Kontrast zum Überlebenskampf gegen die Dinosaurier. Über allem schwebt dabei die Frage, wie es überhaupt zu dieser Situation kommen konnte. Damit bringt The End of Oak Street neben vielen Fortsetzungen, Remakes, Buchverfilmungen und Co. nochmal eine ganz neue Idee ins Kino.
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2: Ein Abend im Biergarten, gerade nach einer Fahrradtour oder einem ausgedehnten Spaziergang, lässt sich der Tag doch wohl kaum besser ausklingen. In Mettmann an der Koppelschleuse gibt es ihn auch in diesem Jahr wieder, den Biergarten der örtlichen Jugendherberge. Morgen sorgt hier Live-Musik für eine besonders schöne Atmosphäre. Die Band Vintage Hot Music Society entführt euch in die 60er bis 80er Jahre, freut euch also auf zeitlose Klassiker, die ihr gemeinsam mit einem kühlen Getränk genießen könnt. Auch für den kleinen Hunger gibt es etwas vor Ort. Der Biergarten der Jugendherberge Meppen hat morgen von 17 bis 22 Uhr geöffnet und auch heute Abend lädt er schon zum Verweilen ein, dann mit musikalischer Begleitung von Jäger und Hypius plus Verstärkung, einer Osnabrücker Band, die vor allem Pop- und Rocksongs spielt.

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1: Ich bin Uli Reitinger. Umweltminister Carsten Schneider hat seine Forderung nach einer Grundgesetzänderung für mehr Handlungsspielraum des Bundes beim Hitzeschutz erneuert. Er könne Kommunen zwar in Einzelfällen helfen, sagte er im ARD-Morgenmagazin, aber größere Maßnahmen seien per Grundgesetz ausgeschlossen.
2: Die Umwandlung von Parkplätzen in Grünflächen oder mehr Schattenplätze in den Kommunen, dafür will Schneider das Grundgesetz ändern. Bund und Länder müssen zusammenarbeiten, sagt er. Und das würde auch bedeuten, der Bund macht für Klimaschutzanpassungen vor Ort Geld locker. Bisher ist das allein Ländersache. Allerdings in der Union kommt die Idee bisher nicht besonders gut an. Schneider muss da wohl also noch Überzeugungsarbeit leisten. Claudia Wächter, Nachrichtenredaktion.
1: Die Zahl der Kindeswohlgefährdungen in Deutschland hat das vierte Mal in Folge einen Rekord seit Beginn der Datenerhebung erreicht. 2025 stellten die Jugendämter bei rund 79.800 Kindern und Jugendlichen eine Gefahr durch Vernachlässigung, psychische, körperliche oder sexuelle Gewalt fest. Das waren 10% mehr als im Vorjahr, teilte das Statistische Bundesamt mit. Im Vergleich zu der ersten Datenerhebung 2012 haben sich die Fallzahlen mehr als verdoppelt. Die Deutsche Bahn will auch hunderte Beschäftigte an den Bahnhöfen mit einer Bodycam ausstatten. Die Mitarbeitenden sollen dadurch besser geschützt werden, heißt es von dem Konzern.
3: Immer wieder sorgen Angriffe auf Zugbegleiter für Schlagzeilen, doch auch an den Bahnhöfen wird die Lage für Bahnmitarbeiter manchmal brenzlig. Jemand tickt am Serviceschalter aus, weil er heute nicht mehr weiterkommt. Betrunkene Jugendliche randalieren auf dem Bahnsteig. Die Deutsche Bahn bietet ihren Beschäftigten auf Bahnhöfen nun an, sich mit einer Bodycam zu sichern. Für Zugbegleiter gibt es das Angebot ja bereits. In Frankfurt-Main und in Bielefeld sind Kollegen auf den Bahnhöfen schon ausgestattet. Lea Matschulat, Nachrichtenredaktion.
1: Bei den Firmenpleiten ist voraussichtlich bis Mitte 2027 nicht mit Entspannung zu rechnen. Die Auskunft Thai Kreditreform prognostiziert in der Bild-Zeitung, dass die Zahl der Unternehmensinsolvenzen zunächst weiter konstant ansteige. Eine Trendumkehr sei ziemlich sicher, wenn überhaupt erst 2027 realistisch und dann wahrscheinlich auch erst im späteren Jahresverlauf, das sagte Wirtschaftsforscher Patrick Ludwig Hansch. Für das erste Halbjahr hatte Kreditreform mit rund 12.900 Insolvenzen den höchsten Stand für die ersten 6 Monate seit 2013 vermeldet.
4: Und jetzt das Wetter für das Emsland und die Grafschaft Bentheim.
5: Sonne, Sonne und nochmal Sonne. Das steht heute hier im Emsland und in der Grafschaft Bentheim an. Heute wird es mit 32 Grad auch ordentlich warm, also Sonnencreme solltet ihr immer dabei haben. Morgen sieht es ähnlich aus, auch da gibt es den ganzen Tag nur Sonne ohne Wolken. Das alles bei Höchstwerten von 35 Grad. Am Samstag wird es wieder etwas düsterer, den gesamten Tag wird es eher wechselhaft. Zwischendurch kann es auch mal regnen bei Höchstwerten von 27 Grad.
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0: Laut einem UN-Bericht vom Entwicklungsprogramm UNDP und der Armuts- und Entwicklungsinitiative der Universität Oxford lebten 2024 rund 1,1 Milliarden Menschen in extremer Armut. Mehr als die Hälfte davon betrifft sogar Kinder. Armut hat dabei viele Facetten. Natürlich fällt darunter der Mangel an Geld. Doch Armut hat viel mehr Einfluss. Soziale Kontakte können nicht mehr gepflegt werden. Es kann teils die totale Isolation für Menschen bedeuten. Und das wiederum resultiert oft in psychischen Problemen. Ein trauriger Kreislauf, hinter dem noch viel mehr steckt als fehlende finanzielle Mittel. In unserer aktuellen Wochenserie Schere zwischen Arm und Reich beschäftigen wir uns mit genau dieser Thematik. Mehr dazu hört ihr in wenigen Minuten hier auf der Ems-Fechtewelle.
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1: Unter Armut verstehen viele von uns erstmal den Mangel an Geld, was primär auch stimmt. Jedoch ist Armut nicht nur der Geldmangel, sondern kann sich auch durch psychische Probleme zeigen. Heute geht es weiter mit unserer Wochenserie Schere zwischen Arm und Reich. Meine Kollegin Sophia Kruglikow berichtet heute, welche Folgen Armut hat und hat dafür mit Hermann Josef Schmeink, dem Geschäftsführer des Sozialdienstes katholischer Männer Lingen, kurz SKM, gesprochen.
2: In der EU gilt eine Person als armutsgefährdet, wenn ihr monatliches Nettoeinkommen weniger als 60% des mittleren Einkommens beträgt. In Deutschland sind das rund 13 Millionen Menschen. Das geht aus Berichten des Statistischen Bundesamts und der Bundeszentrale für politische Bildung hervor. Für von Armut betroffene Menschen kann ihre finanzielle Lage zum gesellschaftlichen Ausschluss führen, ob es nun eine Veranstaltung oder ein Kinobesuch ist. Sie müssen sich nämlich genauestens überlegen, wo sie daran teilnehmen können und ob sie sich bestimmte Dinge leisten können. Ganz oft spalten sich diese Menschen von der Gesellschaft ab und es bilden sich sogenannte marginalisierte Gruppen. Doch was heißt das? Hermann Josef Schmeink, Geschäftsführer vom Sozialdienst katholischer Männer Lingen, kurz SKM, erklärt.
3: Das heißt, eine Teilhabe oder ein Kontaktmöglichkeit über diese Gruppen hinaus kaum noch stattfindet. Den jüngsten Studien ist ja zum Ausdruck gekommen, dass zum Beispiel ein Anstieg an Kriminalität nicht damit zusammenhängt, ob jemand einen Migrationshintergrund oder hat, sondern eher damit, welchen Zugang hat man zu Bildung, zu Freizeit, zu Kultur. Also inwieweit ist man in dieser Armutsfalle dann schon gefangen?
2: Das Wort Armutsfalle trifft es ganz gut, denn Menschen, die arm sind, bleiben meistens arm. Was auch aus Berichten von der Bundeszentrale für politische Bildung hervorgeht. Geopolitische Konflikte und die damit verursachten wirtschaftlichen Krisen treffen diese Menschen besonders. Probleme wie Überschuldung oder die gestiegenen Energiekosten sind massive Belastungen für armutsgefährdete Personengruppen. Und das immer weniger werdende Geld, gerade durch die Inflation, muss genau verteilt werden. Und da zählt jeder Cent. Viele Familien haben auch Schwierigkeiten bei digitalen Antragstellungen, da oftmals das Wissen mit dem Umgang mit Technik fehlt. Und eine sprachliche Barriere erschwert den Prozess nochmals. Und so eine Lebenslage kann gerade bei Kindern für psychische Belastung sorgen.
3: Dass man es eigentlich als Kind nicht verursacht hat, dass man in dieser Situation lebt, aber dass man dort hineingeboren wird in eine Situation des permanenten Mangels. Immer fehlt etwas und immer kannst du es dir nicht einfach so kaufen oder besorgen, weil du einfach die Mittel nicht hast. Und du musst immer drüber nachdenken, wie und was kann ich denn überhaupt machen? Und dann kommt natürlich auch durchaus diese Vergleichssituation dazu. Warum hat er denn neben mir durchaus das Doppelte oder viel, viel mehr als ich?
2: Ereignisse aus der Kindheit prägen eine Person in ihrer späteren Entwicklung. Und somit ziehen sich diese Probleme wie ein roter Faden durch das Leben. Spaltung beginnt also früh. Gerade Kinder aus sozial schwachen Familien können aufgrund von privaten Umständen die Motivation verlieren, gut in der Schule zu sein. Armut ist zur selben Zeit mit viel Scham verbunden. Vielen fällt es schwer, sich an Beratungsstellen zu wenden oder Hilfe vom Staat anzunehmen. Weshalb dann viele auf Umwege ausweichen und versuchen, anderweitig Geld anzuschaffen. Ganz oft durch das Sammeln von Flaschen. Und durch die aktuellen hohen Mietpreise wird die Situation nicht gerade besser. Doch wie könnte diesen Menschen das Leben erleichtert werden?
3: Also zum einen muss einfach mehr getan werden, was diesen sogenannten sozialen Wohnungsbau angeht. Das heißt, Wohnungen müssen erschwinglich sein. Ich kann mir auch vorstellen, dass in den öffentlichen Nahverkehr, in die Verkehrsinfrastruktur mehr investiert wird. Das heißt, gerade so im ländlichen Bereich sind Leute ja abgehängt, die sich kein Auto leisten können, darauf angewiesen sind, mit dem Bus oder mit der Bahn zu irgendwelchen Veranstaltungen oder auch einfach zur Schule zu kommen.
2: Zudem muss der Zugang zu Freizeitangeboten so niedrigschwellig wie möglich sein, damit insbesondere Kinder weniger Spaltung erleben müssen. Begegnungsmöglichkeiten von allen sozialen Klassen könnten die Bildung von marginalisierten Gruppen verringern. Auch müssen Präventionsangebote weiter ausgebaut werden, damit Menschen erst gar nicht in diese Armut geraten. Gerade Kinder aus sozial schwachen Familien würden von solchen Angeboten profitieren.
1: Armut kann nicht nur finanzielle, sondern auch psychische Probleme bedeuten. Gerade bei Kindern kann eine Art Bildungsmüdigkeit entstehen und wo Erwachsene den Geldmangel nachvollziehen können, können das Kinder nicht. In so einer Lebenslage aufzuwachsen kann Spuren hinterlassen, weshalb es wichtig ist, dass diese Kinder extern unterstützt werden. Morgen geht es dann weiter mit dem Thema Folgen der Armut und mit dem letzten Teil unserer Wochenserie zur Schere zwischen Arm und Reich.
0: 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Es ist 13 Uhr und 26 Minuten.

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2: Mit Lucy Sören, guten Tag. Die Stadt Papenburg appelliert vor dem Hintergrund der anhaltenden Trockenheit an ihre Bürgerinnen und Bürger, verantwortungsvoll mit dem Verbrauch des Wassers umzugehen. Gerade in langen Trockenperioden werde deutlich, dass Wasser keine unbegrenzt verfügbare Ressource ist, so Bürgermeisterin Vanessa Gattung. Die Stadt reduziert daher das Bewässern ihrer städtischen Blumenflächen um 50%. Beim Wasserspiel am Mühlenplatz wird die Nutzungszeit vorübergehend auf den Zeitraum von 15 bis 18 Uhr begrenzt, um Wasser zu sparen. Die Bürgerinnen und Bürger sollten möglichst auf die Bewässerung von Rasenflächen verzichten. Pflanzen können gezielt und vorzugsweise in den kühleren Morgen- oder Abendstunden gegossen werden. Das Land Niedersachsen setzt seine Mikroförderung zur Stärkung des bürgerschaftlichen und ehrenamtlichen Engagements fort. Der Landkreis Grafschaft Bentheim weist darauf hin, dass auch Grafschaftervereine, Initiativen, gemeinwohlorientierte Organisationen und ehrenamtlich Engagierte von der Landesförderung profitieren können. Ab dem 1. September 2026 können sie Zuschüsse zwischen 100 und 2500 Euro für die Umsetzung ihrer Projekte beantragen. Gefördert werden unter anderem Nachbarschaftsinitiativen, Bildungs- und Jugendangebote oder soziale Projekte. 50% der Fördersumme werden unmittelbar nach der Förderzusage ausgezahlt. Die übrigen 50% folgen nach einer Prüfung des Verwendungsnachweises durch die Landesarbeitsgemeinschaft der Freiwilligen Agenturen Niedersachsen. Einen Link zu mehr Informationen findet ihr auf unserer Homepage. In Rasdorf ist gestern Nachmittag in einem Bereich an der Nord-Süd-Straße ein Flächenbrand ausgebrochen. Für die alarmierte Feuerwehr Lorup war es bereits der vierte Einsatz innerhalb von 6 Tagen, der zum Teil auf die anhaltende Trockenheit zurückzuführen ist. Nach Angaben der Einsatzkräfte standen bei ihrer Ankunft am Brandort etwa 100 Quadratmeter sowie eine Presse in Flammen. Die Flammen drohten sich durch die hohe Trockenheit schnell auszubreiten. Die Feuerwehr konnte ein weiteres Ausbreiten der Flammen und das Übergreifen auf ein angrenzendes Wald Stück verhindern. Sie löschten den Brand und machten Glutnester unschädlich. Nach etwa 2 Stunden war der Einsatz beendet. Die Stadt Haaren rechnet im Zusammenhang mit der Kommunalwahl am 13. September mit einer hohen Nachfrage nach der Briefwahl. Deshalb wird das Wahlbüro laut einer Pressemitteilung erneut im Hause der Begegnung eingerichtet. Die Briefwahl vor Ort ist dort ab dem kommenden Montag möglich. Ab diesem Tag können dort auch die Briefwahlunterlagen persönlich abgeholt werden. Die Briefwahl kann schriftlich mit dem Wahlscheinantrag auf der Rückseite der Wahlbenachrichtigung, persönlich im Wahlbüro oder online beantragt werden. Die ausgefüllten Wahlbriefe müssen spätestens am Wahltag bis 18 Uhr im Rathaus eingehen. Die Briefwahlunterlagen können online beantragt werden.
3: Und jetzt das Wetter für das Emsland und die Grafschaft Bentheim.
4: Sonne, Sonne und nochmal Sonne. Das steht heute hier im Emsland und in der Grafschaft Bentheim an. Heute wird es mit 32 Grad auch ordentlich warm, also Sonnencreme solltet ihr immer dabei haben. Morgen sieht es ähnlich aus, auch da gibt es den ganzen Tag nur Sonne ohne Wolken. Das alles bei Höchstwerten von 35 Grad. Am Samstag wird es wieder etwas düsterer, den gesamten Tag wird es eher wechselhaft. Zwischendurch kann es auch mal regnen bei Höchstwerten von 27 Grad.
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1: Viele Menschen hatten lange darauf hingefiebert. Jetzt ist alles vorbei. Die Sonnenfinsternis gestern Abend hat Millionen Menschen fasziniert. Hier bei uns in Deutschland, insbesondere aber auch auf der beliebten Urlaubsinsel Mallorca. Dort hatten die Menschen einen besonders guten Blick auf die totale Sonnenfinsternis. Viele waren extra dafür nach Mallorca gereist. Wie haben die Menschen auf der Insel die Sonnenfinsternis erlebt? Darüber hat Wiebke Pollmann heute in der Emsfechtewelle Morning Show mit Kollegin Pia Eschenbach vom Inselradio Mallorca gesprochen.
2: Hallo vom Ballermann.
3: Pia, wie hat denn den deutschen Urlaubern die Sonnenfinsternis am Ballermann gefallen?
2: Das Publikum war echt wild gemischt. Es war richtig viel los. 60.000 Menschen schätzt Palmas Rathaus alleine an der Playa de Palma. Und darunter haben einige einfach ihren Strandtag ein bisschen in die Länge gezogen, hatten dann Picknick dabei. Wieder andere haben da groß Kameras aufgebaut, waren sehr gut ausgestattet. Und ein paar sind dann auch in ihrem Bierkönig-T-Shirt hier vorbeigestolpert und haben sich das Ganze im Fußballtrikot angeschaut mit einer Büchse Bier in der Hand.
3: Wie können wir uns die Atmosphäre dort vorstellen?
2: Die Beachbars haben extra ihre Musik ausgemacht. Es wurde auch immer stiller, je dunkler es dann wurde. Wir haben da auch nur noch den Hubschrauber dann gehört von der Polizei und das Meeresrauschen natürlich. Einige standen mit Brille im Wasser, haben sich da ins Wasser gesetzt, ins Meer. Also das wird man, glaube ich, nie wieder vergessen, wie man hier dann auf Mallorca die Sonnenfinsternis erlebt hat. Und dann, als es dunkel war, haben alle geklatscht und total gejubelt. Das hat mich auch sehr ergriffen. Das hat mir irgendwie auch Gänsehaut gemacht.
3: Im Voraus lief dann alles glatt. Gerade weil die Behörden ja so ein aufwendiges Sicherheitskonzept erstellt haben, extra für diesen Tag.
2: Ein bisschen Chaos war schon dabei, auf jeden Fall. Also am Mittag mussten die Straßen schon früher gesperrt werden, als eigentlich geplant war, weil der Andrang an der Westküste einfach so groß war. Da war ja dann auch sogar das Militär zur Unterstützung da im Bergdorf Soya. Da war wirklich kompletter Verkehrskollaps. Aber dann am Nachmittag hat sich das so ein bisschen beruhigt, als dann wirklich auch alle Straßen zu waren. Und Palma zum Beispiel war dann wirklich auch eine Geisterstadt. Also da waren nur noch ganz wenige Autos unterwegs, weil alle eben irgendwo an ihrem Sonnenfinsternis-Spot dann waren.
1: Die große Sonnenfinsternis ist vorüber. Für viele Menschen war das gestern Abend aber ein besonderer und emotionaler Moment. Ein ähnlicher Anblick wird uns erst in fast 50 Jahren wieder bieten. Die nächste Ausgabe unserer Emsfechtewelle Morning Show hört ihr hingegen schon morgen früh. Ab 7 Uhr startet Wiebke Pollmann wieder mit euch in den Tag.

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2: Schüttorf feiert den Sommer und das umsonst und draußen. Ab morgen startet in Schüttorfs Innenstadt nämlich wieder der Schüttorfer Sommer. Dann erwarten euch 3 Tage lang Live-Musik, eine Streetfood-Meile und ganz viele Aktionen für groß und klein. Morgen gehört die Bühne des Schüttorfer Sommers erst einmal den DJ-Talenten unserer Region, denn bei einem Contest hat jeder DJ Zeit, in einem 15-minütigen Live-Set sein Können der Jury zu präsentieren. Rund um die Veranstaltung legen 5 weitere erfahrene DJs auf und sorgen so mit Sicherheit für gute Stimmung in der Innenstadt. Los geht es um 18.30 Uhr. Und auch am Samstag geht es musikalisch weiter. Dann treten unter anderem die Bands The Jump Cuts, Mola und Harold Couldn't Swim auf. Start ist um 17 Uhr. Der Sonntag steht dann im Zeichen der Familien. Mit Hüpfburg, Kletterwand, einem abwechslungsreichen Bühnenprogramm und einem Familienflohmarkt wird auch hier einiges geboten. Beginn ist um 12 Uhr. Noch mehr Infos rund um den Schüttorfer Sommer findet ihr über den Link in unserem Ems-Fechtewelle-Veranstaltungskalender auf unserer Homepage.

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1: Ich bin Thomas Brockt. Hitzeperioden haben deutschlandweit in diesem Jahr nach Schätzungen des Robert-Koch-Instituts zu rund 12.500 Sterbefällen geführt. Das geht aus einem aktuellen RKI-Bericht hervor, der die Zeit von April bis August betrachtet.
2: Durch das heiße Wetter sind in diesem Jahr bislang mehr Menschen gestorben als in den vorigen und es könnten am Ende noch mehr als die rund 12.500 Hitzetoten werden, von denen das Robert-Koch-Institut aktuell ausgeht. Das RKI spricht von einer zurückhaltenden Schätzung. Hohe Temperaturen belasten den Kreislauf und die Organe und sie trocknen die Schleimhäute aus. Das macht vor allem älteren und kranken Menschen zu schaffen. Lea Matschulat, Redaktion.
1: Die lange Trockenheit trifft die Ernte in diesem Sommer voraussichtlich hart. Seit Beginn der Dürreperiode Mitte Juni seien rund 3 Millionen Tonnen Getreide und Raps verloren gegangen. Das bedeutet Einnahmeverluste von 600 Millionen Euro, teilte der Deutsche Raiffeisenverband mit. Er schätzt, dass die Getreideernte 2026 im Vergleich zum Vorjahr um rund 4,5 Millionen Tonnen zurückgehen wird. Steigende Verbraucherpreise für Brot und Brötchen erwartet der Verband aber nicht. Die Zahl der Kindeswohlgefährdungen ist weiter gestiegen, das meldet das Statistische Bundesamt. Im Jahr 2025 haben die Jugendämter in Deutschland bei fast 80.000 Kindern oder Jugendlichen eine Kindeswohlgefährdung festgestellt, etwa durch Vernachlässigung oder körperliche oder sexuelle Gewalt.
3: Etwa die Hälfte der betroffenen Kinder ist höchstens 8 Jahre alt. Vor allem ging es um psychische Misshandlung, aber auch körperliche und sexuelle Gewalt nebenzu. Unterm Strich hat sich seit Beginn der Erhebung, also seit 2012, die Zahl mehr als verdoppelt. Und das, sagen die Behörden, könnte zum Teil auch an der höheren Aufmerksamkeit liegen. Also, dass zum Beispiel die Polizei oder auch Bekannte der Familie nicht weggucken, sondern Alarm schlagen. Claudia Wächter, Nachrichtenredaktion.
1: Gastgeber des Eurovision Song Contest im kommenden Jahr ist die bulgarische Stadt Burgas am Schwarzen Meer. Das teilten die Europäische Rundfunkunion und der öffentlich-rechtliche Sender BNT in Sofia als Veranstalter mit. Die Touristenhochburg Burgas setzte sich damit gegen die bulgarische Hauptstadt Sofia durch. Das Finale soll am 15. Mai 2027 stattfinden. Bulgarien hatte in diesem Jahr zum ersten Mal den ESC gewonnen mit dem Song Bangaranga der Sängerin Dara.
4: Und jetzt das Wetter für das Emsland und die Grafschaft Bentheim.
5: Heute haben wir Sonne pur und es ist heiß. Wir haben Tageshöchstwerte von bis zu 33 Grad. In der Nacht kühlt es auf bis zu 15 Grad ab. Morgen schaut es ähnlich sommerlich aus und es wird sogar noch ein Stückchen wärmer bei bis zu ganzen 35 Grad. Am Samstag kühlt es dann wieder ab. Bei einem Sonne-Wolken-Mix und vereinzelten Regenschauern haben wir Höchstwerte von bis zu 28 Grad.
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1: In unserem aktuellen Soundcheck hier auf der Ems-Fechtewelle trifft Country-Pop auf R&B-Pop. Während es nämlich Wochen gibt, in denen kaum ein gescheites Album rauskommt, das wir euch hier vorstellen können, gibt es eben auch Wochen, in denen wir einige Künstlerinnen und Künstler mit sehr guten Musikreleases entdecken. In dieser Woche haben wir daher die Qual der Wahl, nämlich zwischen Künstlerin Revin Linnae und Künstler Role Model. Auch wenn sie musiktechnisch nicht so viel miteinander zu tun haben, gibt es eine Gemeinsamkeit. Beide kommen aus den USA. Außerdem ergänzen beide unsere aktuelle Sommer-Playlist nahezu perfekt. Morgen, also am Ende der Woche, können wir euch ja mal eine kleine Bilanz ziehen, wer jetzt diese Woche häufiger hier auf der Ems-Fechtewelle gespielt wurde. Für heute würde ich mich für Revin Linnae mit ihrem neuen Album Blue Island entscheiden. Daraus hört ihr heute Wish You Well.

Das war Wish You Well aus Raven Lenae's neuem Album Blue Island. Das Album der US-amerikanischen R&B-Künstlerin ist heute unser Ems-Fechtewelle-Soundcheck, genauso wie Künstler Role Model. Falls ihr also sehen wollt, was heute so der alternative Titel gewesen wäre oder was hier morgen so gespielt wird, dann schaut doch mal unter emsfechtewelle.de nach.

0: Ob an Flughäfen, Bahnhöfen oder auf den Autobahnen im Grenzgebiet. Die Bundespolizei ist eine zentrale Säule unserer inneren Sicherheit. Für die Beamtinnen und Beamten in Bad Bentheim stand in den letzten Jahren jedoch nicht nur die Arbeit im Fokus, sondern auch die schwierige Raumsituation am aktuellen Standort. Nach rund 18 Jahren Planung und Diskussionen gibt es nun endlich grünes Licht. Der Neubau der Bundespolizeiinspektion hat offiziell begonnen. Wir waren beim Spatenstich vor Ort.
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0: Über 40 Jahre alt, direkt an der A30 gelegen und ursprünglich mal ein Zollgebäude. Der aktuelle Standort der Bundespolizeiinspektion Bad Bentheim ist schlichtweg in die Jahre gekommen. Und vor allem viel zu klein. Seit der großen Organisationsreform im Jahr 2015 ist der Personal- und Raumbedarf massiv gestiegen, doch die Räume wuchsen nicht mit. Mittlerweile behilft sich die Bundespolizei mit Containerbüros. Dass das kein Dauerzustand sein kann, liegt auf der Hand. Die Lösung? Ein moderner Neubau an der Athenerstraße. Was genau in so einem modernen Bundespolizeigebäude stecken muss, erklärt Inspektionsleiter Michael Schimkantis.
2: Letztendlich haben wir natürlich Mitarbeiter drumherum, die sich Führungs- und Einsatzmittel, wie wir sagen, kümmern. Wir brauchen eine Einsatzzentrale, wir brauchen Schulungsräume, wir brauchen Büros für die Ermittler, aber wir haben halt auch eine Wache untergebracht, wir haben das grenzüberschreitende Polizeiteam, wir haben Fahrzeuge, wir haben Funkgeräte, wir haben Computer und das muss natürlich irgendwo alles gelagert werden, aber wir müssen halt irgendwo auch unsere Arbeit verrichten können.
0: Auf einem rund 12.400 Quadratmeter großen Grundstück entsteht ein weitläufiger Komplex mit über 4.100 Quadratmeter Nutzfläche und rund 85 Stellplätzen. Neben klassischem Büro und Verwaltungsräumen bietet das Hauptgebäude Platz für Besprechungs- und Sozialräume, Lagerflächen und einen modernen Gewahrsamsbereich. Außerdem geplant ist eine Wache im Untergeschoss und die moderne Einsatzzentrale im Obergeschoss. Wo die größten Unterschiede zum alten Standort liegen, weiß Michael Schimkantis.
2: Erstmal die Größe auf jeden Fall. Ja. Dann halt eben auch, dass wir moderne Umweltstandards erfüllen. Wir liegen strategisch günstig. Wir können auch neue Technik verbauen. Wir erfüllen alle baurechtlichen Vorgaben, die zurzeit gültig sind. Und natürlich halt eben hier tatsächlich, dass wir gut unsere Arbeit machen können, weil die Verkehrswege halt eben für uns sehr, sehr günstig sind.
0: Neben strengen Sicherheitsstandards steht beim Neubau vor allem die Nachhaltigkeit im Fokus. Dank Erdwärme und insgesamt 63 Photovoltaik-Carports wird das Gebäude ressourcenschonend betrieben. Ein weiterer Pluspunkt ist die strategische Lage. Die direkte Auffahrt zur A30 garantiert den Einsatzkräften schnelle Reaktionszeiten. Und so ein moderner Arbeitsplatz macht natürlich auch etwas mit der Motivation der Kolleginnen und Kollegen.
2: Naja, letztendlich sind natürlich diese Soft Skills, ich nenne sie mal so, halt eben für jeden Einzelnen auch wichtig. Ne? Jeder möchte natürlich ein vernünftiges, modernes Büro haben, was auch den Anforderungen entspricht. Möchte sich nicht mit drei weiteren ein Büro teilen, wo eigentlich nur zwei Kolleginnen und Kollegen Platz finden, sondern halt eben auch so arbeiten, wie es halt eben auch wie sein soll, sag ich mal. Ja.
0: Die Gesamtkosten für das Projekt belaufen sich auf rund 31 Millionen Euro und werden von der Bundesanstalt für Immobilienaufgaben übernommen. Läuft alles nach Plan, soll das neue Gebäude an der Athenerstraße Ende 2028 bezugsfertig sein.
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3: Mit Lucy Sören, guten Tag. Die Stadt Papenburg appelliert vor dem Hintergrund der anhaltenden Trockenheit an ihre Bürgerinnen und Bürger, verantwortungsvoll mit dem Verbrauch des Wassers umzugehen. Gerade in langen Trockenperioden werde deutlich, dass Wasser keine unbegrenzt verfügbare Ressource ist, so Bürgermeisterin Vanessa Gattung. Die Stadt reduziert daher das Bewässern ihrer städtischen Blumenflächen um 50%. Beim Wasserspiel am Mühlenplatz wird die Nutzungszeit vorübergehend auf den Zeitraum von 15 bis 18 Uhr begrenzt, um Wasser zu sparen. Die Bürgerinnen und Bürger sollten möglichst auf die Bewässerung von Rasenflächen verzichten. Pflanzen können gezielt und vorzugsweise in den kühleren Morgen- oder Abendstunden gegossen werden. Das Land Niedersachsen setzt seine Mikroförderung zur Stärkung des bürgerschaftlichen und ehrenamtlichen Engagements fort. Der Landkreis Grafschaft Bentheim weist darauf hin, dass auch Grafschaftervereine, Initiativen, gemeinwohlorientierte Organisationen und ehrenamtlich Engagierte von der Landesförderung profitieren können. Ab dem 1. September 2026 können sie Zuschüsse zwischen 100 und 2500 Euro für die Umsetzung ihrer Projekte beantragen. Gefördert werden unter anderem Nachbarschaftsinitiativen, Bildungs- und Jugendangebote oder soziale Projekte. 50% der Fördersumme werden unmittelbar nach der Förderzusage ausgezahlt. Die übrigen 50% folgen nach einer Prüfung des Verwendungsnachweises durch die Landesarbeitsgemeinschaft der Freiwilligen Agenturen Niedersachsen. Einen Link zu mehr Informationen findet ihr auf unserer Homepage. In Rasdorf ist gestern Nachmittag in einem Bereich an der Nord-Süd-Straße ein Flächenbrand ausgebrochen. Für die alarmierte Feuerwehr Lorup war es bereits der vierte Einsatz innerhalb von 6 Tagen, der zum Teil auf die anhaltende Trockenheit zurückzuführen ist. Nach Angaben der Einsatzkräfte standen bei ihrer Ankunft am Brandort etwa 100 Quadratmeter sowie eine Presse in Flammen. Die Flammen drohten sich durch die hohe Trockenheit schnell auszubreiten. Die Feuerwehr konnte ein weiteres Ausbreiten der Flammen und das Übergreifen auf ein angrenzendes Wald Stück verhindern. Sie löschten den Brand und machten Glutnester unschädlich. Nach etwa 2 Stunden war der Einsatz beendet. Die Stadt Haaren rechnet im Zusammenhang mit der Kommunalwahl am 13. September mit einer hohen Nachfrage nach der Briefwahl. Deshalb wird das Wahlbüro laut einer Pressemitteilung erneut im Hause der Begegnung eingerichtet. Die Briefwahl vor Ort ist dort ab dem kommenden Montag möglich. Ab diesem Tag können dort auch die Briefwahlunterlagen persönlich abgeholt werden. Die Briefwahl kann schriftlich mit dem Wahlscheinantrag auf der Rückseite der Wahlbenachrichtigung, persönlich im Wahlbüro oder online beantragt werden. Die ausgefüllten Wahlbriefe müssen spätestens am Wahltag bis 18 Uhr im Rathaus eingehen. Die Briefwahlunterlagen können online beantragt werden.
2: Und jetzt das Wetter für das Emsland und die Grafschaft Bentheim.
3: Heute haben wir Sonne pur und es ist heiß. Wir haben Tageshöchstwerte von bis zu 33 Grad. In der Nacht kühlt es auf bis zu 15 Grad ab. Morgen schaut es ähnlich sommerlich aus und es wird sogar noch ein Stückchen wärmer bei bis zu ganzen 35 Grad. Am Samstag kühlt es dann wieder ab. Bei einem Sonne-Wolken-Mix und vereinzelten Regenschauern haben wir Höchstwerte von bis zu 28 Grad.
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1: Jeden Morgen in unserer Ems Fechtewelle Morning Show hört ihr so gegen 8:45 unsere gute Nachricht aus der Region. Damit sollt ihr dann möglichst positiv in euren Tag starten. Heute hat meine Kollegin Wiebke Pollmann da über das gemeinsam grenzenlose Zeltlager der Jugendfeuerwehren im Emsland und dem THW gesprochen.
2: Gemeinsam grenzenlos, das war das Motto des diesjährigen Zeltlagers der emsländischen Jugendfeuerwehr und des Technischen Hilfswerks. Daran haben im vergangenen Monat 333 Kinder und Jugendliche teilgenommen. Dabei haben sie nicht nur viele wertvolle Erfahrungen gewonnen, es entstanden auch Freundschaften über Ortsgrenzen und Organisationen hinweg. Das ist heute unsere gute Nachricht aus der Region. Wie die Kreisjugendfeuerwehr Emsland mitteilt, war die Jugendfeuerwehr Twiest Ausrichter des diesjährigen Zeltlagers. Auf dem Lagergelände in Twiest errichteten die Teilnehmenden mit den Betreuerinnen und Betreuern eine kleine Zeltstadt aus 108 Zelten und 36 Pavillons. Neben 26 emsländischen Jugendfeuerwehren nahmen auch drei Jugendgruppen des Technischen Hilfswerks aus Lingen, Meppen und Papenburg teil. Organisiert wurde das Zeltlager erneut vom engagierten Team der Kreisjugendfeuerwehr Emsland, das schon Monate im Voraus an Logistik, Programm und Sicherheit feilte. Zahlreiche ehrenamtliche Helferinnen und Helfer sorgten mit viel Herzblut und Schweiß für einen reibungslosen Ablauf, das leibliche Wohl und für ein vielfältiges Programm. Dazu zählte unter anderem auch ein großer Ausflug in einen niederländischen Freizeitpark. Über 25 Workshops und Ausfahrten ermöglichten den Teilnehmenden zudem spannende Einblicke in Technik, Natur und Handwerk. Von einer Werksfeuerwehrbesichtigung bei BP in Lingen über Wasserski auf dem Dankernsee bis hin zu naturverbundenen Angeboten wie die Rehkitzrettung per Drohne. Im Rahmen des Zeltlagers wurden auch in diesem Jahr verdiente Mitglieder der Jugendfeuerwehrarbeit im Emsland geehrt. Für seine Verdienste als Gründungsvater der Jugendfeuerwehr Twiest wurde Johann Lügering mit dem Ehrenzeichen des Feuerwehrverbandes Altkreis Meppen in Silber ausgezeichnet. Eine Anerkennung für ein Lebenswerk, ohne dass es die Jugendfeuerwehr Twiest in ihrer heutigen Form wohl gar nicht gäbe. Auch Patrick Thien und Holger Beug von der Feuerwehr Twiest wurden für ihr Engagement bei der Jugend- und Nachwuchsarbeit ausgezeichnet. Bei der abschließenden Siegerehrung wurden auch die besten Gruppen des diesjährigen Kreiszeltlagers unter großem Jubel geehrt. Den ersten Platz konnte sich in diesem Jahr die Jugendfeuerwehr Aschendorf sichern.
1: Das war unsere heutige gute Nachricht aus der Region von meiner Kollegin Wiebke Pollmann aus der Ems Fechtewelle Morning Show.

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2: Darts im Emsland, das ist mittlerweile keine Seltenheit mehr. Denn die Trendsportart hat auch bei uns in der Region ihre Liebhaber gefunden. Jetzt gibt's ein großes Turnier, bei dem nicht nur Hobbyspieler von hier, sondern auch einige ganz große Stars der Szene antreten. Am Sonntag steht nämlich das Finale der Kreuzjans Emsland Darts Series an. 4 Hobbyspieler aus dem Emsland haben sich in Vorrunden für das große Finale qualifiziert. Dort werden sie dann am Wochenende gegen 4 Profispieler antreten. Genauer gesagt gegen den Engländer Rob Cross, den Niederländer Wessel Neimann, den Österreicher Menzo Suljovic und den deutschen Topstar Gabriel Clemens. Los geht es am Samstag um 18 Uhr in Werlte und zwar unter freiem Himmel. Ab 20 Uhr starten dann die ersten Spiele und nach dem Finale steht direkt die Aftershow-Party an. Es wird also ein voller Abend, bei dem alle Darts-Fans und die, die es noch werden wollen, auf ihre Kosten kommen. Tickets und die genaue Adresse der Location in Werlte findet ihr über den Link in unserem Ems Fechtewelle Veranstaltungskalender.

0: Zung erwartet der Verband eine kleinere Getreideernte von rund 40 Millionen Tonnen nach 45 Millionen Tonnen im vergangenen Jahr. Unterm Strich sei es eine noch ausreichende unterdurchschnittliche Ernte, hieß es. Steigende Verbraucherpreise etwa für Brot und Brötchen werden nicht erwartet. Tine Klimach, Nachrichtenredaktion.
1: Die Zahl der Kindeswohlgefährdungen ist weiter gestiegen. Das meldet das Statistische Bundesamt. Im Jahr 2025 haben die Jugendämter in Deutschland bei fast 80.000 Kindern oder Jugendlichen eine Kindeswohlgefährdung festgestellt. Etwa durch Vernachlässigung, körperliche oder sexuelle Gewalt. Das waren 10% mehr als im Vorjahr. Hitzeperioden haben deutschlandweit in diesem Jahr nach Schätzungen des Robert-Koch-Instituts zu rund 12.500 Sterbefällen geführt. Das geht aus einem aktuellen RKI-Bericht hervor, der die Zeit von April bis August betrachtet.
2: Durch das heiße Wetter sind in diesem Jahr bislang mehr Menschen gestorben als in den vorigen und es könnten am Ende noch mehr als die rund 12.500 Hitzetoten werden, von denen das Robert-Koch-Institut aktuell ausgeht. Das RKI spricht von einer zurückhaltenden Schätzung. Hohe Temperaturen belasten den Kreislauf und die Organe und sie trocknen die Schleimhäute aus. Das macht vor allem älteren und kranken Menschen zu schaffen. Lea Matschulat, Redaktion.
1: Nach einem möglichen Sprengstofffund im fränkischen Treuchtlingen hat die Polizei Entwarnung gegeben. An dem verdächtigen Gegenstand sei kein Sprengstoff entdeckt worden. Die Ermittler gehen aber davon aus, dass der Gegenstand bewusst als Attrappe platziert worden war. Der Gegenstand war am Morgen von einem Techniker im Gleisbett südlich des Bahnhofs der Stadt gefunden worden. Der Zugverkehr ist komplett zum Erliegen gekommen. Wann wieder Züge fahren, ist noch unklar.
3: Und jetzt das Wetter für das Emsland und die Grafschaft Bentheim.
4: Heute haben wir Sonne pur und es ist heiß. Wir haben Tageshöchstwerte von bis zu 33 Grad. In der Nacht kühlt es auf bis zu 15 Grad ab. Morgen schaut es ähnlich sommerlich aus und es wird sogar noch ein Stückchen wärmer bei bis zu ganzen 35 Grad. Am Samstag kühlt es dann wieder ab. Bei einem Sonne-Wolken-Mix und vereinzelten Regenschauern haben wir Höchstwerte von bis zu 28 Grad.
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0: Zur heutigen Zeit gibt es zahlreiche Unterstützungsangebote für verschiedenste Anliegen. Bei Verlust finden wir regionale Trauerstammtische, es gibt Selbsthilfegruppen für Menschen mit psychischen Erkrankungen oder die Nummer gegen Kummer für Kinder und Jugendliche mit Anliegen und Problemen. Ein weiteres Unterstützungsangebot, das sich weit über unsere Region hinaus herumgesprochen hat, ist das sogenannte Drogen-ABC. Eine kostenlose Broschüre, die in vielen Seiten über Drogen und ihre Zusammensetzungen aufklärt. Außerdem erzählen im Heft Betroffene und Mitbetroffene ihre Geschichten. Sei es über ihre Spielsucht, den alkoholabhängigen Vater oder die eigene Medikamentenabhängigkeit. Das Drogen-ABC wurde erstmals im vergangenen Jahr vom Kreuzbund Diözesanverband Osnabrück entwickelt. Was in dieser Neuauflage dazugekommen ist und was die Angehörigen dazu sagen, das hört ihr in wenigen Minuten hier auf der Ems-Fechtewelle.
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0: von Liechtenstein bis an die dänische Grenze. Die Erstauflage des Drogen-ABCs vom Kreuzbund Diözesanverband Osnabrück stieß auf überregionale Resonanz. Die ersten 8000 Exemplare sind vollständig vergriffen. Aufgrund der hohen Nachfrage hat der Verband nun eine Neuauflage herausgebracht. Diese wurde um aktuelle Suchtform erweitert und bietet neue Informationsansätze. Die Broschüre soll Betroffenen sowie Angehörigen als Orientierungshilfe dienen und zeigen, dass sie Unterstützung finden können. Wir haben uns die überarbeitete Auflage genauer angeschaut.
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0: Andreas ist 45 Jahre alt. 2010 ist er aus Langeweile in eine Spielothek gegangen. Er warf 2 Euro in den Automaten und gewann direkt. Das war der Anfang seiner Glücksspielsucht, die ihn bis heute begleitet. Jonas hingegen kennt die Kehrseite als Mitbetroffener. Sein Vater ist alkoholabhängig und war deshalb nie wirklich für ihn da. 2 Schicksale von vielen, die in der Neuauflage des Drogen-ABCs des Kreuzbund Diözesanverbandes Osnabrück Gehör finden. Das durch die AOK Gesundheitskasse geförderte Projekt wurde um 30 Seiten erweitert. Ergänzt wurden die Themen mediale Süchte sowie die Verbindung von Sucht und ADHS. Andreas sieht als Betroffener die Gefahr heute vor allem im Alltag von Kindern und Jugendlichen.
2: Es gibt das Thema Lootboxen. Das sind sogenannte Mysteryboxen, wie Geschenkboxen. Und diese Geschenkboxen sind eben in Spielen eingebaut als Glücksspielelemente, sodass man da was gewinnen kann, wenn man dann da was investiert. Meistens ist es eben in Echtgeld und nicht nur in virtuellem Geld. Und auch das Thema Online-Glücksspiel gibt es eben auch als virtuelle Variante, wo man dann eben auch was gewinnen kann. Und da ist der Einstieg natürlich zum Glücksspiel ganz schnell gegeben.
0: In der kostenlosen Broschüre teilen Betroffene und Angehörige gleichermaßen ihre Erfahrungen. Dadurch werden nicht nur die fatalen Ausmaße für die Erkrankten selbst sichtbar, sondern auch die tiefen Wunden, die eine Sucht im Umfeld hinterlässt. Um genau diese Perspektive zu beleuchten, hat auch Jonas seine Geschichte im Drogen-ABC geteilt.
3: Ganz ehrlich, meine eigene Geschichte, ich habe eher darunter gelitten, dass mein Papa nie da war. Also der war wohl nie laut, der war nie aggressiv, nur er war halt nie so richtig anwesend. Er war halt wohl zu Hause, aber dann hat er auf dem Sofa seinen Rausch ausgeschlafen. Aber so, dass er mal mit zum Fußballspielen gekommen ist oder ich bin Handwerker, mein Papa ist auch Handwerker, dass ich ihm mal zu Hause helfen konnte oder so, das wollte er gar nicht. Er hatte dann alles schön mit sich selber ausgemacht. Im Grunde genommen war er in meiner Kindheit einfach nicht präsent.
0: Entstanden ist das Drogen-ABC durch die Initiative engagierter junger Menschen aus dem Emsland und dem Osnabrücker Land. Gemeinsam mit Betroffenen, Fachleuten und ehrenamtlichen Autorinnen und Autoren haben sie ein Werk geschaffen, das sachlich aufklärt und zeigt, wie überlebenswichtig Suchtprävention und schnelle Hilfe sind. Die Notwendigkeit solcher Projekte wächst drastisch. Therapieplätze sind Mangelware. Besonders nachdem die Dietrich-Bonhoeffer-Klinik in großen Kneten schließen musste, die für viele in der Region die einzig erreichbare Anlaufstelle war. Gleichzeitig stellt der Kreuzbund neue gefährliche Trends fest, wie etwa die zunehmende Verbreitung der Modedroge Gurke. Wolfgang Gers, damaliger Vorsitzender des Kreuzbund Diözesanverbandes Osnabrück, ordnet ein.
4: Die Substanzen werden nochmal sehr gut erklärt, insbesondere auch die, die so gängig am Markt sind. Und im Moment ist unser Problem auch Gurke. Na, so gerade vor der Gitarre hat mir jemand erzählt, dass sein 11-jähriger Sohn mit so einer Vape da durch die Gegend läuft. Und ich sage, oh, da passt du mal auf. Na, so wie schnell kann man dieses Liquid bekommen für einen Heiermann? Diese Dinge sind hier auch nochmal beschrieben. Nicht nur von der Zusammensetzung, dass es illegale Drogen sind, sondern insbesondere auch mit der Wirkung.
0: Mit der Erstauflage des Drogen-ABCs wurden zahlreiche Kinder, Jugendliche und auch Erwachsene erreicht. Unter anderem, weil der Kreuzbund regelmäßig in Schulen unterwegs war und dort den direkten Kontakt zur Zielgruppe gesucht hat. Klar ist, und das zeigt sich auch im Drogen-ABC, jede Art von Sucht verdient Aufmerksamkeit und Ernsthaftigkeit. Mehr Raum für neue Themen. Die erweiterte Neuauflage des Drogen-ABCs liefert Betroffenen und Mitbetroffenen neben Infotexten auch praktische Selbsttests und wichtige Beratungsadressen. Erhältlich ist das Heft über den damaligen Vorsitzenden Wolfgang Gers. Seine Kontaktdaten findet ihr auf unserer Homepage.

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2: Mit Lucy Sören, guten Tag. Die Stadt Papenburg appelliert vor dem Hintergrund der anhaltenden Trockenheit an ihre Bürgerinnen und Bürger, verantwortungsvoll mit dem Verbrauch des Wassers umzugehen. Gerade in langen Trockenperioden werde deutlich, dass Wasser keine unbegrenzt verfügbare Ressource ist, so Bürgermeisterin Vanessa Gattung. Die Stadt reduziert daher das Bewässern ihrer städtischen Blumenflächen um 50%. Die Bürgerinnen und Bürger sollten möglichst auf die Bewässerung von Rasenflächen verzichten. Pflanzen können gezielt und vorzugsweise in den kühleren Morgen oder Abendstunden gegossen werden. Menschen aus der Grafschaft Bentheim können sich ab der kommenden Woche in ein Eisenbahntheaterprojekt zur Wiederaufnahme des Personenverkehrs auf der Zugstrecke zwischen Neuenhaus und Kuhworden einbringen. Darauf weist der Landkreis Grafschaft Bentheim hin. Zur feierlichen Eröffnung der reaktivierten Bahnstrecke entwickelt das Eisenbahntheater Das letzte Kleinod derzeit unter dem Titel Korridor ein partizipatives Stationentheater. Das Publikum reist dabei mit dem Zug entlang der historischen Bahnverbindung von Ort zu Ort. Direkt an den Bahnhöfen und Haltepunkten sind Inszenierungen geplant. Die Menschen aus der Grafschaft und der Provinz Drenthe sollen nun aktiv in den Entwicklungsprozess eingebunden werden. Der Autorenwagen ist in den kommenden Wochen in der Grafschaft unterwegs. Wer eine Geschichte von der Bahnstrecke erzählen, alte Fotos zeigen oder selbst Teil des Theaterprojekts werden möchte, kann den Autorenwagen besuchen. Die Zeiten der genauen Halte könnt ihr online auf unserer Homepage emsfechtewelle.de nachschauen. Mit Blick auf den Schulbeginn sollten Verkehrsteilnehmende aktuell insbesondere rund um Schulen besonders aufmerksam und rücksichtsvoll fahren sowie die Geschwindigkeitsbegrenzungen einhalten. Darauf machen die Verkehrswacht Grafschaft Bentheim, die Straßenverkehrsabteilung des Landkreises und das Präventionsteam der Polizeiinspektion Emsland Grafschaft Bentheim aufmerksam. Viele Schulanfängerinnen und Anfänger bewältigen den Schulweg zum ersten Mal. Das Präventionsteam der Polizei zeigt rund um den Schulstart verstärkt Präsenz an den Schulen. Vor Ort weist das Team auf die jeweiligen Besonderheiten im Straßenverkehr hin und ruft Kindern und Eltern wichtige Verhaltensregeln in Erinnerung. Zudem werden rund um Schulen verstärkt Geschwindigkeitskontrollen durchgeführt. Gelbe Markierungen in Fußform zeigen Kindern an Ampeln an, wo sie die Straße sicher überqueren können. In Rastorf ist gestern Nachmittag in einem Bereich an der Nord-Süd-Straße ein Flächenbrand ausgebrochen. Für die alarmierte Feuerwehr Lorup war es bereits der vierte Einsatz innerhalb von 6 Tagen, der zum Teil auf die anhaltende Trockenheit zurückzuführen ist. Nach Angaben der Einsatzkräfte standen bei ihrer Ankunft am Brandort etwa 100 Quadratmeter sowie eine Presse in Flammen. Die Flammen drohten sich durch die hohe Trockenheit schnell auszubreiten. Die Feuerwehr konnte ein weiteres Ausbreiten der Flammen und das Übergreifen auf ein angrenzendes Waldstück verhindern. Sie löschten den Brand und machten Glutnester unschädlich. Nach etwa 2 Stunden war der Einsatz beendet.
3: Und jetzt das Wetter für das Emsland und die Grafschaft Bentheim.
2: Heute haben wir Sonne pur und es ist heiß. Wir haben Tageshöchstwerte von bis zu 33 Grad. In der Nacht kühlt es auf bis zu 15 Grad ab. Morgen schaut es ähnlich sommerlich aus und es wird sogar noch ein Stückchen wärmer bei bis zu ganzen 35 Grad. Am Samstag kühlt es dann wieder ab. Bei einem Sonne-Wolken-Mix und vereinzelten Regenschauern haben wir Höchstwerte von bis zu 28 Grad.
0: 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Es ist 15 Uhr und 34 Minuten.

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1: Egal ob beim Mädelsabend, beim Brunchen oder einfach lauen Sommerabenden auf der Terrasse. Er ist fruchtig, anregend, spritzig und weltweit einer der absoluten Lieblingsperlweine überhaupt. Die Rede ist vom Prosecco. Und genau der feiert heute auch seinen Ehrentag, den National Prosecco Day. Ins Leben gerufen wurde dieser Feiertag übrigens 2016 in den USA vom Weingut Riondo Prosecco. Und im Gegensatz zu vielen anderen skurrilen Feiertagen ist die Geschichte hier sogar richtig gut dokumentiert. Direkt die Frage, wer von euch hat schon mal echten Prosecco ohne Kohlensäure getrunken? Der Begriff Prosecco war tatsächlich bis 2009 eigentlich der Name einer edlen, spätreifenden Weißweintraube aus dem Dorf Prosek bei Triest. Weil es dort im Winter aber so eisig war, stoppte der Gärungsprozess der Trauben und startete erst im Frühling wieder. Das Ergebnis? Ein natürliches Prickeln. Wegen des riesigen Hypes gab es leider jahrelang viel billige Massenware, aber seit 2010 ist Prosecco eine streng geschützte Herkunftsbezeichnung. Echter Prosecco darf nur noch aus echten italienischen Regionen kommen. Man nennt ihn zwar gerne mal den italienischen Champagner, aber eigentlich ist er ein ganz eigenes, prickelndes Stück Lebensgefühl. Passend zum National Prosecco Day könnt ihr jetzt auf der Arbeit anstoßen, aber bitte nur mit einem Glas Wasser. Hier kommt Raise Your Glass von Pink.

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2: Die Freilichtbühnensaison ist in vollem Gange. Auf der Freilichtbühne in Bad Bentheim gibt es in diesem Jahr das Musical Big Fish zu sehen. Das Abendstück erzählt die Geschichte des Handelsvertreters Edward Bloom, der ein einfaches und unscheinbares Leben führt. Zumindest scheint das so, denn in seinen Fantasien erlebt er ein Abenteuer nach dem anderen. Er begegnet einer Hexe, freundet sich mit einem Riesen an und erobert das Herz seiner großen Liebe Sandra. Diese Geschichten erzählt Edward auch seinem Sohn Will. Doch über den Fantasiewelten seines Vaters liegt ein dunkler Schatten, denn Edward wird schwer krank. Für Will ist das der Auslöser, sich auf eine Reise in die Vergangenheit zu begeben. Er will herausfinden, was Wahrheit und was Legende ist. Big Fish ist kein beliebiges Broadway-Musical. Es überzeugt vor allem durch seine berührende und tiefgründige Geschichte, kombiniert mit viel Humor und einem eindrucksvollen Bühnenbild. Tickets für Big Fish auf der Freilichtbühne in Bad Bentheim findet ihr über den Link im Veranstaltungskalender der Ems Fechtewelle. Die nächste Aufführung findet am Samstag um 20 Uhr statt.

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1: Ich bin Thomas Brockt. Befristete Arbeitsverträge werden in Deutschland weiter vor allem mit jungen Menschen abgeschlossen. In der Altersgruppe zwischen 15 und 25 Jahren waren vergangenes Jahr 18,3% befristet beschäftigt. Das teilte das Statistische Bundesamt mit. Das entspricht rund 2,2 Millionen Arbeitnehmern.
2: Auch wenn es die Jungen statistisch dreimal häufiger trifft als alle anderen,

0: kaum noch. Aktuell wird jeden Tag ein neuer historischer Tiefpunkt des Wasserstandes am Pegel Köln gemessen. Heute Mittag waren es 49 Zentimeter. Die Trockenheit in Deutschland führt auch zu Ernteausfällen. Seit Mitte Juni seien deshalb rund 3 Millionen Tonnen Getreide und Raps verloren gegangen, heißt es vom Deutschen Raiffeisenverband. Insgesamt wird aber eine ähnliche Erntebilanz wie im Vorjahr erwartet.
1: Der Verband spricht von Einnahmeverlusten von 600 Millionen Euro. Der Ausblick auf diesen Sommer ist nicht ganz so gut, aber nicht hoffnungslos. Nach einer Schätzung erwartet der Verband eine kleinere Getreideernte von rund 40 Millionen Tonnen nach 45 Millionen Tonnen im vergangenen Jahr. Unterm Strich sei es eine noch ausreichende unterdurchschnittliche Ernte, hieß es. Steigende Verbraucherpreise etwa für Brot und Brötchen werden nicht erwartet. Tine Klimach, Nachrichtenredaktion.
0: Gastgeber des Eurovision Song Contest im kommenden Jahr ist die bulgarische Stadt Burgas am Schwarzen Meer. Das teilten die Europäische Rundfunkunion und der öffentlich-rechtliche Sender BNT in Sofia als Veranstalter mit. Die Touristenhochburg Burgas setzte sich damit gegen die bulgarische Hauptstadt Sofia durch. Das Finale soll am 15. Mai 2027 stattfinden. Bulgarien hatte in diesem Jahr zum ersten Mal den ESC gewonnen mit dem Song Bangaranga der Sängerin Dara.
2: Und jetzt das Wetter für das Emsland und die Grafschaft Bentheim.
3: Heute haben wir Sonne pur und es ist heiß. Wir haben Tageshöchstwerte von bis zu 33 Grad. In der Nacht kühlt es auf bis zu 15 Grad ab. Morgen schaut es ähnlich sommerlich aus und es wird sogar noch ein Stückchen wärmer bei bis zu ganzen 35 Grad. Am Samstag kühlt es dann wieder ab. Bei einem Sonne-Wolken-Mix und vereinzelten Regenschauern haben wir Höchstwerte von bis zu 28 Grad.
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5: 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Es ist 16 Uhr und 3 Minuten.

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1: Unter Armut verstehen viele von uns erstmal den Mangel an Geld, was primär auch stimmt. Jedoch ist Armut nicht nur der Geldmangel, sondern kann sich auch durch psychische Probleme zeigen. Heute geht es weiter mit unserer Wochenserie Schere zwischen Arm und Reich. Meine Kollegin Sophia Kruglikow berichtet heute, welche Folgen Armut hat und hat dafür mit Hermann Josef Schmeink, dem Geschäftsführer des Sozialdienstes katholischer Männer Lingen, kurz SKM, gesprochen.
2: In der EU gilt eine Person als armutsgefährdet, wenn ihr monatliches Nettoeinkommen weniger als 60% des mittleren Einkommens beträgt. In Deutschland sind das rund 13 Millionen Menschen. Das geht aus Berichten des Statistischen Bundesamts und der Bundeszentrale für politische Bildung hervor. Für von Armut betroffene Menschen kann ihre finanzielle Lage zum gesellschaftlichen Ausschluss führen, ob es nun eine Veranstaltung oder ein Kinobesuch ist. Sie müssen sich nämlich genauestens überlegen, wo sie daran teilnehmen können und ob sie sich bestimmte Dinge leisten können. Ganz oft spalten sich diese Menschen von der Gesellschaft ab und es bilden sich sogenannte marginalisierte Gruppen. Doch was heißt das? Hermann Josef Schmeink, Geschäftsführer vom Sozialdienst katholischer Männer Lingen, kurz SKM, erklärt.
3: Das heißt, eine Teilhabe oder ein Kontaktmöglichkeit über diese Gruppen hinaus kaum noch stattfindet. Den jüngsten Studien ist ja zum Ausdruck gekommen, dass zum Beispiel ein Anstieg an Kriminalität nicht damit zusammenhängt, ob jemand einen Migrationshintergrund oder hat, sondern eher damit, welchen Zugang hat man zu Bildung, zu Freizeit, zu Kultur. Also inwieweit ist man in dieser Armutsfalle dann schon gefangen?
2: Das Wort Armutsfalle trifft es ganz gut, denn Menschen, die arm sind, bleiben meistens arm. Was auch aus Berichten von der Bundeszentrale für politische Bildung hervorgeht. Geopolitische Konflikte und die damit verursachten wirtschaftlichen Krisen treffen diese Menschen besonders. Probleme wie Überschuldung oder die gestiegenen Energiekosten sind massive Belastungen für armutsgefährdete Personengruppen. Und das immer weniger werdende Geld, gerade durch die Inflation, muss genau verteilt werden. Und da zählt jeder Cent. Viele Familien haben auch Schwierigkeiten bei digitalen Antragstellungen, da oftmals das Wissen mit dem Umgang mit Technik fehlt. Und eine sprachliche Barriere erschwert den Prozess nochmals. Und so eine Lebenslage kann gerade bei Kindern für psychische Belastung sorgen.
3: Dass man es eigentlich als Kind nicht verursacht hat, dass man in dieser Situation lebt, aber dass man dort hineingeboren wird in eine Situation des permanenten Mangels. Immer fehlt etwas und immer kannst du es dir nicht einfach so kaufen oder besorgen, weil du einfach die Mittel nicht hast. Und du musst immer drüber nachdenken, wie und was kann ich denn überhaupt machen? Und dann kommt natürlich auch durchaus diese Vergleichssituation dazu. Warum hat er denn neben mir durchaus das Doppelte oder viel, viel mehr als ich?
2: Ereignisse aus der Kindheit prägen eine Person in ihrer späteren Entwicklung. Und somit ziehen sich diese Probleme wie ein roter Faden durch das Leben. Spaltung beginnt also früh. Gerade Kinder aus sozial schwachen Familien können aufgrund von privaten Umständen die Motivation verlieren, gut in der Schule zu sein. Armut ist zur selben Zeit mit viel Scham verbunden. Vielen fällt es schwer, sich an Beratungsstellen zu wenden oder Hilfe vom Staat anzunehmen. Weshalb dann viele auf Umwege ausweichen und versuchen, anderweitig Geld anzuschaffen. Ganz oft durch das Sammeln von Flaschen. Und durch die aktuellen hohen Mietpreise wird die Situation nicht gerade besser. Doch wie könnte diesen Menschen das Leben erleichtert werden?
3: Also zum einen muss einfach mehr getan werden, was diesen sogenannten sozialen Wohnungsbau angeht. Das heißt, Wohnungen müssen erschwinglich sein. Ich kann mir auch vorstellen, dass in den öffentlichen Nahverkehr, in die Verkehrsinfrastruktur mehr investiert wird. Das heißt, gerade so im ländlichen Bereich sind Leute ja abgehängt, die sich kein Auto leisten können, darauf angewiesen sind, mit dem Bus oder mit der Bahn zu irgendwelchen Veranstaltungen oder auch einfach zur Schule zu kommen.
2: Zudem muss der Zugang zu Freizeitangeboten so niedrigschwellig wie möglich sein, damit insbesondere Kinder weniger Spaltung erleben müssen. Begegnungsmöglichkeiten von allen sozialen Klassen könnten die Bildung von marginalisierten Gruppen verringern. Auch müssen Präventionsangebote weiter ausgebaut werden, damit Menschen erst gar nicht in diese Armut geraten. Gerade Kinder aus sozial schwachen Familien würden von solchen Angeboten profitieren.
1: Armut kann nicht nur finanzielle, sondern auch psychische Probleme bedeuten. Gerade bei Kindern kann eine Art Bildungsmüdigkeit entstehen und wo Erwachsene den Geldmangel nachvollziehen können, können das Kinder nicht. In so einer Lebenslage aufzuwachsen kann Spuren hinterlassen, weshalb es wichtig ist, dass diese Kinder extern unterstützt werden. Morgen geht es dann weiter mit dem Thema Folgen der Armut und mit dem letzten Teil unserer Wochenserie zur Schere zwischen Arm und Reich.
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0: Viele Menschen hatten lange darauf hingefiebert. Jetzt ist alles vorbei. Die Sonnenfinsternis gestern Abend hat Millionen Menschen fasziniert. Hier bei uns in Deutschland, insbesondere aber auch auf der beliebten Urlaubsinsel Mallorca. Dort hatten die Menschen einen besonders guten Blick auf die totale Sonnenfinsternis. Viele waren extra dafür nach Mallorca gereist. Wie haben die Menschen auf der Insel die Sonnenfinsternis erlebt? Darüber hat Wiebke Pollmann heute in der Emsfechtewelle Morning Show mit Kollegin Pia Eschenbach vom Inselradio Mallorca gesprochen.
1: Hallo vom Ballermann.
2: Pia, wie hat denn den deutschen Urlaubern die Sonnenfinsternis am Ballermann gefallen?
1: Das Publikum war echt wild gemischt. Es war richtig viel los. 60.000 Menschen schätzt Palmas Rathaus alleine an der Playa de Palma. Und darunter haben einige einfach ihren Strandtag ein bisschen in die Länge gezogen, hatten dann Picknick dabei. Wieder andere haben da groß Kameras aufgebaut, waren sehr gut ausgestattet. Und ein paar sind dann auch in ihrem Bierkönig-T-Shirt hier vorbeigestolpert und haben sich das Ganze im Fußballtrikot angeschaut mit einer Büchse Bier in der Hand.
2: Wie können wir uns die Atmosphäre dort vorstellen?
1: Die Beachbars haben extra ihre Musik ausgemacht. Es wurde auch immer stiller, je dunkler es dann wurde. Wir haben da auch nur noch den Hubschrauber dann gehört von der Polizei und das Meeresrauschen natürlich. Einige standen mit Brille im Wasser, haben sich da ins Wasser gesetzt, ins Meer. Also das wird man, glaube ich, nie wieder vergessen, wie man hier dann auf Mallorca die Sonnenfinsternis erlebt hat. Und dann, als es dunkel war, haben alle geklatscht und total gejubelt. Das hat mich auch sehr ergriffen. Das hat mir irgendwie auch Gänsehaut gemacht.
2: Im Voraus lief dann alles glatt. Gerade weil die Behörden ja so ein aufwendiges Sicherheitskonzept erstellt haben, extra für diesen Tag.
1: Ein bisschen Chaos war schon dabei, auf jeden Fall. Also am Mittag mussten die Straßen schon früher gesperrt werden, als eigentlich geplant war, weil der Andrang an der Westküste einfach so groß war. Da war ja dann auch sogar das Militär zur Unterstützung da im Bergdorf Sawyer. Da war wirklich kompletter Verkehrskollaps. Aber dann am Nachmittag hat sich das so ein bisschen beruhigt, als dann wirklich auch alle Straßen zu waren. Und Palma zum Beispiel war dann wirklich auch eine Geisterstadt. Also da waren nur noch ganz wenige Autos unterwegs, weil alle eben irgendwo an ihrem Sonnenfinsternis-Spot dann waren.
0: Die große Sonnenfinsternis ist vorüber. Für viele Menschen war das gestern Abend aber ein besonderer und emotionaler Moment. Ein ähnlicher Anblick wird uns erst in fast 50 Jahren wieder bieten. Die nächste Ausgabe unserer Emsfechtewelle Morning Show hört ihr hingegen schon morgen früh. Ab 7 Uhr startet Wiebke Pollmann wieder mit euch in den Tag.

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2: Mit Lucy Sühren, guten Tag. Ein 24-jähriger Motorradfahrer ist bei einem Unfall in Wilsum gestern schwer verletzt worden. Wie die Polizei mitteilt, war ein 70-jähriger Autofahrer gegen 14.34 Uhr auf der Straße am Sportplatz in Richtung Ubtoge unterwegs. Im Kreuzungsbereich zur Itterbecker Straße übersah er den 24-jährigen Motorradfahrer. Es kam zum Zusammenstoß. Der 24-jährige erlitt schwere Verletzungen, der 70-jährige blieb unverletzt. Der Gesamtschaden beläuft sich auf 22.500 Euro. Menschen aus der Grafschaft Bentheim können sich ab der kommenden Woche in ein Eisenbahntheaterprojekt zur Wiederaufnahme des Personenverkehrs auf der Zugstrecke zwischen Neuenhaus und Kuhworden einbringen. Darauf weist der Landkreis Grafschaft Bentheim hin. Zur feierlichen Eröffnung der reaktivierten Bahnstrecke entwickelt das Eisenbahntheater Das letzte Kleinod derzeit unter dem Titel Korridor ein partizipatives Stationentheater. Das Publikum reist dabei mit dem Zug entlang der historischen Bahnverbindung von Ort zu Ort. Direkt an den Bahnhöfen und Haltepunkten sind Inszenierungen geplant. Die Menschen aus der Grafschaft und der Provinz Drenthe sollen nun aktiv in den Entwicklungsprozess eingebunden werden. Der Autorenwagen ist in den kommenden Wochen in der Grafschaft unterwegs. Wer eine Geschichte von der Bahnstrecke erzählen, alte Fotos zeigen oder selbst Teil des Theaterprojekts werden möchte, kann den Autorenwagen besuchen. Die Zeiten der genauen Halte könnt ihr online auf unserer Homepage emsfechtewelle.de nachschauen. Mit Blick auf den Schulbeginn sollten Verkehrsteilnehmende aktuell insbesondere rund um Schulen besonders aufmerksam und rücksichtsvoll fahren sowie die Geschwindigkeitsbegrenzungen einhalten. Darauf machen die Verkehrswacht Grafschaft Bentheim, die Straßenverkehrsabteilung des Landkreises und das Präventionsteam der Polizeiinspektion Emsland Grafschaft Bentheim aufmerksam. Viele Schulanfängerinnen und Anfänger bewältigen den Schulweg zum ersten Mal. Das Präventionsteam der Polizei zeigt rund um den Schulstart verstärkt Präsenz an den Schulen. Vor Ort weist das Team auf die jeweiligen Besonderheiten im Straßenverkehr hin und ruft Kindern und Eltern wichtige Verhaltensregeln in Erinnerung. Zudem werden rund um Schulen verstärkt Geschwindigkeitskontrollen durchgeführt. Gelbe Markierungen in Fußform zeigen Kindern an Ampeln an, wo sie die Straße sicher überqueren können. Die geplante Wiedereröffnung des Papenburger Hallenbades nach den Sommerferien verzögert sich. Wie die Stadtverwaltung mitteilt, sind notwendige Reparaturarbeiten der Grund dafür. Die Wiedereröffnung erfolgt voraussichtlich zum Ende des Monats. Während der Dauer der Reparaturen bleibt das Freibad über den 17. August hinaus zu den gewohnten Uhrzeiten von 8 bis 20 Uhr geöffnet.
3: Und jetzt das Wetter für das Emsland und die Grafschaft Bentheim.
2: Heute haben wir Sonne pur und es ist heiß. Wir haben Tageshöchstwerte von bis zu 33 Grad. In der Nacht kühlt es auf bis zu 15 Grad ab. Morgen schaut es ähnlich sommerlich aus und es wird sogar noch ein Stückchen wärmer bei bis zu ganzen 35 Grad. Am Samstag kühlt es dann wieder ab. Bei einem Sonne-Wolken-Mix und vereinzelten Regenschauern haben wir Höchstwerte von bis zu 28 Grad.
0: 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Es ist 16 Uhr und 34 Minuten.

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1: Links oder rechts? Das ist doch eigentlich ganz einfach, oder? Die meisten Menschen schreiben mit rechts, manche mit links. Aber im Alltag ist die Sache oft komplizierter. Rechtshänder halten ihr Handy links, Linkshänder schneiden mit rechts. Und beim Fußball entscheidet sich der bevorzugte Fuß ohnehin noch einmal ganz anders. Zum Internationalen Tag der Linkshänder heute schauen wir deshalb genauer hin. Darüber spreche ich jetzt mit Linkshänder Thomas Bremser. Moin Thomas.
2: Grüß dich.
1: Thomas, beginnen wir mit der grundsätzlichen Frage, wie wird man eigentlich Linkshänder? Lernt man das oder wird man so geboren?
2: Ja, Linkshänder zu sein war jetzt keine bewusste Entscheidung von mir, weil ich irgendwie auffallen wollte oder es im Trend lag. Das entwickelt sich Experten zufolge schon sehr früh. Teilweise zeigen sich Vorlieben für eine Körperseite schon vor der Geburt. Dabei wirken viele Faktoren zusammen, mehrere Gene, wie sich das Nervensystem entwickelt und wahrscheinlich auch zufällige Einflüsse. Einen einzelnen Linkshänder-Schalter gibt's aber nicht.
1: Das heißt, Eltern können ihr Kind jetzt nicht einfach zum Links- oder Rechtshänder machen.
2: Sie können die natürliche Entwicklung nicht gezielt bestimmen. Wichtig ist vor allem, Kinder nicht zum Wechseln zu zwingen. Früher wurden manche Linkshänder ja in der Schule dazu gedrängt, mit rechts zu schreiben. Das konnte zu unnötigen Stress und Problemen beim Schreiben führen. Heute gilt, Kinder sollten ihre bevorzugte Hand möglichst frei entwickeln können.
1: Jetzt ist es ja so, dass auch Rechtshänder bestimmte Dinge mit links machen, zum Beispiel ihren Hund führen oder ihr Handy halten. Warum ist das so?
2: Weil Rechtshänder nicht bedeutet, dass die rechte Hand bei jeder Tätigkeit verwendet wird. Oft übernimmt die eine Hand die Hauptaufgabe und die andere stabilisiert oder hält etwas anderes. Wer den Hund im Park mit links führt, hat zum Beispiel die rechte Hand frei für Schlüssel, Taschen oder Leckerlis. Andersrum mache ich als Linkshänder auch fast alles andere mit rechts, schießen, werfen oder schneiden. Also da ist tatsächlich jeder anders, da gibt es kein Schwarz-Weiß, wie so oft im Leben.
1: Man könnte also sagen, die Hand wird je nach Situation ausgewählt.
2: Ja, nach Situation und wie praktisch es gerade ist für mich. Es sind ja auch viele Alltagsprodukte für Rechtshänder gemacht. Dadurch lernen Linkshänder oft früh, bestimmte Dinge mit rechts zu benutzen. Zum Beispiel die Schere. Und auch wer mit links schießt, muss nicht unbedingt auch mit links schreiben. Das hängt nicht zusammen.
1: Zum Schluss noch ein Vorurteil, was immer wieder fällt. Linkshänder sind kreativer. Stimmt das?
2: Ich müsste jetzt natürlich sagen, auf jeden Fall, schaut mich an, aber es ist leider nicht so. Es gibt dafür zumindest keinen überzeugenden wissenschaftlichen Beleg. Es gibt viele Beispiele für Linkshänder, die künstlerisch arbeiten. Picasso, Da Vinci, Phil Collins, Lady Gaga. Aber genauso gut könnte ich jetzt auch Rechtshänder aufzählen. Kreativität hängt eher von vielen Dingen ab. Vom Interesse, der Übung, Persönlichkeit, Bildung, Motivation und den Möglichkeiten, die jemand bekommt.
1: Danke, Thomas.
2: Ja, bitteschön.

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2: Amy MacDonald kommt nach Lingen und zwar an diesem Sonntag. In der Emsland Arena gibt die britische Popsängerin eines von insgesamt 14 deutschlandweiten Konzerten ihrer Sommertour 2026. Mit im Gepäck hat sie ihr neuestes, sechstes Album mit dem Titel Is This What You've Been Waiting For? Es behandelt Themen wie toxische Freundschaften, das Gefühl der Enge in Beziehungen oder den Druck gesellschaftlicher Erwartungen und strahlt dabei ganz viel Hoffnung aus. Aber auch Klassiker von Amy MacDonald wie This Is The Life, Mr. Rock'n'Roll oder Don't Tell Me That It's Over finden sich natürlich auf der Setlist wieder. Ihr dürft euch also auf einen bunt gemischten Abend und eine kraftvolle und energiegeladene Show freuen. Los geht's am Sonntag um 20 Uhr in der Emsland Arena. Letzte Tickets findet ihr über die Internetseite der Spielstätte. Als kleine Einstimmung hört ihr sie jetzt aber auch schon einmal hier. Amy MacDonald ist das mit This Is The Life.

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1: Ich bin Thomas Brockt. Wegen Niedrigwassers ist die Binnenschifffahrt in Deutschland aktuell stark eingeschränkt. Transporte auf mehr überlange Lastwagen zu verlagern, ist aus Sicht des Verbands deutscher Verkehrsunternehmen aber keine Alternative. Der Verband verweist auf strukturelle Probleme.
2: Überlange Lkw sind 6,50 Meter länger als der Standard und dürfen nur auf bestimmten Strecken fahren. Jetzt mehr davon einzusetzen, bringe angesichts riesiger Gütermengen, die normalerweise per Schiff transportiert werden, keine spürbare Entlastung, so der Verband Deutscher Verkehrsunternehmen. Noch mehr Lkw seien außerdem eine zusätzliche Belastung für sowieso schon sanierungsbedürftige Straßen und Brücken. Als Reaktion auf das Niedrigwasser haben fast alle Bundesländer das Sonntagsfahrverbot für Lkw gelockert oder aufgehoben. Jan-Henner Reitze, Nachrichtenredaktion.
1: Die Zahl der Kindeswohlgefährdungen ist weiter gestiegen, das meldet das Statistische Bundesamt. Im Jahr 2025 haben die Jugendämter in Deutschland bei fast 80.000 Kindern oder Jugendlichen eine Gefährdung festgestellt, etwa durch Vernachlässigung.

0: Die meisten davon gibt's übrigens im Bildungssektor und in Restaurants und Kneipen. Thomas Thonfeld, Nachrichtenredaktion.
1: Nach einem möglichen Sprengstofffund im fränkischen Treuchtlingen hat die Polizei Entwarnung gegeben. An dem verdächtigen Gegenstand sei kein Sprengstoff entdeckt worden. Die Ermittler gehen aber davon aus, dass der Gegenstand bewusst als Attrappe platziert worden war. Der Gegenstand war am Morgen von einem Techniker im Gleisbett südlich des Bahnhofs der Stadt gefunden worden. Der Zugverkehr ist komplett zum Erliegen gekommen. Wann wieder Züge fahren, ist noch unklar.
2: Und jetzt das Wetter für das Emsland und die Grafschaft Bentheim.
3: Heute haben wir Sonne pur und es ist heiß. Wir haben Tageshöchstwerte von bis zu 33 Grad. In der Nacht kühlt es auf bis zu 15 Grad ab. Morgen schaut es ähnlich sommerlich aus und es wird sogar noch ein Stückchen wärmer bei bis zu ganzen 35 Grad. Am Samstag kühlt es dann wieder ab. Bei einem Sonne-Wolken-Mix und vereinzelten Regenschauern haben wir Höchstwerte von bis zu 28 Grad.
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1: Es gibt ein Vorurteil, das begegnet der Generation Z immer und immer wieder. Und zwar, junge Menschen seien faul und hätten keine Lust zu arbeiten. Doch stimmt dieses Bild wirklich? Das wollte unsere Praktikantin Emilia wissen. Sie war in der vergangenen Woche für die Emsfechtewelle unterwegs in Lingen und ist dieser Frage mal nachgegangen.
2: Die Generation Z polarisiert. In sozialen Medien und öffentlichen Debatten ist immer wieder von der faulen Generation die Rede. Gleichzeitig gelten junge Menschen als engagiert und setzen sich für Themen wie Nachhaltigkeit, mentale Gesundheit oder Gleichberechtigung ein. Sie hinterfragen traditionelle Vorstellungen von Arbeit und Leben. Doch welches Bild stimmt eigentlich? Wir haben am Marktplatz in Lingen nachgefragt und wollten wissen, wie Menschen unterschiedlicher Generation über die Gen Z denken.
3: Die heutige Generation ist mehr bewusst, als wir waren damals. Sie wissen, was sie wollen, sie tun dafür, das finde ich gut.
2: Ein einheitliches Bild ergibt sich dabei zwar nicht. Auffällig ist aber, viele der Befragten verbinden die Generation Z mit Selbstbewusstsein und klaren Vorstellungen. Doch wie sieht es mit dem Vorwurf aus, sie sei zu faul?
4: Kann ich nicht sagen. Also ich habe ja Enkel auch in verschiedenen Altersgruppen. Und die eine, die ist schon ziemlich faul. Und der andere, der ist total fleißig. Also das hat mit der Generation nichts zu tun. Das hat speziell mit den Menschen zu tun.
5: Das kann ich überhaupt nicht bestätigen. Also weder bei meinen Kindern noch bei den Kindern im Freundeskreis oder so. Das sind alles welche, die schon mit teilweise 15, 16 angefangen sind zu arbeiten, die Minijobs haben, die zur Schule gehen, die verantwortungsbewusst sind. Also das kann ich überhaupt nicht unterschreiben. Nee.
2: Der Vorwurf der faulen Generation findet bei den Befragten also wenig Zustimmung. Doch Unterschiede zu früheren Generationen nehmen sie durchaus wahr. Vielmehr betonen sie, dass es engagierte Menschen schon immer gegeben habe. Unabhängig vom Alter.
6: Erhebliche Unterschiede. Einfach die ältere Generation lässt, ich sag mal, alles mit sich machen. Vielleicht ist das auch falsch ausgedrückt. Sie akzeptiert einfach alles und hat danach gelebt, wie es von oben gesagt wurde. Und das war halt auch Gesetz, ne? Und unsere Generation, die steht halt einfach mehr für sich ein, für die eigenen Rechte und für die eigenen Werte. Und ich glaube, das sind halt so der größte Unterschied. Ja, so die Meinungsfreiheit, wie die quasi gelebt wird.
2: Es wird deutlich, jede Generation wächst unter anderen gesellschaftlichen Bedingungen auf und entwickelt dadurch ihre eigenen Stärken und Herausforderungen. Die Generation Z erlebt unter anderem die Folge der Corona-Pandemie, den zunehmenden Einsatz von künstlicher Intelligenz, steigende Lebenshaltungskosten und die Klimakrise. Vielleicht erklärt genau das, warum sie Arbeit, Leben und ihre eigenen Werte anders bewertet als frühere Generationen. Ob sie deshalb wirklich die faule Generation widerspiegeln, bleibt abzuwarten. Entscheidend ist, wie sie mit den vielen Herausforderungen umgehen.
1: Jetzt seid ihr gefragt, wie seht ihr die Generation Z? Ist an dem Klischee der faulen Generation wirklich etwas dran oder ist das völlig daneben? Auf unserem Instagram-Kanal findet ihr dazu eine Umfrage und könnt uns eure Meinung sagen.

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2: Die Welt kann schon mal ganz schön gruselig und gefährlich auf uns wirken. Aber in unserem Zuhause fühlen wir uns in der Regel sicher. Doch was geschieht, wenn wir mitsamt unseres Zuhauses und der gesamten Nachbarschaft plötzlich in eine gefährliche Welt voller Bedrohungen katapultiert werden? Genau das passiert der Vorstadtfamilie Platt im Science-Fiction-Film The End of Oak Street. Wie sie sich in dieser ungewöhnlichen Situation schlagen, weiß Ems-Fechtewelle-Kinoexpertin Wiebke Pollmann.
3: Denise und Greg Platt leben in den 1980er Jahren ein recht beschauliches Leben. Mit ihren Kindern Audrey und Brian leben sie in der Oak Street, eine ganz normale amerikanische Familie in einem ruhigen Vorstadtviertel, in dem eigentlich nie etwas Besonderes passiert. Oder vielleicht doch?
4: Hat noch jemand heute Nacht dieses komische Licht gesehen?
5: Welches komische Licht?
4: Der Wind hat wie verrückt geweht. Starbuck ist ausgerastet und hat gebellt.
6: Vielleicht ein Scheinwerfer von einem Hubschrauber.
5: Oder ein UFO. Aliens.
6: Hör auf, Dad.
3: Zunächst gehen alle noch davon aus, dass es eine ganz harmlose Erklärung für Brians nächtliche Beobachtungen gibt. Schon bald zeigt sich aber, dass dieser Tag in der Oak Street irgendwie anders ist.
7: Wasser geht nicht.
5: Ja, wie es aussieht, ist das ganze Viertel ohne Strom.
4: Was war das?
3: Irgendetwas scheint sich in den Gärten und Büschen an der Oak Street herumzutreiben. Ja, irgendetwas ganz Seltsames geht in der Nachbarschaft vor. Wie seltsam, das müssen die Platts feststellen, als sie ihr Viertel mit dem Auto verlassen wollen. Sie kommen nur bis zum Ende der Straße. Dort warten auf sie ein Abgrund und ein dichter Dschungel.
5: Wir kommen nicht weg.
8: Ich glaube, dass unsere Nachbarschaft... unser Haus, unsere ganze Straße, bewegt wurde.
5: Wie ist sowas überhaupt möglich?
3: Das mysteriöse nächtliche Ereignis scheint die Oak Street in eine lange zurückliegende Zeit katapultiert zu haben. Das wird klar, als die urzeitlichen Dschungelbewohner immer mehr die Nachbarschaft einnehmen und Dinosaurier Jagd auf die Menschen machen.
9: Du musst da raus! Lauf!
10: Verdammt nochmal, was ist hier los?
9: Geh sie rein!
3: Die Platts verbarrikadieren sich und schmieden Pläne. Sie sammeln Vorräte und schnappen sich alles, was sich irgendwie als Waffe eignen könnte. Das Wichtigste ist nun Zusammenhalt und nicht den Glauben daran zu verlieren, dass sie überleben können.
5: Gott lässt uns hier ganz sicher nicht sterben.
6: Greg, du gehst nur an Weihnachten in die Kirche und jetzt erzählst du den Kindern, dass Gott uns hilft?
3: Im Science-Fiction-Film The End of Oak Street werden Anne Hathaway und Ewan McGregor zu eigentlich fast schon spießigen Vorstadteltern, die ihre Familie plötzlich durch eine prähistorische Ausnahmesituation navigieren müssen. Dabei trifft Mystery auf Survival-Thriller. Die Nachbarschaftsidylle steht im krassen Kontrast zum Überlebenskampf gegen die Dinosaurier. Über allem schwebt dabei die Frage, wie es überhaupt zu dieser Situation kommen konnte. Damit bringt The End of Oak Street neben vielen Fortsetzungen, Remakes, Buchverfilmungen und Co. nochmal eine ganz neue Idee ins Kino.
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2: Mit Lucy Sühren, guten Tag. Ein 24-jähriger Motorradfahrer ist bei einem Unfall in Wilsum gestern schwer verletzt worden. Wie die Polizei mitteilt, war ein 70-jähriger Autofahrer gegen 14.34 Uhr auf der Straße am Sportplatz in Richtung Ubtoge unterwegs. Im Kreuzungsbereich zur Itterbecker Straße übersah er den 24-jährigen Motorradfahrer. Es kam zum Zusammenstoß. Der 24-jährige erlitt schwere Verletzungen, der 70-jährige blieb unverletzt. Der Gesamtschaden beläuft sich auf 22.500 Euro. Menschen aus der Grafschaft Bentheim können sich ab der kommenden Woche in ein Eisenbahntheaterprojekt zur Wiederaufnahme des Personenverkehrs auf der Zugstrecke zwischen Neuenhaus und Kuhworden einbringen. Darauf weist der Landkreis Grafschaft Bentheim hin. Zur feierlichen Eröffnung der reaktivierten Bahnstrecke entwickelt das Eisenbahntheater Das letzte Kleinod derzeit unter dem Titel Korridor ein partizipatives Stationentheater. Das Publikum reist dabei mit dem Zug entlang der historischen Bahnverbindung von Ort zu Ort. Direkt an den Bahnhöfen und Haltepunkten sind Inszenierungen geplant. Die Menschen aus der Grafschaft und der Provinz Drenthe sollen nun aktiv in den Entwicklungsprozess eingebunden werden. Der Autorenwagen ist in den kommenden Wochen in der Grafschaft unterwegs. Wer eine Geschichte von der Bahnstrecke erzählen, alte Fotos zeigen oder selbst Teil des Theaterprojekts werden möchte, kann den Autorenwagen besuchen. Die Zeiten der genauen Halte könnt ihr online auf unserer Homepage emsfechtewelle.de nachschauen. Mit Blick auf den Schulbeginn sollten Verkehrsteilnehmende aktuell insbesondere rund um Schulen besonders aufmerksam und rücksichtsvoll fahren sowie die Geschwindigkeitsbegrenzungen einhalten. Darauf machen die Verkehrswacht Grafschaft Bentheim, die Straßenverkehrsabteilung des Landkreises und das Präventionsteam der Polizeiinspektion Emsland Grafschaft Bentheim aufmerksam. Viele Schulanfängerinnen und Anfänger bewältigen den Schulweg zum ersten Mal. Das Präventionsteam der Polizei zeigt rund um den Schulstart verstärkt Präsenz an den Schulen. Vor Ort weist das Team auf die jeweiligen Besonderheiten im Straßenverkehr hin und ruft Kindern und Eltern wichtige Verhaltensregeln in Erinnerung. Zudem werden rund um Schulen verstärkt Geschwindigkeitskontrollen durchgeführt. Gelbe Markierungen in Fußform zeigen Kindern an Ampeln an, wo sie die Straße sicher überqueren können. Die geplante Wiedereröffnung des Papenburger Hallenbades nach den Sommerferien verzögert sich. Wie die Stadtverwaltung mitteilt, sind notwendige Reparaturarbeiten der Grund dafür. Die Wiedereröffnung erfolgt voraussichtlich zum Ende des Monats. Während der Dauer der Reparaturen bleibt das Freibad über den 17. August hinaus zu den gewohnten Uhrzeiten von 8 bis 20 Uhr geöffnet.
3: Und jetzt das Wetter für das Emsland und die Grafschaft Bentheim.
2: Heute haben wir Sonne pur und es ist heiß. Wir haben Tageshöchstwerte von bis zu 33 Grad. In der Nacht kühlt es auf bis zu 15 Grad ab. Morgen schaut es ähnlich sommerlich aus und es wird sogar noch ein Stückchen wärmer bei bis zu ganzen 35 Grad. Am Samstag kühlt es dann wieder ab. Bei einem Sonne-Wolken-Mix und vereinzelten Regenschauern haben wir Höchstwerte von bis zu 28 Grad.
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1: Ob an Flughäfen, Bahnhöfen oder auf den Autobahnen im Grenzgebiet. Die Bundespolizei ist eine zentrale Säule unserer inneren Sicherheit. Für die Beamtinnen und Beamten in Bad Bentheim stand in den letzten Jahren jedoch nicht nur die Arbeit im Fokus, sondern auch die schwierige Raumsituation am aktuellen Standort. Nach rund 18 Jahren Planung und Diskussionen gibt es nun endlich grünes Licht. Der Neubau der Bundespolizeiinspektion hat offiziell begonnen. Wir waren beim Spatenstich vor Ort.
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1: Über 40 Jahre alt, direkt an der A30 gelegen und ursprünglich mal ein Zollgebäude. Der aktuelle Standort der Bundespolizeiinspektion Bad Bentheim ist schlichtweg in die Jahre gekommen. Und vor allem viel zu klein. Seit der großen Organisationsreform im Jahr 2015 ist der Personal- und Raumbedarf massiv gestiegen, doch die Räume wuchsen nicht mit. Mittlerweile behilft sich die Bundespolizei mit Containerbüros. Dass das kein Dauerzustand sein kann, liegt auf der Hand. Die Lösung? Ein moderner Neubau an der Athenerstraße. Was genau in so einem modernen Bundespolizeigebäude stecken muss, erklärt Inspektionsleiter Michael Schimkantis.
3: Letztendlich haben wir natürlich Riesenmitarbeiter drumherum, die sich Führungs- und Einsatzmittel, wie wir sagen, kümmern. Wir brauchen eine Einsatzzentrale, wir brauchen Schulungsräume, wir brauchen Büros für die Ermittler, aber wir haben halt auch eine Wache untergebracht, wir haben das grenzüberschreitende Polizeiteam, wir haben Fahrzeuge, wir haben Funkgeräte, wir haben Computer und das muss natürlich irgendwo alles gelagert werden, aber wir müssen halt irgendwo auch unsere Arbeit verrichten können.
1: Auf einem rund 12.400 Quadratmeter großen Grundstück entsteht ein weitläufiger Komplex mit über 4.100 Quadratmeter Nutzfläche und rund 85 Stellplätzen. Neben klassischem Büro- und Verwaltungsräumen bietet das Hauptgebäude Platz für Besprechungs- und Sozialräume, Lagerflächen und einen modernen Gewahrsamsbereich. Außerdem geplant ist eine Wache im Untergeschoss und die moderne Einsatzzentrale im Obergeschoss. Wo die größten Unterschiede zum alten Standort liegen, weiß Michael Schimkantis.
3: Erstmal die Größe auf jeden Fall. Ja. Dann halt eben auch, dass wir moderne Umweltstandards erfüllen. Wir liegen strategisch günstig. Wir können auch neue Technik verbauen. Wir erfüllen alle baurechtlichen Vorgaben, die zurzeit gültig sind. Und natürlich halt eben hier tatsächlich, dass wir gut unsere Arbeit machen können, weil die Verkehrswege halt eben für uns sehr, sehr günstig sind.
1: Neben strengen Sicherheitsstandards steht beim Neubau vor allem die Nachhaltigkeit im Fokus. Dank Erdwärme und insgesamt 63 Photovoltaik-Carports wird das Gebäude ressourcenschonend betrieben. Ein weiterer Pluspunkt ist die strategische Lage. Die direkte Auffahrt zur A30 garantiert den Einsatzkräften schnelle Reaktionszeiten. Und so ein moderner Arbeitsplatz macht natürlich auch etwas mit der Motivation der Kolleginnen und Kollegen.
3: Naja, letztendlich sind natürlich diese Soft Skills, ich nenne sie mal so, halt eben für jeden Einzelnen auch wichtig. Ne? Jeder möchte natürlich ein vernünftiges, modernes Büro haben, was auch den Anforderungen entspricht. Möchte sich nicht mit drei weiteren ein Büro teilen, wo eigentlich nur zwei Kolleginnen und Kollegen Platz finden, sondern halt eben auch so arbeiten, wie es halt eben auch wie sein soll, sag ich mal. Ja.
1: Die Gesamtkosten für das Projekt belaufen sich auf rund 31 Millionen Euro und werden von der Bundesanstalt für Immobilienaufgaben übernommen. Läuft alles nach Plan, soll das neue Gebäude an der Athenerstraße Ende 2028 bezugsfertig sein.

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2: Altes bewährt sich. Das haben sich wohl auch die Organisatoren der Picknick-Konzertreihe im Schlosspark Bad Bentheim gedacht. Denn bereits im letzten Jahr hat die Soul-Cover-Band Soundscapes hier für gute Stimmung gesorgt. Am Samstag sind sie nun erneut zu Gast. Im Petto haben sie Klassiker von Größen wie Ray Charles, den Blues Brothers oder Marvin Gaye. Mit einer einzigartigen Stimme und über 20 Jahren Soul-Musikerfahrung sollen die Hits zu neuem Leben erweckt werden. Ob das gelingt, findet ihr am besten selbst heraus, also schnappt euch eine Picknickdecke, eure Lieblingssnacks und genießt den Abend unter freiem Himmel. Ganz unter dem Motto umsonst und draußen. Los geht es am Samstag um 18 Uhr im Schlosspark Bad Bentheim und als kleine Einstimmung gibt's jetzt Hit the Road Jack in der Version von Ray Charles.

Mittlerweile ist es kurz vor sechs und damit neigt sich auch unser regionales Magazin durch den Tag hier auf der Ems-Fechtewelle so langsam dem Ende zu. Aber keine Sorge, alle Beiträge, die ihr vielleicht verpasst habt oder nochmal nachhören wollt, findet ihr auch nochmal auf unserer Homepage. Schaut da einfach mal unter emsfechtewelle.de vorbei. Damit endet jetzt auch offiziell unser Kinogewinnspiel am heutigen Donnerstag. Jetzt gleich nach den News um 18 Uhr geht's hier weiter mit dem offenen Programm. Da hört ihr unter anderem Zoom, das Schulradio der Oberschule Längerich, Stahlhart oder Town and Country. Morgen steht Wiebke Pollmann ab 7 Uhr wieder in unserer Morningshow für euch vor dem Mikro. Ab 10 Uhr begleitet euch meine Kollegin Lucy Söng durch den restlichen Tag. Ich verabschiede mich damit für heute und wünsche euch noch einen schönen Donnerstagabend.

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1: Ich bin Thomas Brockt. Die Abwehr von Drohnen muss in Deutschland schnell verbessert werden. Darüber waren sich die Innenminister von Bund und Ländern in einer Telefonkonferenz einig. Vergangene Woche war am Flughafen Leipzig-Halle eine mit Sprengstoff bestückte Drohne entdeckt worden.
2: Gegenseitige Unterstützung, gemeinsame Forschung und Flughäfen besser mit Abwehrtechnik ausstatten. Diese Ansatzpunkte wollen die Innenminister verfolgen. Einigkeit gibt es aber nicht in allen Punkten. Aus Niedersachsen und Bremen kommt zum Beispiel die Forderung, dass der Bund auch Häfen besser in Sachen Drohnenabwehr ausstattet. Und bei Flughäfen haben bisher Standorte wie Frankfurt-Main, München, Berlin, Hamburg oder Stuttgart Priorität. Diese Liste wollen einige Länder gern ausweiten. Jan-Henner Reitze, Nachrichtenredaktion.
1: Auf dem Rhein bei Köln fahren wegen des historischen Niedrigwassers kaum noch Schiffe. Das teilte das Wasserstraßen- und Schifffahrtsamt mit. Demnach dürfen Schiffe zwar immer noch fahren, es lohne sich aber kaum noch. Aktuell wird jeden Tag ein neuer historischer Tiefpunkt des Wasserstandes am Pegel Köln gemessen. Heute Mittag waren es 49 Zentimeter. Die Trockenheit in Deutschland führt auch zu Ernteausfällen. Seit Mitte Juni seien deshalb rund 3 Millionen Tonnen Getreide und Raps verloren gegangen, heißt es vom Deutschen Raiffeisenverband. Insgesamt wird aber eine ähnliche Erntebilanz wie im Vorjahr erwartet.
3: Der Verband spricht von Einnahmeverlusten von 600 Millionen Euro. Der Ausblick auf diesen Sommer ist nicht ganz so gut, aber nicht hoffnungslos. Nach einer Schätzung erwartet der Verband eine kleinere Getreideernte von rund 40 Millionen Tonnen. Nach 45 Millionen Tonnen im vergangenen Jahr. Unterm Strich sei es eine noch ausreichende unterdurchschnittliche Ernte, hieß es. Steigende Verbraucherpreise etwa für Brot und Brötchen werden nicht erwartet.

0: 34 bis 36 Grad. Am Samstag geht die Wärme dann sukzessiv zurück. Bei bis zu 28 Grad bekommen wir einen sehr freundlichen Mix aus Sonne und Wolken. Ab Sonntag bekommen wir dann nur noch Werte knapp über 20 Grad. Und dazu gibt es dann in der neuen Woche auf Schau auch die Chance auf den ein oder anderen Tropfen Regen.
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0: Hallo und herzlich willkommen beim Schulradio Zoom. Heute ist zwar der erste Schultag, aber ich übernehme trotzdem noch die Sendung. Ich bin Rui Frilling, ehemaliges Mitglied der Radio AG. Der Sendeverantwortliche ist Stefan Glück. Und zu Beginn spielten wir The Emptiness Machine von Linkin Park. Das heutige Thema ist das Interview mit den Sixters. Und als nächstes spielen wir das Lied von Eddie Vedder und Glenn Hansard, Tender Mercies.
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0: Soeben spielten wir Newton Faulkner mit Dream Catch Me und weiter geht es mit dem ersten Teil des Interviews mit der Band The Sixters.
1: Wie wurde die Band gegründet?
2: Also unsere Schlagzeugerin Katja, sie hat die Band in 2018 gegründet, noch in der Ukraine, weil die halt auch mit anderen talentierten, begabten Metal spielen wollte. Ja, genau so ist The Sixters entstanden.
1: Wie seid ihr auf den Namen The Sixters gekommen?
3: Also wir haben uns auf jeden Fall als Schwestern gefühlt und wir wollten so wie eine Familie sein. Wir sind auch eine Familie, deswegen so, das passt eigentlich zu uns, zu unserem Verhältnis miteinander, würdest du sagen.
1: Wer von euch schreibt die Lyrics?
2: Tatsächlich alle zusammen. Wir machen als Musik sowohl die Lyrics, also wir schreiben alles zusammen.
1: Und wie bereitet ihr euch auf den Auftritt vor?
3: Immer im Studio proben.
4: Ja, wir proben immer.
2: Proben regelmäßig, also jeden Samstag sind wir hier. Wir sind gerade auch im Proberaum. Und dann, ja, dann spielen wir einfach die Lieder, machen irgendwelche so Show-Attributes auch für unser Konzert.
3: Planen unsere Setlist.
2: Ja, genau.
1: Wie erstellt ihr denn eure Setlist?
2: Oh, das ist immer eigentlich unterschiedlich. Also wir haben so einige Lieder, die wir sehr mögen. Und auch die halt, dass unser Publikum sehr, sehr liebt, unsere Fans lieben. Und natürlich dann auch neue Lieder, die wir geschrieben haben und die wir auch live spielen, ausprobieren wollen. Und irgendwie dann kommt ein Setlist zustande.
3: Aber es gibt ja Lieder, die immer zusammengespielt werden.
2: Es gibt drei Lieder, die wir halt nacheinander immer entweder am Anfang oder dann irgendwo in der Mitte das Set spielen.
1: Wann bringt ihr denn was Neues raus?
4: Also wir werden am 13. November unser neues Album veröffentlichen und dann danach am 14. November werden wir ein Konzert spielen.
2: Ja, genau.
3: In Dortmund.
2: Ja, Album Release Show. Ein sehr großes Konzert.
3: Das könnt ihr alles bei uns in Social Medias nachgucken. Auch in Instagram, in Facebook. Das steht überall bei uns im Bio. Der Link für die Tickets.
2: Und ja, genau, das Album auch.
0: Gerade hörten wir den ersten Teil vom Interview mit The Sixters. Und jetzt spielen wir einen Song von denen, den hat sich Stefan Glück gewünscht. Der heißt Underground.

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1: Gerade spielten wir Underground und weiter geht es mit dem zweiten Teil des Interviews.
2: Was ist das Verrückteste, was euch je live passiert ist?
3: Also ist mal eine ehemalige Mitgliederin auf der Bühne gefallen. War auch mal passiert, weil sie halt unangemessene Schuhe getragen hat. Solche so Plateau-Schuhe. Dann ist auch, ich erzähle diese Story immer. Das so, wir waren, das war noch in der Ukraine, das war ein sehr großes Stadtfest und dann war ich so in der First Row, wir haben eine Frau gesehen, die hatte irgendwas so in der Hand, irgendwas so großes Textil, wir wussten damals nicht, was es war und dann wurde uns klar, dass es halt Unterhose sind. Und die waren echt super groß. Die hat so.
4: Ja, und immer bei uns ist verrückt, wenn jemand von uns etwas vergisst von Instrumenten und wir genau vor dem Konzert stehen und dann wir wissen gar nicht, was wir jetzt machen müssen, weil zum Beispiel, wenn ich etwas so Gürtel vergesse oder zum Beispiel noch jemand etwas vergisst, dann wird das wirklich verrückt.
3: Naja, das ist sehr stressig, würde ich sagen. Ja. Stressiger als verrückter,
2: aber ja. Aber wie unterscheidet sich das Publikum in der Ukraine und Deutschland?
3: Also ich würde sagen, das Publikum in beiden Ländern sind sehr willkommen, sind sehr freundlich zu uns, waren immer freundlich. War für uns natürlich eine Überraschung, als wir das erste Konzert in Deutschland gespielt haben und wir haben gehört am Ende diese Zugabe. Wir wussten damals nicht, was das heißt, weil bei uns heißt es einfach anders. Und ja, wir waren echt verwirrt, aber jetzt wissen wir natürlich, was das heißt. Ja, also vielleicht seht ihr irgendwelche Unterschiede.
4: Ich war ja nicht mal dabei in der Ukraine.
3: Vielleicht ich auch. Alle, vielleicht du.
5: Ah, bei mir ist es egal, was für ein Publikum das ist. Ja. Wenn wir alle Spaß haben, das ist toll.
3: Katja, Katja ist nicht so ein Publikum tot in Ukraine. Also sie sagt, es gibt halt keinen Unterschied, wie ich schon gesagt habe. Alle sind immer freundlich zu uns.
5: Ja, das ist unsere Arbeit, also Leute Spaß zu machen.
3: Genau. Egal in welchem Land.
2: Was gefällt euch dann am Live-Spielen am besten?
3: Ich glaube, so Energie.
5: Musik spielen?
3: Ja, an sich, Musik spielen ist geil. Energie. Es gab einige Auftritte, wo das Publikum auch sehr energievoll war. Das ist natürlich auch geil, so diese Interaktion mal mit Publikum zu haben. Dann,
4: ja, und wenn du einfach siehst, dass die Menschen Spaß mit deiner Musik haben, dass du wirklich was gemacht hast, ja. Was die Freude bringt. Und
3: dass die mitsingen auch.
4: Ja. Das wenn sie tanzen, wenn sie einfach lächeln, das ist immer gut.
3: Ja.
2: Wo seht ihr euch in den nächsten Jahren?
3: Wir haben tatsächlich viele Pläne. Natürlich viel, viel neue Musik. Das auf jeden Fall.
4: Ja.
3: Viele neue Musikvideos. Dann werden wir, ich glaube, nächstes Jahr uns nochmal für den ESC Wettbewerb bewerben. Also wir drücken uns die Daumen, dass es dieses Mal schon passieren wird. Also wir glauben an uns. Und was werden wir noch machen?
4: Also jetzt machen wir alles um unser neues Album, genau. Was wir dann demnächst veröffentlichen werden. Und ja, auf jeden Fall.
3: Hoffentlich viele Konzerte.
4: Ja, weiter spielen, weiter schreiben, weiter alles machen.
3: Was wir jetzt schon machen, ja. Tatsächlich.
1: Dies war der zweite Teil des Interviews mit der Band The Sixters. Und weiter geht's mit einem Song von Sloppy Joe's Diana. Diana war der erste Titel, den Sloppy Joe's jemals gemeinsam gespielt haben und über viele Jahre hinweg der feste Opener ihrer Live-Shows war.

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Das war Elke mit Tanz ab. Und weiter geht's mit einer Künstlerin, die diesen Sonntag in Lingen in der Emsland Arena spielt. Sie heißt Amy McDonald und das ist Is This What You've Been Waiting For?

Nächste Woche Samstag ist die Band The Subways auch beim Kleinstadtfestival in Meppen und gerade eben hörten wir von denen With You. Und weiter geht's mit Imitation of Life von R.E.M.

Youngblood mit I Was Made for Loving You. Ja, das hörten wir gerade und gleich hören wir zwei Lieder mit demselben Namen, aber von unterschiedlichen Künstlern und die hören sich auch komplett unterschiedlich an. Als erstes spielen wir Roy Republic mit Ratatata und danach Electric Callboy feat. Baby Metal Ratatata.

So, das waren zwei Lieder mit dem Namen Ratatata, einmal von Royal Public und danach einmal von Electric Callboy feat. Baby Metal. Das war die Schulradiosendung Zoom. Am Mikrofon war Rui Frilling, also ich, ehemaliges Mitglied der Radio AG. Sendeverantwortlich ist Stefan Glück und der nächste Sendetermin ist der 27. August, wo seine Radio AG wieder übernimmt. Und zuletzt spielen wir die Toten Hosen mit Marian Gold, Alpha Will, Forever Young. Und danach spielen wir Warpix von Black Sabbath in der Live Edition.

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1: Ich bin Thomas Brockt. Wegen Niedrigwassers ist die Binnenschifffahrt in Deutschland aktuell stark eingeschränkt. Transporte auf mehr überlange Lastwagen zu verlagern, ist aus Sicht des Verbands deutscher Verkehrsunternehmen aber keine Alternative. Der Verband verweist auf strukturelle Probleme.
2: Überlange Lkw sind 6,50 Meter länger als der Standard und dürfen nur auf bestimmten Strecken fahren. Jetzt mehr davon einzusetzen, bringe angesichts riesiger Gütermengen, die normalerweise per Schiff transportiert werden, keine spürbare Entlastung, so der Verband Deutscher Verkehrsunternehmen. Noch mehr Lkw seien außerdem eine zusätzliche Belastung für sowieso schon sanierungsbedürftige Straßen und Brücken. Als Reaktion auf das Niedrigwasser haben fast alle Bundesländer das Sonntagsfahrverbot für Lkw gelockert oder aufgehoben. Jan-Henner Reitze, Nachrichtenredaktion.
1: Die Zahl der Kindeswohlgefährdungen ist weiter gestiegen, das meldet das Statistische Bundesamt. Im Jahr 2025 haben die Jugendämter in Deutschland bei fast 80.000 Kindern oder Jugendlichen eine Gefährdung festgestellt, etwa durch Vernachlässigung, körperliche oder sexuelle Gewalt. Das waren 10% mehr als im Vorjahr. Befristete Arbeitsverträge werden in Deutschland weiter vor allem mit jungen Menschen abgeschlossen. In der Altersgruppe zwischen 15 und 25 Jahren waren vergangenes Jahr 18,3% befristet beschäftigt. Das entspricht rund 2,2 Millionen Arbeitnehmern.
3: Auch wenn es die Jungen statistisch dreimal häufiger trifft als alle anderen, insgesamt gab es 2025 sogar weniger befristete Jobs als zum Beispiel noch vor 10 Jahren. Immerhin waren es aber laut Bundesamt fast 6,5 Millionen Menschen, die befristet in Teilzeit, mit Zeitverträgen oder in Minijobs gearbeitet haben. Und eine befristete Arbeit nimmt laut Statistik kaum jemand freiwillig an. Die meisten davon gibt's übrigens im Bildungssektor und in Restaurants und Kneipen. Thomas Thonfeld, Nachrichtenredaktion.
1: Gastgeber des Eurovision Song Contest im kommenden Jahr ist die bulgarische Stadt Burgas am Schwarzen Meer. Das teilten die Europäische Rundfunkunion und der öffentlich-rechtliche Sender BNT in Sofia als Veranstalter mit. Die Touristenhochburg Burgas setzte sich damit gegen die bulgarische Hauptstadt Sofia durch. Das Finale soll am 15. Mai 2027 stattfinden. Bulgarien hatte in diesem Jahr zum ersten Mal den ESC gewonnen mit dem Song Bangaranga der Sängerin Dara.
4: Und jetzt das Wetter für das Emsland und die Grafschaft Bentheim.
5: In der Nacht sinken die Werte bei

0: Ja, auf Accept folgt Accept.
1: Genau.
0: Damit wisst ihr wieder, wo ihr seid. Einen wunderschönen guten Abend, liebe Freunde der gepflegten Unterhaltung.
1: Der gepflegten guten Abend von mir auch.
0: Eine neue Runde Stahlhart steht an. Mit mir, Danny Seifert, und natürlich wie gewohnt neben mir Mr. Stahlhart persönlich, Frank Fehren. Willkommen, willkommen. Und wir haben wieder einiges vor mit euch heute. 2 Stunden volles Programm. Du warst auf dem Dong Open Air, ne?
1: Ich war auf dem Dong Open Air.
0: Lass uns noch ein wenig von berichten.
1: Genau.
0: Wir schicken musikalische Grüße raus an alle, die gerade auf dem Reload sind. Das sind eine ganze Menge aus unserem Freundes- und Bekanntenkreis, sage ich mal. Kommen wir später zu. Ja, natürlich haben wir ein bisschen neues Krams dabei und ein bisschen altes Krams, wie ihr das so von uns gewohnt seid. Reingegangen sind wir mit einer Mischung, ein altes Zeug in neuem Gewand. Hat man schon mal einen Song gespielt, und zwar Accept bringt ja ein Jubiläumsalbum raus, quasi zu 50 Jahre Bandgeschichte. Und da hat man sich überlegt, holen wir uns noch 50 Gaststars dazu, die Songs teilweise mit aufnehmen. Und das war gerade Balls to the Wall, die zweite Single, die jetzt quasi vorveröffentlicht wurde, bevor das Album kommt. Das Album kommt am 4. September, also schon alsbald. Und ja, bei der Nummer haben mitgewirkt, das wird man der andere rausgehört haben, Rob Holford von Judas Priest hat gesungen. Gitarrenparts kamen von Matthias Jabs von den Scorpions. Rex Brown von Pantera hat am Bass ausgeholfen. Und Jason Bolt an den Drums, das ist der gute Mann von Bullet von Marvel in Teilen.
1: Oh.
0: Also eine illustre Supergruppe, würde ich mal sagen. Sehr interessante Zusammenstellung. Und die Accept-Jungs selber haben auch noch ein bisschen dran rumgewerkelt. Ja, 4. September kommt das Ganze und ist eine Replik natürlich auf 50 Jahre Bandgeschichte. Ohne Udo natürlich, aber das ist klar.
1: Das ist klar, ja. Schade, aber ist nun mal so. Ja, wie du schon sagtest, wir berichten nachher von einem Dong Open Air. Und da will ich jetzt gar nicht so genau drauf eingehen. Jetzt erstmal nicht. Eine Kapelle hat er gespielt, Vansind. Und zwar ist das eine dänische Folk-Metal-Band. Die haben sich 2019 gegründet und die verbinden Metal-Riffs mit clean Frauengesang. Und es ist auch schön live zu sehen, wie das harmoniert. Also das Böse und die feine Stimme dann dabei. Und zusätzlich, wie gesagt, so ein bisschen Folk ist dann ja auch drin. Mit Dudelsäcke, Flöte, konnte man sich wunderbar anschauen live. Und natürlich auf CD kann man sich das auch gut anhören. Die haben insgesamt bisher 2 Alben rausgebracht. Und zwar die erste kam 2023. Das Debüt hieß Morket und das zweite Album kam am 1. Mai diesen Jahres und das heißt Heavenin. Und von dem Album hören wir das Stückchen jetzt Truslen Fra Dibe.

0: Ja, von Dänemark ist der Weg nicht allzu weit bis nach Schweden.
1: Nein.
0: Das waren unverkennbar immer noch Mars. Und ich weiß nicht, der eine oder andere wird sich vielleicht noch an unsere letzte Sendung erinnern, als ich so ein bisschen philosophiert habe. Die haben ja so einen Akustiksong rausgebracht. Und man hat gemunkelt, ob das vielleicht schon so ein Vorbote für ein neues Album ist. Und ich glaube, zwei Tage später oder einen Tag später wurde es dann verkündet, dass die neue Platte kommt und natürlich auch direkt die nächste Single ausgekoppelt. Das war die, die wir gerade gehört haben, nämlich Gjallarhorn. Und das Album wird heißen The Allfather Awakens und kommt tatsächlich schon am 2. Oktober. Es wird das 13. Studioalbum von The Mon Amour Mars. Also neues Material, sind wir gespannt drauf.
1: Ja, neues Material, sagst du so schön. Neues Material hat auch Exhuma. Die deutsche Trash-Metal-Band hat sich ja 1985 gegründet, haben zwei Alben rausgebracht. 1986 Possessed by Fire, 87 Rising from the Sea. Dann gab es eine lange Pause und 2012 ging das dann mit den Alben weiter. Und das letzte Album kam 2019, ist also 7 Jahre her. Am 28.08. kommt das neue Werk von Exhuma, Death Mask Messiah. Und da bin ich richtig gespannt drauf. Also in den Medien wird das schon hochgelobt, dass das richtig druckvoll ist. Und vielleicht liegt es auch an den neuen Leuten. Also Mem von Stein ist ja am Gesang und Ray Mensch und Mark Bräutigam an den Gitarren. Das ist so geblieben. Seit 2024 ist Alex Voss dabei am Bass und dann ein Jerome Reil am Schlagzeug. Sagt dir der Name was? Reil?
0: Nein? Reil sagt mir was, ja.
1: Ja, siehst du.
0: Ist das Nachwuchs oder?
1: Das ist der Sohn von dem Creator Schlagzeuger
0: Ventor,
1: Jürgen Ventor Reil, genau. Und ja, der hat das neue Ding da eingetrommelt und zwei Singles haben die schon rausgebracht, kann man vorab schon hören. Ein Song darunter, Death Mask Messiah, und den hören wir uns jetzt mal an und der geht schon richtig gut los. Viel Spaß mit Exhuma.

0: Jo, auch das war brandneuer Stoff. Die Kapelle dürfte der geneigte Metal-Fan auch erkannt haben.
1: Eine bekannte Stimme.
0: Eine bekannte Stimme von Joey Belladonna von Anthrax. Die neue Scheibe ist im Anschlag, erscheint am 18.09. Wird Cursum Perficio heißen. Interessanter Name. Was auch immer das bedeutet. Ich weiß es nicht. Weißt du es?
1: Nicht.
0: Das war die zweite Single-Auskopplung, The Edge of Perfection. Den ersten Song hatten wir schon gespielt. Den hatte ich ja mal als großer Anthrax-Fan hier leicht kritisiert, dass er mich noch nicht so richtig abgeholt hat. Ich muss sagen, mittlerweile nach ein paar Mal hören ist es ein bisschen besser geworden. Aber die Nummer jetzt gefällt mir schon deutlich besser, muss ich sagen.
1: Ja, ich muss sagen, also den anderen Song habe ich jetzt nicht ein paar Mal öfter gehört, aber dieser Song, der gefiel mir von Anfang an also auch besser.
0: Steckt sehr viel drin, fängt so ein bisschen fast mit so einem Death-Metal-Vibe an, finde ich. Bis er natürlich anfängt zu singen, dann ist mit Death-Metal vorbei. Ist klar. Aber es steckt sehr viel drin. Tempowechsel, die typische Anthrax-Gitarre, wenn man so will. Und ja, Joey Belladonnas Stimme passt dann auch sehr schön da rein. Und ein guter Song. Ich bin gespannt aufs neue Album. Man wartet ja schon lange drauf. Ganze 10 Jahre haben sie sich Zeit gelassen zwischen dem letzten Album und diesem, das jetzt kommen wird. Da wird es auch langsam mal Zeit, glaube ich.
1: Ja, das stimmt.
0: Ich bin sehr gespannt, was der Rest des Albums uns so bringen wird.
1: Ja. Ja, am Anfang haben wir ja gesagt, dass wir über das Dong Open Air reden. Ich bin da gewesen. Natürlich war das mega anstrengend. Also, ich bin ja auch keine 25 mehr. Den Berg hochzulaufen. Aber wir haben es diesmal mal wieder gemacht und das hat sich absolut gelohnt, muss ich echt sagen. Es spielten 28 Bands auf 3 Tage verteilt. Und ja, das waren sehr interessante Bands. Also da sind viele, ich sage jetzt mal unbekanntere Bands wie Areum, Onyxin und Homecoming und ja, Yorga, Hold Your Ground, Snakebite und so weiter. Das sind alles etwas kleinere Kombos, aber es macht einfach Spaß, mal musikalisch da mal reinzugucken. Und da waren einige Überraschungen dabei. Zum Beispiel eine Band, die heißt Opus Maxima. Das ist eine mexikanische progressive Deathcore-Band aus Mexiko. Und die verbindet brutale Riffs mit auf einem 8-seitigen Gitarre und die sind sehr, sehr technisch noch dazu. Und die haben mich total geflasht. Das ist sicherlich nicht massenkompatibel und für jeden was, aber zum Vorstellen hier ist es auf jeden Fall sehr, sehr interessant. Mir hat die Band richtig Freude bereitet, also progressiv und technisch. Ich kenne keine andere Band, die diese Mischung irgendwie fährt und die bringen dann auch noch ihren mexikanischen Style da in ihre Musik dann auch noch unter. Also das macht echt Spaß, die Band. Bei den Streaming-Diensten kann man eine kleine EP sich anhören und ein paar Single-Auskopplungen. Also das ist eine ganz junge Band und von der EP stelle ich euch mal ein Stückchen vor. Die EP heißt Neuronal Asymmetry und den Song, den wir jetzt hören, heißt War.

0: Ja, die Fans unserer Sendung kennen die gerade gehörten Klänge mittlerweile zu Genüge. Aber ich muss sagen, ich finde im letzten Zeitraum so von einem Jahr, also ich sag mal so die zweite Hälfte 25 und auch die erste Hälfte dieses Jahr, sind so viele gute, geile neue Alben erschienen. Und wir spielen dann immer so, wir stellen die immer vor, wir spielen immer ein, zwei Songs, vielleicht schafft es auch mal drei Songs hier rein und dann geraten die wieder, oder dann gehen die wieder in die Schublade und geraten in Vergessenheit. Ich habe mir jetzt mal vorgenommen, so immer mal wieder einen auszupacken, um diese Menge an geilen Alben nicht zu vergessen. Und das war gerade für uns beide, glaube ich, eins der Alben letztes Jahr, war auch in unseren Jahrescharts bei beiden vorne mit dabei. Paradise Lost haben wir zu Genüge besprochen hier, sowohl auch damals, als das Album kam, als natürlich auch im Zuge des Rockhard Festivals, wo wir sie live gesehen haben, in der Vor- und Nachbetrachtung. Nichtsdestotrotz wollte ich damit einsteigen, weil es einfach ein richtig geiles Album ist. Das heißt Ascension, kam letztes Jahr im September. Wir haben den Song Tyrant Serenade gehört und ja, Paradise Lost hat ja auch ausgiebig getourt, war auf vielen Festivals dieses Jahr, haben auch in Wacken gespielt, sind auch jetzt auf dem Summer Breeze dieses Wochenende, das ja zeitgleich zum Reload stattfindet immer. Und im Reload spielen sie leider nicht, aber gut, da kommen wir gleich noch zu.
1: Ja, aber wenn du diese Kapellen dann öfter rausholen möchtest, dann müssen wir eigentlich ja ein bisschen öfter senden. Das wird immer schwierig. Es gibt so viele Veröffentlichungen und so viel Material, das echt klasse ist. Und ich habe mir das auch immer vorgenommen, ja, aber das ist schwierig.
0: Genau, das ist ja genau das Problem, weil wir spielen es dann immer ein, zwei Mal und dann gehen die schon wieder in die Schublade. Und dafür sind die Alben eigentlich irgendwie alle zu gut, was da gerade rauskommt. Also das ist ja wirklich, muss man sagen, viel, viel Qualität, was die Bands, und das sind gar nicht immer nur die Großen, auch die Kleineren, die da wirklich tolles Zeug auf den Markt schmeißen, und wir bemühen uns natürlich immer alles abzudecken, aber ich finde, man darf dann auch die Sachen nicht ganz vergessen.
1: Ja, wie zum Beispiel diese Kapelle Gangrena Gasosa, das ist eine brasilianische Kapelle, die auch auf dem Dong Open Air war. Ja, auf dem Dong Open Air ist das halt so, dass sie auch viel für den Spaßfaktor machen. Da war zum Beispiel als Headliner auf dem Sonntag war Alestorm da und da war auch Grail Knights waren da. Die haben ja natürlich auch Spaß gemacht und da war dann auch diese brasilianische Combo Gangrena Gasosa. Ja. Die Band, die gibt es seit 35 Jahren und hat sich benannt nach einer lebensbedrohlichen Weichteile-Infektion. Ja, so heißt das übersetzt. Ne, dann weiß man gleich, was den erwartet. Und Danny, ich habe dir das Bild gerade schon gezeigt. Wie würdest du denn die Leute beschreiben, wie die hier so aussehen? Also die sind ziemlich bunt verkleidet. Also
0: das würde unsere Sendezeit extrem sprengen, wenn wir das jetzt im Detail beschreiben wollen. Guckt es euch einfach mal an im Internet. Es ist sehr interessant.
1: Ja, auf jeden Fall. Und diese Kapelle hat dann nachmittags dann ihren Auftritt gehabt. Und da die auch, ja, es gibt ja abends dann noch so ein Partyzelt mit DJ Benedikt, der dann nachher nochmal die Stimmung anheizt. Und diese Kapelle Gangrena Gasosa, die hat im Vorprogramm dann auch nochmal dort gespielt. Und die haben da einfach Bock drauf. Und ja, Spaß hoch 10. Wir hören da jetzt einen Song von dem 24er-Album Figure of the Dark, hören wir Deus Du Metal. Viel Spaß mit Gangrena Gasosa.

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1: Ich bin Thomas Brockt. Am Rhein werden immer neue Tiefstände gemessen. Zum Beispiel in Köln waren es heute 49 Zentimeter. Und es wird erwartet, dass der Pegel noch weiter sinkt. Schifffahrt ist kaum noch möglich.
2: Vor allem, es rechnet sich schlicht nicht mehr, die Schiffe loszuschicken. Wenn überhaupt, dann können sie nur einen Bruchteil der üblichen Fracht laden. Bei Köln hat der Rhein bereits einen Rekordtiefststand erreicht und es wird wohl noch schlimmer. Manche Unternehmen verlagern bereits einen Teil ihrer Rohstofftransporte auf Schiene und Lkw. Doch das heißt, vieles wird teurer. Auch die Spritpreise an der Tankstelle haben bereits angezogen. Claudia Wächter, Nachrichtenredaktion.
1: Die Trockenheit in Deutschland führt auch zu Ernteausfällen. Seit Mitte Juni seien deshalb rund 3 Millionen Tonnen Getreide und Raps verloren gegangen, heißt es vom Deutschen Raiffeisenverband. Insgesamt wird aber eine ähnliche Erntebilanz wie im Vorjahr erwartet.
3: Der Verband spricht von Einnahmeverlusten von 600 Millionen Euro. Der Ausblick auf diesen Sommer ist nicht ganz so gut, aber nicht hoffnungslos. Nach einer Schätzung erwartet der Verband eine kleinere Getreideernte von rund 40 Millionen Tonnen. Nach 45 Millionen Tonnen im vergangenen Jahr. Unterm Strich sei es eine noch ausreichende unterdurchschnittliche Ernte, hieß es. Steigende Verbraucherpreise etwa für Brot und Brötchen werden nicht erwartet. Für die Preise sind vor allem Energie-, Lohn- und Bürokratiekosten entscheidend. Tine Klimach, Nachrichtenredaktion.
1: Die Zahl der Kindeswohlgefährdungen ist weiter gestiegen. Das meldet das Statistische Bundesamt. Im Jahr 2025 haben die Jugendämter in Deutschland bei fast 80.000 Kindern oder Jugendlichen eine Kindeswohlgefährdung festgestellt. Etwa durch Vernachlässigung, körperliche oder sexuelle Gewalt. Das waren 10% mehr als im Vorjahr. Vor der Küste des türkischen Urlaubsorts Fethiye ist ein Ausflugsboot mit Touristen in Brand geraten. 115 Menschen, darunter Kinder und Besatzungsmitglieder, sprangen mit Rettungswesten ins Meer, wie die staatliche Nachrichtenagentur Anadolu berichtet. Sie seien anschließend von der Küstenwache an Land gebracht worden. Auch Boote in der Nähe beteiligten sich an der Rettungsaktion. Die Nationalität der Passagiere ist noch unklar, ebenso die Brandursache.
4: Und jetzt das Wetter für das Emsland und die Grafschaft Bentheim.
5: In der Nacht sinken die Werte bei meist klarem Himmel auf 18 bis 20 Grad. Am Freitag scheint die Sonne von früh bis spät. Die Temperaturen steigen auf heiße 34 bis 36 Grad. Am Samstag geht die Wärme dann sukzessiv zurück. Bei bis zu 28 Grad bekommen wir einen sehr freundlichen Mix aus Sonne und Wolken. Ab Sonntag bekommen wir dann nur noch Werte knapp über 20 Grad. Und dazu gibt es dann in der neuen Woche auch die Chance auf den ein oder anderen Tropfen Regen.
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0: Ja, ihr seid hier noch goldrichtig bei Stahlhart am Mikrofon. Immer noch Danny Seifert und Frank Fehren. Ja, sind sehr modern jetzt gestartet in der zweiten Stunde. Und das waren Motionless in White, eine amerikanische Metalcore-Band, 2005 gegründet und haben am 17.07. ihr sechstes Album an den Start gebracht und die haben letztes Jahr auf dem Mainstream in Münster gespielt. Da habe ich mir die Band angeschaut und seitdem bin ich großer Fan von dieser Band. Und das Album, das gefällt mir auch sehr gut. Es sind 14 Songs drauf mit einer Spiellänge von 53 Minuten. Da sind vielleicht zwei, drei Songs, die man ja wegstreichen muss oder die man nicht so berücksichtigen muss, aber der Rest, der zündet ganz gut und ich finde das Album total klasse. Die ganze Band ist cool.
1: Bist du noch mal zu so einem Metalcore-Fan wie es, hätte ich auch nicht gedacht. Aber schön. Wir beweisen ja auch immer wieder, dass wir in unserem hohen Alter, in dem wir uns ja schon befinden, du ja noch mehr als ich, dass wir uns ja auch noch weiterentwickeln können. Ne? Also wir öffnen ja immer noch unsere Horizonte und wenn wir hier irgendwas finden, was wir geil finden, dann stellen wir es euch vor und so ist das, so muss das sein. Genauso wie mit deiner brasilianischen Partyband eben. Also,
0: Partyband, ja.
1: wenn ich hier, wann denn dann?
0: Ne? Genau.
1: Genau. Ja, wir hatten es in der ersten Stunde schon ein paar Mal erwähnt. Seit heute oder zum Teil auch schon seit gestern auf einer kleinen Bühne, glaube ich, aber also richtig seit heute läuft das Reload Festival. Wir beide können leider nicht da sein, aber es sind sehr, sehr viele aus unserem Bekanntenkreis da. Also ich glaube, mein halbes Handy ist, was ich so in den Statis sehe, ist auf Reload gerade. Wir schicken schöne Grüße rüber und an alle, die sich da so tummeln und machen das natürlich auch musikalisch und mit einer Band, wo ich sehr traurig bin, dass ich nicht da bin, weil es ist eine meiner absoluten Lieblingsbands. Das hat der ein oder andere, der unsere Sendung schon mal verfolgt, vielleicht schon gemerkt. Die Rede ist von Godsmack, die natürlich sehr, sehr selten hier spielen, aber sie sind dies Jahr auf dem Reload, einziges Deutschlandskonzert in diesem Jahr. Und ja, ich schicke euch den Song rüber vom aktuellen Live-Album Live at Mohegan Sun, was 2024 im letzten Konzert des Original-Line-Ups quasi noch entstanden ist. Den Song rüber, der mich zum Godsmack-Fan quasi

0: Ja, auch diese Kapelle spielte auf dem Dong Open Air, hat eine richtig gute Auftrittszeit, mitten auf den Tag. Dafür, dass die Band aus Recklinghausen kommt und erst seit gut einem Jahr gibt, das ist schon absolut der Hammer. Die hatten eine knappe Stunde Auftrittszeit und obwohl man eigentlich erst 3 Songs streamen kann, also die waren richtig fleißig, die Jungs. Das sind 5 Leute. Wie gesagt, aus Recklinghausen und musikalisch ist das orchestral gehalten mit wuchtigen Breaks. Ja, und ist letztendlich moderner Deathcore, würde ich mal sagen.
1: Wie heißt die Band denn?
0: Dieter Traded, genau, das hatte ich noch gar nicht gesagt.
1: Noch gar nicht gesagt.
0: Das ist schlecht, ja. Ich habe einer der 3 Singles dann hier jetzt gerade gespielt. Der Song hieß oder heißt Bloodline.
1: Cool, cooles Zeug.
0: Ja, also wie gesagt, auf dem Dong Open Air waren halt viele Überraschungen. Ich habe jetzt heute mit Absicht ein paar rausgesucht, die mich jetzt total geflasht haben. Es waren natürlich auch größere Bands dabei. Subway to Sally, die haben einen super Auftritt hingelegt. Amorphis, weiß man, wie sie spielen, war auch klasse, davon abgesehen. Satyricon waren da, Skinred, die haben total gerockt. Overkill, die waren nur zu viert da mit einem Ersatzbassisten und haben die Leute so richtig im Arsch getreten. Also das war auch total klasse. Ja, Alestorm dann nachher zum Schluss als Highlight. Also da war wirklich, da war glaube ich alles da vorne.
1: Ja.
0: Ne?
1: Ist ja ganz, meistens ganz dann klar. So bei den Tagesheadlinern oder wie auch immer man das sehen will.
0: Genau. Bonded waren auch da, die wurden auch abgefeiert ohne Ende. Also ich kann Dong nur empfehlen, das Festival hat total Spaß gemacht und ich könnte mir vorstellen, dass ich nächstes Jahr wieder dabei bin. Schauen wir mal.
1: Ja, machen wir weiter mit einer ebenfalls sehr jungen Band, die gerade auf den hiesigen Festivals unterwegs ist, unter anderem nämlich auch auf dem Reload. Und die möchte ich jetzt allen, die auf dem Reload sind und die Band vielleicht nicht kennen, wärmstens empfehlen. Und allen anderen, die nicht auf dem Reload sind, natürlich auch. Und zwar bin ich darauf aufmerksam geworden, tatsächlich haben wir jetzt in Wacken gespielt und dann habe ich die im Stream da bei Magenta gesehen und fand das ziemlich geil, was sie gemacht haben. Und wir waren uns nicht ganz sicher, ich glaube, du hast sie schon mal hier gespielt oder vorgestellt, wir wissen es nicht ganz genau. Die Rede ist von Vendit. Vendit, dahinter verbirgt sich eine Kapelle, die kommen aus Iowa in den USA. Und dahinter verbiegen sich die Jungs Griffin Taylor und Simon Graham, plus natürlich noch 3 andere. Sagen dir die Nachnamen vielleicht was? Taylor Graham. Das sind die Söhne von Corey Taylor und von Sean Graham, also von Slipknot-Nachwuchs quasi. Machen aber ihr völlig eigenes Ding. Es ist, wird zwar im Allgemeinen auch als Nu-Metal bezeichnet, ich finde aber, das betrifft es nicht so richtig. Also die haben jetzt ein Album draußen. Da ist viel Death drin für mich, da ist auch ein bisschen Metalcore mit drin, weil auch hier und da natürlich mal Klagesang mit eingestreut wird, aber Großteil wird schon gegrowlt. Aber ich finde sehr geil, sehr frisch und wie gesagt, sie haben 2024 ihr Debütalbum veröffentlicht, heißt wie die Band, also auch Vendit. Und das kann man sich live auf jeden Fall geben. Live hatten wir, war schon ziemlich geil, was sie da, zumindest jetzt im Wacken, was ich da sehen konnte, abgezogen haben. Und wer auf dem Reload ist, zieht euch die rein. Sie spielen am Samstag schon relativ früh um 13 Uhr, also früh aufstehen, haben 40 Minuten Spielzeit. Ne? Also das solltet ihr euch gönnen. Danach könnt ihr gerne mal eine Runde pennen legen oder nochmal ein Bier holen oder wie auch immer. Aber zieht euch die Band rein, die sind geil. Hier ist Vendit für euch mit The Far Side.

0: Ja, ein wunderschöner Klassiker von Iced Earth, von dem zweiten Album aus dem Jahre 91, der Song Storm Rider von dem Album Night of the Storm Rider. Ja, die Band hat ja John Schaffer gegründet Mitte der 80er und die ist ja seit einigen Jahren auf Eis, weil der gute John Schaffer ja am 6. Januar mit dabei war, bei dem Sturm auf das US-Kapitol und ist ja ein bisschen verknackt worden.
1: Kann man so sagen, ja.
0: Ja, und er ist auf jeden Fall, vor einiger Zeit ist er begnadigt worden und er hat schon angekündigt, es gibt weiter Musik, aber das wird noch ein bisschen dauern. Deswegen begnügen wir uns mit den Klassikern und hoffen, dass er sich ein bisschen mehr auf die Musik konzentriert.
2: Ja, ich wollte sagen, ich hoffe, er wird fertig, bevor Donald Trump erneut abgewählt wird.
0: Ja, das wäre recht übel, ja.
2: Hat er vielleicht wieder was anderes vor, keine Ahnung. Vielleicht wird er ja auch nicht abgewählt, man weiß nicht. Die Amis sind bekloppt genug. Aber wir machen hier keine Politik,
0: wir machen
2: hier
0: Musik. Wir machen Musik. Genau.
2: Wir machen Musik, bleiben aber etwas traurig.
0: Traurig.
2: Ja, denn es gab ja in Wacken dieses Jahr auch wieder einen Abschied zu bedauern, zu betrachten, zu wie auch immer, zumindest ein Live-Abschied. Und zwar ist mir in dem Zusammenhang aufgefallen, ich habe das Konzert nämlich tatsächlich komplett im Livestream gesehen, abends auf dem Sofa. Running Wild hat sein letztes Konzertchen gespielt. Hat er zumindest gesagt, der Rock'n'Rolf. Also das hat er ja schon öfter mal gesagt. Jetzt hat er sich nicht so richtig dran gehalten. Aber ich habe da noch ein Interview von ihm dazu gesehen und er hat gesagt, er möchte den Punkt nicht erleben, wo er nicht mehr das bringen kann, was er von sich erwartet und die Leute von ihm erwarten, so dieses Bla, was sie dann immer so erzählen. Wenn er jetzt, ich sag dir was, wenn er jetzt in 5 Jahren oder 7 Jahren feststellt, er ist immer noch fit, dann spielt er auch nochmal live. Er hat ja gesagt, Alben will er auch noch machen. Also es wäre nur ein Live-Abschied, also ein Album kommt auf jeden Fall noch nächstes Jahr, das sollte ja auch dieses Jahr schon kommen oder letztes Jahr schon kommen, keine Ahnung. Aber nächstes Jahr soll es dann kommen, hat er gesagt. Egal, lange Rede, kurzer Sinn. Ich spiele den Bandklassiker, nämlich auch eine Live-Aufnahme aus Wacken, allerdings aus dem Jahre 2015, Under Jolly Watcher. Weil ich habe festgestellt, ich habe, glaube ich, noch nie Running Wild gespielt, seitdem wir diese schöne Sendung hier zusammen machen.
0: Ui.
2: Wird mal Zeit, ne? Hier ist es, Running Wild, Under Jolly Watcher live in Wacken 2015. Viel Spaß damit.

0: Ja, das waren Lion's Share, eine schwedische Kapelle. Die haben am 23.03.26 ein Album rausgebracht, das heißt Inferno. Und den Song, den wir gehört haben, hieß Another Desire. Ja, die Band ist eigentlich schon ein bisschen älter. Gegründet 1987, haben insgesamt 7 Alben rausgebracht und haben, 17 Jahre Pause gemacht und dann kam halt das Album Inferno jetzt und ist auch etwas zusammengeschrumpft, die Band. Es sind nur noch 2 Leute und zwar der Sänger und derjenige, der die Songs schreibt. Das reicht ja meistens auch. Der Rest ist ja machbar, ne? Und wie gesagt, das Album Inferno ist halt draußen, 9 Songs sind drauf, Spiellänge 42 Minuten und es ist kein schlechter Song dabei, die sind alle klasse. Also wer auf alten Power Metal steht, der ist damit ganz glücklich.
1: Hatten wir heute schon so einen richtigen Stilbruch?
0: So richtig, also
1: ich habe viel Metal-Zeugs bis jetzt heute gespielt, deswegen machen wir so ein Riesenstilbruch ist es ehrlicherweise auch nicht. Aber wir wechseln jetzt mal zum Rock'n'Roll und zwar zum Oldschool-Rock'n'Roll, der aber relativ frisch klingt und das von dieser Band. Das muss man sich einfach ein paar Zahlen sich mal auf der Zunge zergehen lassen. Wir reden von Deep Purple. Deep Purple wurde 1968 in London gegründet, gibt es also jetzt mittlerweile fast 58 Jahre, also die machen feiern in 2 Jahren ihr 60-Jähriges. Ian Gillan feiert in wenigen Tagen am 19. August seinen 81. Geburtstag und der rennt immer noch quick wie Dale über die Bühne und sie haben ein neues Album rausgebracht jetzt. Splat heißt das Album. Ist frisch am 3.7. erschienen. Das heißt, wenn man die reinen Studioalben zählt, 24. Studioalbum von Deep Purple. Es gibt natürlich noch zig andere Veröffentlichungen. Und ich habe mal reingehört, das ist natürlich klassischer Deep Purple Sound mit der bekannten Hammond-Orgel, mit geilen Riffs. Die haben einen relativ jungen, verhältnismäßig jungen Gitarristen mit dabei. Jetzt, der natürlich da noch ein bisschen Frische reingebracht hat, wahrscheinlich. Aber das ist ziemlich cool, was die da gezaubert haben. Und Ian Gillan hat auch wieder einiges an Texten rausgezaubert, wo du denkst, das hat jetzt ein 25-Jähriger, der da den Text geschrieben hat, oder wird der Mann 81? Durchaus illustre Titel dabei. Und das ist geiles Zeug, und da hören wir jetzt mal rein. Den Titel, den ich mir ausgesucht habe, der heißt, und da sind wir dann bei so einem Namen, deswegen habe ich ihn aber nicht ausgesucht, sondern weil der Song cool ist, Jessica's Bra heißt der Song. Naja, gut. Ja. Wie gesagt, der Mann wird 81 in wenigen Tagen. Aber immer noch Wahnsinn, was die jetzt sind. Jetzt kam es ja sogar, habe ich jetzt heute gelesen, gestern zur großen Reunion mit Richie Blackmore. Also der ist ja seit 33 Jahren raus aus der Band. Und eigentlich ja eher im Krach. Aber gestern haben sie in den USA irgendwo gespielt und er wohnt da wohl in der Nähe. Und dann haben die Jungs angeschrieben, hier soll ich nicht mal vorbeikommen, eine Zugabe mitzocken. Und haben gesagt, ja, mach. Und dann ist er gestern zu Smoke on the Water auf die Bühne gestiegen. Also nach 33 Jahren hat Richie Blackmore gestern das erste Mal wieder mit Deep Purple gespielt. Nur für den, der es wissen möchte. Für alle anderen ist es unnützes Klugscheißerwissen. Egal. Labarababa, wir hören den Song. Hier ist Deep Purple vom neuen Album Splat mit dem Song Jessica's Bra.

0: Jo. Kurze Verwirrung im Studio. Kurze Verwirrung im Studio, ja.
1: Wir waren Mensch, das Lied war so reibungslos heute.
0: Ja, aber wir waren uns jetzt gerade irgendwie nicht so ganz einig, was wir. Aber wir sind doch zum Abgesang sind wir aber eigentlich ein bisschen zu früh.
1: Ja, da hast du eigentlich wohl recht. Dann hauen wir da noch mal eben einen hinterher. Spielen wir jetzt mal einen Song von Devil Driver von dem Album Strike and Kill. Das Stückchen Dig Your Own Grave. Und den Rest erzählen wir nachher.
0: So machen wir es.

0: Ja, geht ja nichts über gute Absprache, ne?
1: Wir sind so eingespielt nach unseren 5 gemeinsamen Jahren, haben wir gerade festgestellt, die wir mittlerweile diese schöne Sendung machen, ne?
0: Ja.
1: Also zusammen, du ja schon seit
0: EUG. 29.
1: Ja, genau.
0: Ja, wir hören Devil Driver noch im Hintergrund. Das ist eine amerikanische Groove Metal, Melodic Death Metal Band. Ja, aus Kalifornien, wurde 2002 gegründet von Frontmann Dees Fafara. Den Mann, den kennen viele Leute, weil er auch schon mit der Band Cold Chamber bekannt geworden ist. Ja, also Devil Driver, sehr abgedrehtes Kram, aber gar nicht schlecht gemacht. Wie eben schon gesagt, der Song heißt Dig Your Own Grave und von dem Album Strike and Kill ist erschienen am 10.07.26, also absolut frisch.
1: Ja, mit Blick auf den Wecker sind die 2 Stunden schon wieder durch heute. Unfassbar, wie schnell das auch jedes Mal immer wieder geht. Wir hoffen, ihr hattet wieder Freude an unserer Sammlung, die wir euch heute präsentiert haben. Wir gehen raus heute mit einer Band, die auch auf Abschiedstour ist, quasi, weil sie auch schon ein hohes Alter erreicht haben, nämlich Roasted Two. Und die sind ja gerade auf Abschiedstour, auch zum 50. Bandjubiläum, wollen es ja live auch nicht mehr tun. Da soll nächstes Jahr noch ein Album kommen. Jetzt musste leider die Europatour abgebrochen werden, weil die laufende Billardkugel, so haben wir ihn immer scherzhaft genannt, Sänger Angry Anderson im Krankenhaus liegt. Und man weiß nicht genau, was er hat, aber auf jeden Fall wurde die ganze Tour gecancelt. Also er scheint keinen, nicht nur Husten zu haben. Wir hoffen natürlich, dass es ihm gut geht und schicken gute Besserungen raus und hoffen, dass es schnell wieder weitergeht. Es stehen im nächsten Jahr noch, glaube ich, Termine in Amerika an. Also sie sind noch nicht ganz durch mit der Tour, aber ich hoffe, dass das alles noch gespielt werden kann. Aber wir gehen raus mit der Nationalhymne für uns alle, würde ich fast alle sagen, oder den wir uns alle wiederfinden. Rock'n'Roll Outlaw. Klassiker von Roasted Two, stammt vom Debütalbum. Erschien 1978 tatsächlich, weil so alt ist der Scheiß schon, ist immer noch geil. Und das Album hieß damals, hier veröffentlicht Roasted Two oder Rock'n'Roll Outlaw, glaube ich, in Australien. Weiß, ist ja auch scheißegal. Ihr kennt den Song, wir spielen ihn zum Abschied. Wir hören uns wieder. Am
0: 10.09. 19 Uhr.
1: Ziemlich genau in 4 Wochen sind wir wieder für euch da.
0: Genau.
1: In alter Frische. Bis dahin, bleibt stallart, bleibt sauber.
0: Bis dahin.
1: Bis denne. Ciao, ciao. Viel Tschüss. Spaß mit Roasted Two.

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1: Ich bin Thomas Brockt. Auf dem Rhein bei Köln fahren wegen des historischen Niedrigwassers kaum noch Schiffe. Das teilte das Wasserstraßen- und Schifffahrtsamt mit. Demnach dürfen Schiffe zwar immer noch fahren, es lohne sich aber kaum noch. Aktuell wird jeden Tag ein neuer historischer Tiefpunkt des Wasserstandes am Pegel Köln gemessen. Heute Mittag waren es 49 Zentimeter. Die Binnenschifffahrt in Deutschland ist allgemein stark eingeschränkt. Transporte auf mehr überlange Lastwagen zu verlagern, ist aus Sicht des Verbands Deutscher Verkehrsunternehmen aber keine Alternative. Der Verband verweist auf strukturelle Probleme.
2: Überlange Lkw sind 6,50 Meter länger als der Standard und dürfen nur auf bestimmten Strecken fahren. Jetzt mehr davon einzusetzen, bringe angesichts riesiger Gütermengen, die normalerweise per Schiff transportiert werden, keine spürbare Entlastung, so der Verband Deutscher Verkehrsunternehmen. Noch mehr Lkw seien außerdem eine zusätzliche Belastung für sowieso schon sanierungsbedürftige Straßen und Brücken. Jan-Henner Reitze, Nachrichtenredaktion.
1: Befristete Arbeitsverträge werden in Deutschland weiter vor allem mit jungen Menschen abgeschlossen. In der Altersgruppe zwischen 15 und 25 Jahren waren vergangenes Jahr 18,3% befristet beschäftigt, wie das Statistische Bundesamt mitteilte. Das entspricht rund 2,2 Millionen Arbeitnehmern.
3: Auch wenn es die Jungen statistisch dreimal häufiger trifft als alle anderen, insgesamt gab es 2025 sogar weniger befristete Jobs als zum Beispiel noch vor 10 Jahren. Immerhin waren es aber laut Bundesamt fast 6,5 Millionen Menschen, die befristet in Teilzeit, mit Zeitverträgen oder in Minijobs gearbeitet haben. Und eine befristete Arbeit nimmt laut Statistik kaum jemand freiwillig an. Die meisten davon gibt's übrigens im Bildungssektor und in Restaurants und Kneipen. Thomas Thonfeld, Nachrichtenredakteur.
1: Vor der Küste des türkischen Urlaubsorts Fethiye ist ein Ausflugsboot mit Touristen in Brand geraten. 115 Menschen, darunter Kinder und Besatzungsmitglieder, sprangen mit Rettungswesten ins Meer, wie die staatliche Nachrichtenagentur Anadolu berichtet. Sie seien anschließend von der Küstenwache an Land gebracht worden. Auch Boote in der Nähe beteiligten sich an der Rettungsaktion. Die Nationalität der Passagiere ist noch unklar, ebenso die Brandursache.
4: Und jetzt das Wetter für das Emsland und die Grafschaft Bentheim.
5: In der Nacht sinken die Werte bei meist klarem Himmel auf 18 bis 20 Grad. Am Freitag scheint die Sonne von früh bis spät, die Temperaturen steigen auf heiße 34 bis 36 Grad. Am Samstag geht die Wärme dann sukzessiv zurück. Bei bis zu 28 Grad bekommen wir einen sehr freundlichen Mix aus Sonne und Wolken. Ab Sonntag bekommen wir dann nur noch Werte knapp über 20 Grad. Und dazu gibt es dann in der neuen Woche auf Schau auch die Chance auf den ein oder anderen Tropfen Regen.
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Einen guten Abend wünscht Lutz Schneider. Es ist wieder Zeit für LRS Gold hier auf der Ems-Fechtewelle mit Hitklassikern und Oldies. Das war gerade zu Beginn The Creatures und Right Now. Wir haben natürlich wieder ein Triple Play mit drei Songs aus demselben Jahr, ein Double Gold mit einem bestimmten Artisten oder Band und natürlich habe ich auch wieder einen interessanten Live-Track mit dabei. Aber jetzt geht es erstmal weiter mit Katharina and the Waves. Man kennt sie vor allem von Walking on Sunshine. Hier ist sie weiterhin im Sonnenlicht unterwegs. Hier ist Sunstreet.

Es waren Katharina and the Waves und Sun Street hier bei LAS Gold. Und jetzt gibt es wieder ein Triple Play, drei Songs hintereinander aus 1980. Wir beginnen mit Adam and the Ants und Dog Eat Dog.

Drei Songs aus 1980 hier bei LS Gold. Das waren gerade The Piranhas und Tom Hark und davor hatten wir Adam and the Ants und Dog Eat Dog. Und hier ist der dritte. Hier ist ELO und All Over the World.

Das Electric Light Orchestra und All Over the World, ein weiterer Song aus 1980. Ja, und jetzt gehen wir ins Jahr 1984 mit unserem Clubklassiker. Hier ist Chaka Khan und This Is My Night.

Chaka Khan, unser Clubklassiker mit This Is My Night. Ja, und jetzt gibt es wieder Double Gold, zwei Songs von The Smiths. Einmal habe ich hier There's a Light That Never Goes Out und danach The Boy With The Thorn In His Side. Hier auf der Ems Fechtewelle bei LS Gold.

Zweimal The Smith hier bei L.A.S. Gold, einmal hier mit The Boy with a Thorn in His Side und davor There's a Light That Never Goes Out. Und jetzt gibt es einen Rockklassiker aus 1983 vom Album You Can't Stop Rock'n'Roll. Hier sind Twisted Sister und The Kids Are Back.

What was that? A Song von Twisted Sister und The Kids Are Back. Ja, und jetzt gibt es ein One-Hit-Wonder. Und da habe ich nochmal was aus 1980. Hier sind The Wapers und Turning Japanese. Eigentlich ihr wirklich einziger Charterfolg.

The Weepers im Kimono mit Turning Japanese hier bei LS Gold auf der Ems-Fechterwelle. Und jetzt gibt es wieder einen LS Gold Live-Track, diesmal von Depeche Mode. Just Can't Get Enough.

Das war Nummer 1 im Herbst 1972 und zwar in Deutschland. The Sweet und Wig Wham Bam. Und hier sind die Polecats und Rockabilly Guy.

Das waren die Polecats mit den passenden Klamotten dazu. Das war Rockabilly Guy. Und jetzt eine interessante Coverversion, diesmal von Blancmange. Sie hatten sich an ein ABBA-Cover herangetraut, nämlich The Day Before You Came, hier bei LS Gold.

Blancmange on the day before you came. Das war schon wieder fast für LS Gold. In 4 Wochen geht's weiter. Und um 20 Uhr, wenn's geht, die LS Chartshow einschalten. Zum Schluss wird nochmal geteert und gefedert. Mit The Alan Parsons Project und Dr. Tarr und Professor Feather. Lutz Schneider sagt Tschüss, bis demnächst.

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1: Ich bin Dirk Zeitler. Am Rhein werden immer neue Tiefstände gemessen. Zum Beispiel in Köln sind heute 49 Zentimeter gemessen worden. Und es wird erwartet, dass der Pegel noch weiter sinkt. Schifffahrt ist kaum noch möglich.
2: Vor allem, es rechnet sich schlicht nicht mehr, die Schiffe loszuschicken. Wenn überhaupt, dann können sie nur einen Bruchteil der üblichen Fracht laden. Bei Köln hat der Rhein bereits einen Rekordtiefststand erreicht und es wird wohl noch schlimmer. Manche Unternehmen verlagern bereits einen Teil ihrer Rohstofftransporte auf Schiene und Lkw. Doch das heißt, vieles wird teurer. Auch die Spritpreise an der Tankstelle haben bereits angezogen. Claudia Wächter, Nachrichtenredaktion.
1: Die anhaltende Hitze und Trockenheit lassen in Baden-Württemberg und Bayern die Futterbestände drastisch einbrechen und zwingen Landwirte, Tiere früher als geplant schlachten zu lassen. Auch in Hessen wird das Tierfutter knapp. Nach Angaben des Landesbauernverbands Baden-Württemberg stehen den Landwirten aktuell 30% weniger Futter zur Verfügung als sonst um diese Zeit. Die Abwehr von Drohnen muss in Deutschland schnell verbessert werden. Darüber waren sich die Innenminister von Bund und Ländern in einer Telefonkonferenz einig. Vergangene Woche war am Flughafen Leipzig eine mit Sprengstoff bestückte Drohne entdeckt worden.
3: Gegenseitige Unterstützung, gemeinsame Forschung und Flughäfen besser mit Abwehrtechnik ausstatten. Diese Ansatzpunkte wollen die Innenminister verfolgen. Einigkeit gibt es aber nicht in allen Punkten. Aus Niedersachsen und Bremen kommt zum Beispiel die Forderung, dass der Bund auch Häfen besser in Sachen Drohnenabwehr ausstattet. Und bei Flughäfen haben bisher Standorte wie Frankfurt-Main, München, Berlin, Hamburg oder Stuttgart Priorität. Diese Liste wollen einige Länder gern ausweiten. Jan-Henner Reitzer, Nachrichtenredaktion.
1: Vor der Küste des türkischen Urlaubsorts Fethiye ist ein Ausflugsboot mit Touristen in Brand geraten. 115 Menschen, darunter Kinder und Besatzungsmitglieder, sprangen mit Rettungswesten ins Meer. Sie seien anschließend von der Küstenwache an Land gebracht worden, wie die staatliche Nachrichtenagentur Anadolu berichtet. Auch Boote in der Nähe beteiligten sich an der Rettungsaktion.
4: Und jetzt das Wetter für das Emsland und die Grafschaft Bentheim.
5: In der Nacht sinken die Werte bei meist klarem Himmel auf 18 bis 20 Grad. Am Freitag scheint die Sonne von früh bis spät, die Temperaturen steigen auf heiße 34 bis 36 Grad. Am Samstag geht die Wärme dann sukzessiv zurück. Bei bis zu 28 Grad bekommen wir einen sehr freundlichen Mix aus Sonne und Wolken. Ab Sonntag bekommen wir dann nur noch Werte knapp über 20 Grad. Und dazu gibt es dann in der neuen Woche auch die Chance auf den ein oder anderen Tropfen Regen.
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0: Ja, Best Country, das war Dallas Wayne. Na, wie fanden Sie, dass unser schönes altes Intro mal wieder hören? Ganz, ganz, ganz toll. Ja, Town and Country, der Klassiker ist wieder angesagt und ich freue mich, dass Sie da sind. Hier ist Earl Flores and most folks call me Earl.
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Most folks call me Earl. Das war Earl Flores. Und hier ist eine Special Request. Ein ganz besonderer Wunsch. Jerry Reed und The Texas Bound and Flying. Das ist, ja, Bird Eynolds ist auch nicht so ganz weit.

Ja, ein ausgekochtes Schlitzohr hieß das damals. Und klar habe ich das gespielt. Für unsere Freundin Lea ganz, ganz viele Grüße gehen an die Grüner. Hier ist Bobby Sweet und Better Off Gone.

Hier ist ein Song für unsere Rock'n'Roll and Boogie-Spezialisten Conway Twitty and the Boogie Grass Band. Danach gehen wir nach Kanada. Shirley Fredrickson, ganz viele Grüße. Thank you for me.

0: Thank you for me, Shirley Fredericks. Eine gute Freundin aus Kanada, aus alten Zeiten. Hier ist Charlie Pride für Helga und Kiss an Angel Good Morning Live. Das wird dir gefallen. Danach die Nashville Honky Tonk Orchestra und the Truck Driving Song.
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The Nashville Honky Tonk Orchestra und The Truck Driving Song. Und hier ist was ganz Besonderes. Timber heißt der Song, The Sons of Tennessee.

Timber hieß der Song und ja, es war ein bisschen Bluegrass. Ach, nennen Sie es, wie Sie es wollen. Hier ist Mark Utah, If I Had Her.

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1: Ja, auch sie wieder zu hören ist wunderbar. Die Country Boys, ja, sie lieben Country Music. Ja, nicht nur das. Hier ist Hermann Lammersmeier und Ascend in the Clowns. Und wir können die Emstern Hillbillies sehen am Donnerstag, den 20. August in Edelweg. Ja, das liegt bei Oldenburg. Und zwar haben die da ein Stadtfest am Donnerstag. Und das Ganze geht los um 19.30 Uhr. Hier ist Hermann Lammersmeier.

Won't you send in the clowns, Ham and Lammersmeyer? Here's Willie Nelson, diesmal in Deutsch. Er singt auf Deutsch. In den 60er Jahren haben sie das aufgenommen und ja, ich denke mal, er schämt sich nicht dafür, aber er hat es einfach gemacht. Whiskey Waltz und oder der Whiskey Walzer und das macht sicherlich Spaß. Danach Retter and the Smart Bellows und Your Red Wagon.

Your Red Wagon. Retta and the Smart Fellows. Es gibt eine Menge Gene Watson Fans und hier ist ein Song, der heißt Dreams of a Dreamer.

The Dreams of a Dreamer, Gene Watson. Für Heiko Köhle in Darmstadt habe ich jetzt einen Buddy Emmons Song, und zwar singt er, ja. Buddy Emmons singt, und zwar ganz schön toll.

Ja, Buddy Emmons von einer Vocal-CD. Ganz schön toll. So, jetzt habe ich was für alle Fans der Emsland Hillbillies. Ja, sagen wir mal, der Emsland Hillbillies Songs. Und zwar, hier ist der Emsländer. Und zwar in einer Version von Buddy Emmons, Buddy Spiker, Pete Wade und vielen anderen Leuten in Nashville aufgenommen für meine CD 1961, A Love Song. Und ja, das hören wir uns an.

Ja, der berühmte Song der Emsland-Hibblis, Emsländer, in einer Nashville-Version mit Buddy Emmons und seinen Freunden. Und ja, das hat uns sicherlich gefallen. Ich schaue auf die alte Uhr da oben und die sagt, hey, die Sendung ist fast vorbei. Einen Song habe ich noch, Alvin Crow und Two Country. Danach vielleicht noch so ein bisschen instrumental. Wir schauen mal, was passiert. Auf Wiedersehen und tschüss. Hermann Lammersmeier sagt, have a nice weekend.

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1: Ich bin Dirk Zeitler. Die Abwehr von Drohnen muss in Deutschland schnell verbessert werden. Darüber waren sich die Innenminister von Bund und Ländern in einer Telefonkonferenz einig. Vergangene Woche war am Flughafen Leipzig eine mit Sprengstoff bestückte Drohne entdeckt worden.
2: Gegenseitige Unterstützung, gemeinsame Forschung und Flughäfen besser mit Abwehrtechnik ausstatten. Diese Ansatzpunkte wollen die Innenminister verfolgen. Einigkeit gibt es aber nicht in allen Punkten. Aus Niedersachsen und Bremen kommt zum Beispiel die Forderung, dass der Bund auch Häfen besser in Sachen Drohnenabwehr ausstattet. Und bei Flughäfen haben bisher Standorte wie Frankfurt-Main, München, Berlin, Hamburg oder Stuttgart Priorität. Diese Liste wollen einige Länder gern ausweiten. Jan-Henner Reitzer, Nachrichtenredaktion.
1: Die anhaltende Hitze und Trockenheit lassen in Baden-Württemberg und Bayern die Futterbestände drastisch einbrechen und zwingen Landwirte, Tiere früher als geplant schlachten zu lassen. Auch in Hessen wird das Tierfutter knapp. Nach Angaben des Landesbauernverbands Baden-Württemberg stehen den Landwirten aktuell 30-40% weniger Futter zur Verfügung als sonst um diese Zeit. Am Rhein werden immer neue Tiefststände gemessen. Zum Beispiel in Köln sind heute 49 Zentimeter gemessen worden. Und es wird erwartet, dass der Pegel noch weiter sinkt. Schifffahrt ist kaum noch möglich.
3: Vor allem, es rechnet sich schlicht nicht mehr, die Schiffe loszuschicken. Wenn überhaupt, dann können sie nur einen Bruchteil der üblichen Fracht laden. Bei Köln hat der Rhein bereits einen Rekordtiefststand erreicht und es wird wohl noch schlimmer. Manche Unternehmen verlagern bereits einen Teil ihrer Rohstofftransporte auf Schiene und Lkw. Doch das heißt, vieles wird teurer. Auch die Spritpreise an der Tankstelle haben bereits angezogen. Claudia Wächter, Nachrichtenredaktion.
1: Zum Sport. Zehnkampfweltmeister Leo Neugebauer hat sich bei der Leichtathletik-EM in Birmingham nach einem dramatischen 1500-Meter-Lauf erstmals auch den Titel des Europameisters gesichert. Niklas Kolbe gewann Silber. Über 3000 Meter Hindernis hatte Gesa Krause Gold gewonnen. Bronze gewann Olivia Gürth.
4: Und jetzt das Wetter für das Emsland und die Grafschaft Bentheim.
5: In der Nacht sinken die Werte bei meist klarem Himmel auf 18 bis 20 Grad. Am Freitag scheint die Sonne von früh bis spät, die Temperaturen steigen auf heiße 34 bis 36 Grad. Am Samstag geht die Wärme dann sukzessiv zurück. Bei bis zu 28 Grad bekommen wir einen sehr freundlichen Mix aus Sonne und Wolken. Ab Sonntag bekommen wir dann nur noch Werte knapp über 20 Grad. Und dazu gibt es dann in der neuen Woche auch die Chance auf den ein oder anderen Tropfen Regen.
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0: 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Es ist 23 Uhr und 3 Minuten.

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1: Dirk Zeitler. Trockenheit in Deutschland führt zu Ernteausfällen. Seit Beginn Mitte Juni seien deshalb rund 3 Millionen Tonnen Getreide und Raps verloren gegangen, heißt es vom Deutschen Raiffeisenverband. Insgesamt wird dabei eine ähnliche Erntebilanz wie im Vorjahr erwartet.
2: Der Verband spricht von Einnahmeverlusten von 600 Millionen Euro. Der Ausblick auf diesen Sommer ist nicht ganz so gut, aber nicht hoffnungslos. Nach einer Schätzung erwartet der Verband eine kleinere Getreideernte von rund 40 Millionen Tonnen nach 45 Millionen Tonnen im vergangenen Jahr. Unterm Strich sei es eine noch ausreichende unterdurchschnittliche Ernte, hieß es. Steigende Verbraucherpreise etwa für Brot und Brötchen werden nicht erwartet. Für die Preise sind vor allem Energie-, Lohn- und Bürokratiekosten entscheidend. Tine Klimach, Nachrichtenredaktion.
1: Die Abwehr von Drohnen muss in Deutschland schnell verbessert werden. Darüber waren sich die Innenminister von Bund und Ländern in einer Telefonkonferenz einig. Der sächsische Innenminister Schuster sagte, notwendig sei die gegenseitige Unterstützung sowie gemeinsame Forschung und Beschaffung. Vergangene Woche war am Flughafen Leipzig eine mit Sprengstoff bestückte Drohne entdeckt worden. Das hat es seit Beginn der Lotto-Geschichte 1955 noch nicht gegeben. In 40 Ziehungen ist der Jackpot nicht geknackt worden. 6 richtige plus Superzahl hat es seit Ende März nicht gegeben. Auch bei der Ziehung gestern blieb der Jackpot unangetastet.
3: Irgendwie scheint der Jackpot verhext. Auch am Samstag sind also wieder 50 Millionen im Topf. Mehr geht nicht, denn der Gewinn wird gedeckelt. Aber auch die Maximalsumme ist schwindelerregend. Und die Chancen, 6 richtige Pluszusatzzahl richtig zu tippen, die sind minimal. Immerhin 3 Spieler oder Spielerinnen aus NRW und Niedersachsen, die sind dem Hauptgewinn zuletzt ziemlich nahe gekommen. Claudia Wächter, Nachrichtenredaktion.
1: Zum Sport. Zehnkampfweltmeister Leo Neugebauer hat sich bei der Leichtathletik-EM in Birmingham nach einem dramatischen 1500-Meter-Lauf erstmals auch den Titel des Europameisters gesichert. Niklas Kolbe gewann Silber. Über 3000 Meter Hindernis hat Gesa Krause Gold gewonnen. Bronze gewann Olivia Gürth. Zum Abschluss des Abends in Birmingham konnte der Diskuswerfer Henrik Jansen über Bronze jubeln.
4: Und jetzt das Wetter für das Emsland und die Grafschaft Bentheim.
5: In der Nacht sinken die Werte bei meist klarem Himmel auf 18 bis 20 Grad. Am Freitag scheint die Sonne von früh bis spät. Die Temperaturen steigen auf heiße 34 bis 36 Grad. Am Samstag geht die Wärme dann sukzessiv zurück. Bei bis zu 28 Grad bekommen wir einen sehr freundlichen Mix aus Sonne und Wolken. Ab Sonntag bekommen wir dann nur noch Werte knapp über 20 Grad. Und dazu gibt es dann in der neuen Woche Aufschau auch die Chance auf den ein oder anderen Tropfen Regen.
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1: Ich bin Dirk Zeitler. Wegen Hitze und Trockenheit fehlt Landwirten in Baden-Württemberg und Bayern Futter für ihre Tiere, die deshalb früher als geplant geschlachtet werden müssen. Auch in Hessen wird das Tierfutter knapp.
2: Auf vertrockneten Wiesen finden Rinder nichts mehr zu fressen und es kann kein Heu gemacht werden. Beim Futtermais, der auch als Vorrat für den Winter gedacht ist, sieht es nicht besser aus. Bei Schlachthöfen gibt es schon Wartelisten. Landwirte sehen sich gezwungen, ihre Bestände zu verkleinern. Auch die Getreide- und Rapsernte hat unter der Trockenheit gelitten. Der Raiffeisenverband sagt, dass die Landwirtschaft dadurch 600 Millionen Euro an Einnahmen verloren hat. Jan-Henner Reitze, Nachrichtenredaktion.
1: Die Abwehr von Drohnen muss in Deutschland schnell verbessert werden. Darüber waren sich die Innenminister von Bund und Ländern in einer Telefonkonferenz einig. Der sächsische Innenminister Schuster sagte, notwendig sei die gegenseitige Unterstützung sowie die gemeinsame Forschung und Beschaffung. Vergangene Woche war am Flughafen Leipzig eine mit Sprengstoff bestückte Drohne entdeckt worden. Befristete Arbeitsverträge werden in Deutschland weiterhin vor allem mit jungen Menschen abgeschlossen. In der Altersgruppe zwischen 15 und 25 Jahren waren vergangenes Jahr 18,3% befristet beschäftigt, wie das Statistische Bundesamt berichtet. Das entspricht rund 2,2 Millionen Arbeitnehmern.
3: Auch wenn es die Jungen statistisch dreimal häufiger trifft als alle anderen, insgesamt gab es 2025 sogar weniger befristete Jobs als zum Beispiel noch vor 10 Jahren. Immerhin waren es aber laut Bundesamt fast 6,5 Millionen Menschen, die befristet in Teilzeit, mit Zeitverträgen oder in Minijobs gearbeitet haben. Und eine befristete Arbeit nimmt laut Statistik kaum jemand freiwillig an. Die meisten davon gibt's übrigens im Bildungssektor und in Restaurants und Kneipen. Thomas Thonfeld, Nachrichtenredakteur.
1: Zum Sport. Medaillenflut für das deutsche Leichtathletikteam. Zehnkampfweltmeister Leo Neugebauer hat sich bei der EM in Birmingham nach einem dramatischen 1500-Meter-Lauf erstmals auch den Titel des Europameisters gesichert. Niklas Kolbe gewann Silber. Über 3000 Meter Hindernis hat Gesa Krause Gold gewonnen. Bronze holte Olivia Gürth. Zum Abschluss des Abends konnte Diskuswerfer Henrik Jansen über Bronze jubeln.
4: Und jetzt das Wetter für das Emsland und die Grafschaft Bentheim.
5: In der Nacht sinken die Werte bei meist klarem Himmel auf 18 bis 20 Grad. Am Freitag scheint die Sonne von früh bis spät, die Temperaturen steigen auf heiße 34 bis 36 Grad. Am Samstag geht die Wärme dann sukzessiv zurück. Bei bis zu 28 Grad bekommen wir einen sehr freundlichen Mix aus Sonne und Wolken. Ab Sonntag bekommen wir dann nur noch Werte knapp über 20 Grad. Und dazu gibt es dann in der neuen Woche auf Schau auch die Chance auf den ein oder anderen Tropfen Regen.
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0: 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Es ist 1 Uhr und 3 Minuten.

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1: Ich bin Dirk Zeitler. Die Abwehr von Drohnen muss in Deutschland schnell verbessert werden. Darüber waren sich die Innenminister von Bund und Ländern in einer Telefonkonferenz einig. Der sächsische Innenminister Schuster sagte, notwendig sei die gegenseitige Unterstützung sowie gemeinsame Forschung und Beschaffung. Vergangene Woche war am Flughafen Leipzig eine mit Sprengstoff bestückte Drohne entdeckt worden. Am Rhein werden immer neue Tiefststände gemessen. Zum Beispiel in Köln sind gestern 49 Zentimeter gemessen worden und es wird erwartet, dass der Pegel noch weiter sinkt. Schifffahrt ist kaum noch möglich.
2: Vor allem, es rechnet sich schlicht nicht mehr, die Schiffe loszuschicken. Wenn überhaupt, dann können sie nur einen Bruchteil der üblichen Fracht laden. Bei Köln hat der Rhein bereits einen Rekordtiefststand erreicht und es wird wohl noch schlimmer. Manche Unternehmen verlagern bereits einen Teil ihrer Rohstofftransporte auf Schiene und Lkw. Doch das heißt, vieles wird teurer. Auch die Spritpreise an der Tankstelle haben bereits angezogen. Claudia Wächter, Nachrichtenredaktion.
1: Wegen Hitze und Trockenheit fehlt Landwirten in Baden-Württemberg und Bayern Futter für ihre Tiere, die deshalb früher als geplant geschlachtet werden müssen. Auch in Hessen wird das Tierfutter knapp.
3: Auf vertrockneten Wiesen finden Rinder nichts mehr zu fressen und es kann kein Heu gemacht werden. Beim Futtermais, der auch als Vorrat für den Winter gedacht ist, sieht es nicht besser aus. Bei Schlachthöfen gibt es schon Wartelisten. Landwirte sehen sich gezwungen, ihre Bestände zu verkleinern. Auch die Getreide- und Rapsernte hat unter der Trockenheit gelitten. Der Raiffeisenverband sagt, dass die Landwirtschaft dadurch 600 Millionen Euro an Einnahmen verloren hat. Jan-Henner Reitze, Nachrichtenredaktion.
1: Zum Sport. Medaillenflut für das deutsche Leichtathletik-Team. Zehnkampfweltmeister Leo Neugebauer hat sich bei der EM in Birmingham nach einem dramatischen 1500-Meter-Lauf erstmals auch den Titel des Europameisters gesichert. Niklas Kolbe gewann Silber. Über 3000 Meter Hindernis hat Gesa Krause Gold gewonnen. Bronze holte Olivia Gürt. Zum Abschluss des Abends konnte der Diskuswerfer Henrik Jansen über Bronze jubeln.
4: Und jetzt das Wetter für das Emsland und die Grafschaft Bentheim.
5: In der Nacht sinken die Werte bei meist klarem Himmel auf 18 bis 20 Grad. Am Freitag scheint die Sonne von früh bis spät, die Temperaturen steigen auf heiße 34 bis 36 Grad. Am Samstag geht die Wärme dann sukzessiv zurück. Bei bis zu 28 Grad bekommen wir einen sehr freundlichen Mix aus Sonne und Wolken. Ab Sonntag bekommen wir dann nur noch Werte knapp über 20 Grad. Und dazu gibt es dann in der neuen Woche auf Schau auch die Chance auf den ein oder anderen Tropfen Regen.